Theresa ist hier für euch. Hallöchen. In der nächsten halben Stunde haben wir ein tolles Thema für euch. 23.000 Leben, falls euch das was sagt. Das ist ein neuer Film auf Netflix, bei dem es um eine Hilfsorganisation geht, die viele Menschen auf dem Mittelmeer gerettet haben. Und ich habe unter anderem mit dem Hauptdarsteller Louis Hoffmann gesprochen, der in dem Film mitspielt. Das alles checken wir aus nach zwei Songs.

0: 23.000 Leben. 23.000 Leben. Das sind ziemlich viele Leben. Und so viele wurden von jungen Leuten aus Berlin gerettet. Wie erzählt jetzt der Film 23.000 Leben, der neu auf Netflix gestartet ist? Es geht um die Hilfsorganisation Jugend rettet aus Berlin. Es beruht also auf einer wahren Geschichte. Und diese Organisation hat Menschen auf dem Mittelmeer vor dem Ertrinken gerettet. Der Film beginnt so 2015, 2016, als viele Geflüchtete nach Europa gekommen sind. Vor allem auf Schlauchbooten und dabei gestorben sind. Und einige junge Leute aus Berlin wollten das nicht mehr mit ansehen, haben eine Organisation gegründet, Crowdfunding gemacht und sich von den Spenden dann ein Boot gekauft und sind damit raus aufs Mittelmeer gefahren und haben eben mehr als 23.000 Menschenleben gerettet. Sie hätten auch mehr retten können, wenn die italienischen Behörden nicht dazwischen gegangen wären. Hauptdarsteller des Films ist Louis Hoffmann, den kennt er vor allem aus der Hitserie Dark. Da war er der Junge mit dem gelben Regenmantel. Er ist in vielen deutschen und internationalen Produktionen zu sehen und ich habe mit ihm über den Film 23.000 Leben gesprochen.
1: Hallo Luis, wie geht's dir?
2: Hi.
3: Ganz gut. Und dir, Theresa?
1: Ja, kurzes Feedback erstmal für dich. Ich habe heute Morgen den Film noch beendet und habe ab einem gewissen Zeitpunkt durchgeflennt und war sehr, sehr toll. Also ein ganz, ganz toller Film.
3: Cool, das freut mich. Dankeschön.
1: Toll gespielt von dir, eigentlich von allen, aber deine Figur, Lukas, die vereint ja mehrere reale Personen. Kannst du vielleicht sagen, ja, wer sozusagen aus wem Lukas besteht und wie vielleicht auch der Austausch mit den realen Figuren war?
3: Ja, also es gab ein Mitgründer, der heißt Jakob Schön, mit dem ich aber gar nicht so viel in Kontakt war. Meine hauptsächlichen Bezugspersonen, und das war der Beweggrund für mich, den Film dann letztendlich auch zu machen, dass ich wusste, dass ich im engen Austausch mit denen stehen werde, war einmal Michele Cinque, der hat den Film auch mitproduziert, der hat die Dokumentation damals gemacht über die Juventa, über die ersten Missionen, und Benedikt Funke, der Kapitän der Juventa, und Sascha Gierke, der Head of Mission war. Und das war eigentlich für mich das Bereicherndste, in sehr engen Kontakt mit denen zu stehen, immer wieder auch während des Drehs im Austausch zu sein, über einzelne Szenen zu sprechen, über Erfahrungen, die haben Erfahrungen mit mir geteilt, wir haben teilweise Dialoge noch umgeschrieben. Das war so bereichernd und ich habe so viel gelernt und ich habe das Gefühl, ich habe auch irgendwie noch mal so viel über diese geteilte Verantwortung und die Solidarität gelernt und über Seenotrettung generell. Und ja, das war, glaube ich, letztendlich das Wichtigste für mich, da so authentisch wie möglich zu werden und es mit Details zu füllen. Und zum Beispiel war ich dann auch in der Vorbereitung auf Lampedusa und habe von Sea-Watch, das ist eine andere NGO, die auf dem Mittelmeer tätig ist, das offizielle Training mitgemacht. Und genau, das war so von Anfang an sehr klar für mich, da so viel zu tun wie möglich, um sich da in diese Welt zu immersen.
1: Ja, wie kann man sich Training vorstellen?
3: Das sind, ich glaube, 5 Tage von theoretischem Unterricht, wo man generell lernt über Menschen, die auf der Flucht sind, Beweggründe für Flucht. Ich meine, Flucht ist nicht die Menschen flüchten, weil sie flüchten müssen, weil sie aus Notständen aus ihren Ländern heraus müssen, weil sie verfolgt werden, politisch verfolgt. Sowas lernt man da. Man lernt, wie man Menschen auf den Booten begrüßt. Man lernt letztendlich, wie man ein Boot zu Wasser lässt, also praktisch auch auf dem Meer. Und vor allen Dingen war ich da dann schon sehr viel in Kontakt mit Menschen, die Seenotrettung selber durchführen und dafür brennen und eine ähnliche Überzeugung haben, wie Lukas es auch hatte. Deswegen habe ich, genau, was die Frage letztendlich war, das war, glaube ich, deswegen ist Lukas für mich, es ist eine Fusion von all den Menschen, die Seenotrettung machen, und ich habe so von allen mir Dinge nehmen dürfen und Erfahrungen nehmen dürfen und das und so diese Figur füllen dürfen.
1: Mhm. Was waren denn so die Herausforderungen beim Dreh? Weil ihr habt ja auch im Wasser gedreht, auch wart auch auf Malta, ne? Also wie schwer war das vielleicht auch?
3: Also auf See selbst haben wir 2 bis 3 Wochen gedreht. Es gab ein Replika von der Juventa, was wirklich unfassbar war. Auch die echten Crewmitglieder, die dann da drauf standen und dachten, sie stehen wieder auf dem Schiff von damals. Was auch bittersweet war, weil eben damals wurde die beschlagnahmt, die Juventa, weil es Verdacht gab auf Kommunikation mit den Schmugglern. Und dann gab es einen 7 Jahre langen Prozess, der sehr zermürbend war. Und letztendlich wurde die Juventa, sie ist verrostet und im Prinzip in ihre Einzelteile zerfallen. Und dann standen sie plötzlich wieder auf dieser funktionstüchtigen Juventa. Und zwar sehr emotional für alle Beteiligten. Und die großen Rettungen, die haben wir aber hauptsächlich im Tank gedreht, damit die Sicherheit für alle irgendwie gegeben war. Und da haben wir irgendwie die Szene gedreht, wo die Menschen im Wasser landen und wir mit dem Schlauchboot rumfahren und sowas, damit es irgendwie sicher war.
0: Louis Hoffmann war das über die Dreharbeiten des Films 23.000 Leben, wo es um die Rettung von Geflüchteten geht. Was er sich erhofft, was der Film vielleicht für Auswirkungen hat, das checken wir nach einem Song.

0: 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Ihr hört den Sputnik Popkult um 16.17 Uhr. 23.000 Menschenleben wurden 2016 von der Hilfsorganisation Jugend rettet gerettet. Junge Menschen haben ein Boot gekauft und sind rauf aufs Mittelmeer gefahren, um dort Geflüchtete aufzusammeln und vor dem Ertrinken zu retten. Das zeigt gerade der Film 23.000 Leben auf Netflix. Und ich habe mit Hauptdarsteller Louis Hoffmann gesprochen und ihn gefragt, ob ihn dieses heftige Thema und vor allem auch diese krassen Szenen auch über den Dreh hinaus beschäftigt haben, also wenn die Kamera aus war.
1: Ja, ich glaube, es war, ich trenne gar nicht so sehr die Drehzeit mit den Drehtagen. Also irgendwie hatte das, ist für mich diese Zeit so eins, weil ich mich so Teil von dieser Crew gefühlt habe. Also die haben mich auch wirklich mit offenen Armen empfangen, die Menschen von der Juventa. Und wir waren nach dem Dreh dann noch zusammen was trinken und was essen und waren im Kontakt und haben irgendwie diskutiert und ich habe so wahnsinnig viel gelernt. Und ich glaube, vor allen Dingen über diese geteilte Solidarität und die Verantwortung, die man übernehmen will, glaube ich, wenn man sich damit auseinandersetzt.
2: Hat sich denn an deiner Einstellung oder deiner Meinung zu dem ganzen Thema Rettung was geändert durch diesen Dreh?
1: Also mein Mindset war schon davor, dass Seenotrettung humanitäre und rechtliche Pflicht ist und dass kein Mensch auf dem Mittelmeer sterben darf. Aber ich glaube, dass trotzdem ist mein Bezug natürlich nochmal sehr viel klarer geworden und ich habe mit Menschen, die auf der Flucht waren, gesprochen und ich habe da konkrete Geschichten mitbekommen von zum Beispiel, es gab Amara, der ist einer von den sogenannten El Hiblu 3. Das ist die Person, die ich unter das Wasser ziehe in der großen Nachtrettung. Und der ist zum Beispiel, der steckt in Malta fest, weil er angeklagt wurde, weil er die Kommunikation zwischen einem Handelsschiff und den geretteten Menschen gemacht hat und aus Not und weil er dazu gedrängt wurde. Und der steht im Moment, steckt in Malta fest und den erwartet eine Haftstrafe. Und dann halt diese Geschichten zu erfahren und zu schauen, wie man diese Geschichten irgendwie zum Vorschein bringen kann, damit eben Flucht und auch Rettung dekriminalisiert werden kann. Ich glaube, ja, das hat mir persönlich, ehrlich gesagt, auch irgendwie ziemlich viel gebracht.
2: Nun ist das Thema, also die Politik, ist es ja nicht einfacher geworden, die politische Situation. Im Gegenteil, es wird da eigentlich schlimmer irgendwie. Wie siehst du da die Rolle von Film und Kunst auch vielleicht? Und was ist dir vielleicht wichtig, was der Film im besten Fall anstellen kann?
1: Ich glaube, der Film schafft es auf jeden Fall, mit so ein paar Misconceptions aufzuräumen und Details zu zeigen, die man vielleicht davor noch nicht wusste, wie zum Beispiel die sogenannte libysche Küstenwache agiert und wie eben Seenotrettung immer weiter erschwert und teilweise kriminalisiert wird. Und das ist, glaube ich, schön, wenn das ein Film aufzeigen kann und aber auch Berührungspunkte und Nähe zu einem Thema schaffen kann. Und das ist nicht die Aufgabe von Film, aber es ist etwas, was Film schaffen kann. Und ich glaube, wenn Nähe entsteht zu etwas, zu konkreten Geschichten, zu Menschen, dann ist auch das Bedürfnis größer. Und wenn es dann um Ungerechtigkeit ist, ist das Bedürfnis vielleicht größer, in Aktion zu treten. Und dieser Film, glaube ich, kann es auch schaffen, Hoffnung zu verbreiten, dass es sich lohnt, wenn man den letzten Schritt dann macht und vielleicht, auch wenn es nur was Kleines ist, in Aktion tritt.
0: Ein toller, emotionaler, wichtiger Film, 23.000 Leben. Der ist frisch auf Netflix gestartet, absolute Guckempfehlung. Und gehört habt ihr eben den Hauptdarsteller daraus, Louis Hoffmann.

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3: Theresa ist hier für euch am Start und wir sprechen in der nächsten halben Stunde über ein Game, das definitiv zu einem der besten aller Zeiten gehört. Assassin's Creed Black Flag. Und da gibt es ja jetzt sozusagen eine neue Version, also erstmal ein bisschen aufgefrischt, was da so neu ist und warum man sich das unbedingt zulegen sollte. Das checken wir in der nächsten halben Stunde.
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ist ein Banger. Bibi Rexha, New Religion hier bei MDR Sputnik. Schwarze, weit sitzende Jeans, schwarze Nikes und eine schwere Lederjacke auf den Schultern. So kommt Moe, unser Soundtrack-Act der Woche, um die Ecke. Er sagt, er ist zu perfektionistisch und auch ein Stück zu pessimistisch. Aber beide Eigenschaften helfen bestimmt auch dabei, dass seine Musik so klingt, wie sie eben klingt. Ich glaub,

0: Moe liebt stumpfe Actionfilme und Koffein, soweit die Fun Facts, aber wofür steht seine Musik?
1: Musikalisch steht Moe für einzigartige Produktion, die in jedem Song eigen und abwechslungsreich klingen, weil ich zusammen mit den wundervollen Menschen, mit denen ich Musik machen darf, immer wieder versuche, irgendwie was Neues umzusetzen und was Eigenes umzusetzen. Als Idee wünsche ich mir sehr, dass das Moe-Projekt für Selbstakzeptanz steht. Ich wünsche mir, Menschen irgendwie Mut machen zu können, sich selbst gegenüber liebevoller zu werden und auch anderen ein bisschen sanfter zu begegnen.
0: Sympathischer Kerl, oder? Was er sonst noch über Moe und seine Musik wissen müssen, das verrät er uns jetzt im Schnelldurchlauf.
2: Das Sputnik Speed Date mit...
1: Ich bin Moe.
2: Woher kommst du?
1: Ich komme aus dem wunderschönen Hamburg.
2: Deine Musik in 5 Worten.
1: Ehrlich, ausgefuchst, intim, eigen und auf jeden Fall gefühlsvoll.
2: Zu deiner Musik kann man am besten...
1: Man kann weinen zu meiner Musik, man kann lachen zu meiner Musik, man kann Spaß haben. Ganz viel Verschiedenes fühlen auf jeden Fall.
2: Was sind deine Hobbys?
1: Offensichtlich Musik machen. Mir ist wichtig, dass ich das als Hobby sehe und als nichts anderes. Außerdem liebe ich es, guten Kaffee zu trinken und viel Kaffee zu trinken und jede Form von Sport, würde ich sagen.
2: Welche Serien bingest du und warum?
1: Zurzeit binge ich immer wieder dieselben 3 bis 4 Sitcoms, die ich schon seit Jahren gucke, weil die mir mittlerweile so ein bisschen ein Gefühl von zu Hause geben und manchmal habe ich Lust, einfach irgendwas zu sehen, was ich schon 1000 Mal gesehen habe und dabei runterzukommen. Gerade aktuell habe ich wieder mit Stromberg angefangen.
2: Was würden Freunde über dich sagen?
1: Meine Freunde würden über mich sagen, dass ich ein bisschen zu besessen bin von allem, was ich tue. Aber im Großen und Ganzen hoffentlich auch, dass ich ein entspannter Typ bin, mit dem man gerne Zeit verbringt.
2: Welche Träume hast du dir noch nicht verwirklicht?
1: Auf der Mainstage stehen, auf irgendeinem Festival, mit meinen Freunden, mit den Menschen, mit denen ich zusammen seit Jahren schon Musik mache. Das wäre was, was ich sehr gerne noch erleben würde.
2: Was steht in diesem Jahr bei dir an?
1: Musik zu machen, meine zweite Tour zu spielen im November und Dezember und mit Sicherheit auch nur 2, 3 kleine Überraschungen, die gerade so Stück für Stück geplant werden.
2: Das Sputnik Speed Date.
0: Und er kommt nach Leipzig, denn er ist Ende des Jahres auf Tour im Dezember. Könnt ihr ihn im Illy Pamanoke sehen. Hier ist Moe mit Großstadtkinder.
3: 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Mehr Sorgen von Monat zu Monat, Kinder. 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Verlieren den Boden immer und manche schlafen nicht ohne Drogen, Kinder. Fallen vor Panik nachts fast in Ohnmacht, Kinder. Die Luft ist dünn, weil nur Zigaretten machen, dass ich kurz loslasse, Kinder. Die sagen, wir sollen uns um unsere Zukunft kümmern. Aber Mama vertraut.

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1: Krass, Kinder, was sagen wir mal zu meiner.

0: Sputnik ist hier für euch an diesem Sonntag und wir müssen jetzt über eine Game-Reihe reden, die absolut fantastisch ist, Assassin's Creed. Und ich sage, ich behaupte, das beste Assassin's Creed ist Black Flag. Also zumindest ist es mein Favorite, ja, das Piratenspiel. Und es gibt jetzt ein Remake sozusagen, Black Flag Resynced von 2013. Mein Kollege Alex hat es damals auch schon geliebt und sich für euch durchs Remake gezockt. Hallo Alex.
1: Hallo.
0: Also für alle, die sich nicht so gut auskennen, worum geht's in Black Flag und muss man irgendwelche anderen Teile der Reihe kennen?
1: Nicht so wirklich. Also Black Flag funktioniert auch unabhängig von der Reihe ganz gut. Das Game spielt in der Karibik zur Hochzeit der Piraten und Freibeuter. Man schlüpft an die Rolle von Edward Kenway, der sein ärmliches Leben als Farmer satt hat und sich deswegen als Freibeuter eine goldene Nase verdienen will.
2: Wir brauchen kein Vermögen.
3: Es geht nicht ums Brauchen, Caroline. Ich will Essen, das mich nicht krank macht. Ich will Wände, die den Wind abhalten. Ein angenehmes Leben.
1: Es kommt aber alles anders als gedacht. Edward gerät in einen Kampf mit einem Assassinen und nachdem er den ins Jenseits befördert hat, nimmt er kurzerhand dessen Rolle an.
4: Mr. Duncan Walpole, so ihr tatsächlich in Besitz der gewünschten Informationen seid, werden wir euch großzügig belohnen.
3: Mr. Walpole, holen wir eure Belohnung.
1: Eigentlich will er das nur machen, um mit dieser falschen Identität eine Belohnung einzuheimsen. Dabei gerät er dann aber doch, ohne es zu ahnen, in einen großen Konflikt zwischen dem Templer und dem Assassinenorden hinein.
0: Ohne Scheiß, ich würde sofort es wieder anfangen zu zocken. Aber sag mal, was hat sich denn im Remake jetzt verändert im Vergleich zum alten?
1: Also die grobe Geschichte ist schon dieselbe geblieben, was auch ganz gut ist, da sie definitiv zu den Besten der Reihe gehört. Aber sie wurde hier und da durch neue Missionen und Charaktere erweitert, die sich aber so nahtlos einfügen, dass man das gar nicht merken würde, wenn man es nicht

0: weiß, das Gameplay, bei dem man die Open World sowohl zu Fuß als auch auf dem Schiff erkundet, macht auch mindestens genauso viel Spaß wie damals, dank einiger cleverer Neuerungen, vielleicht aber sogar noch ein bisschen mehr. Die Kämpfe spielen sich beispielsweise ein bisschen moderner. Aber auch die Open World wurde ein bisschen überarbeitet. Lustigerweise hat man hier aber eher Sachen gestrichen, aber das ist durchaus was Positives, weil das Original so vollgestopft war mit sammelbaren Gegenständen, dass man manchmal eher das Gefühl einer Beschäftigungstherapie hatte als von einem großen Piratenabenteuer. Und natürlich hat die Grafik auch ein ordentliches Facelift bekommen. Also echt dieses tiefblaue Wasser, der dichte Dschungel, die belebten Städte, das sieht alles echt fantastisch aus. Also wenn man das alte Black Flag einfach nochmal in neuem Glanz erleben will oder einfach Bock auf ein spannendes Piratenabenteuer hat, dann ist Black Flag Resync definitiv die Version, die man da zocken sollte.
1: Vielen Dank, Alex. Das große Problem, das ich habe eine PS4 und da gibt's dieses Game nicht. Aber wenn ihr jetzt auch in Piratenstimmung seid, dann kriegt ihr Assassin's Creed Black Flag Resync für PC, Xbox, PlayStation 5 für ca. 60-70 Euro.

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1: Theresa ist hier für euch am Start. Hallöchen. In der nächsten halben Stunde reden wir weiter über unseren Sputnik-Act der Woche, Gracie Abrams. Und wir reden über einen Schauspieler, der leider verstorben ist, was mich sehr, sehr, sehr traurig macht. Wir quatschen da gleich drüber. Hier gibt's jetzt erstmal Mucke für euch. No Broke Boys.

war schon so ein bisschen Malle-Feeling jetzt hier im Sputnik Popkult, oder? DJ Coco, Aztec, Everything is Alright, habt ihr ja gerade gehört. Ab und an mal ein bisschen zu selbstkritisch sein, das kennen wir alle, oder? Aber das ist schon krass, unser Act der Woche, Gracie Abrams, bezeichnet sich auf ihrem neuen Album Daughter from Hell als Tochter aus der Hölle.

0: kann man sich irgendwie nicht so richtig vorstellen, dass hinter so mausiger Musik mal eine rebellische Teenagerin aus der Hölle gesteckt hat. Im gleichnamigen Song Daughter from Hell entschuldigt sich Gracie quasi bei ihrer Familie für die schwierigen Jahre, aber es geht auch um die Herausforderungen des Erwachsenwerdens.
1: I was hellish for sure.
2: Ich war schon echt schlimm, muss man sagen. Aber der Titel steht auch ganz allgemein für meine Zeit mit Anfang 20. Ich wurde viel reflektierter als früher und habe langsam verstanden, wo mein Leben hingehen soll und was ich wirklich in Zukunft erreichen will. Und das fühlt sich in dem Alter alles deutlich ernster an als noch zur Teenagerzeit. Und damit kam dann irgendwie auch die Erkenntnis, dass man es mit mir früher nicht immer leicht hatte und der Song ist eine Art Liebesbrief an meine Familie.
0: Ist schon eine weirde Zeit, in der man da ist, oder? Definitiv kein Kind mehr, aber so richtig erwachsen fühlt man sich mit Anfang 20 auch nicht, oder? Irgendwie versucht man immer noch rauszufinden, wer man eigentlich ist. Ein Track, der das auch ganz gut zusammenfasst, ist Hit the Wall, in dem auch die Lieblingszeile von Gracie vorkommt.
1: Frank, it's really changed, like on a kind of a daily basis.
2: Klar, meine Lieblingszeile vom Album ändert sich immer mal wieder nach Stimmung und Tageslaune, aber immer wieder muss ich an die Zeile aus Hit the Wall denken. Ich blicke jedem Mädchen ins Gesicht, dessen Rolle ich vorgespielt habe. Das fasst das ganze Album irgendwie gut zusammen. Ich schaue mir alle verschiedenen Versionen meiner selbst an. Wenn man erwachsen wird, probiert man sich eben aus und ich habe wirklich eine Menge Versionen ausprobiert, ehe ich wusste, wer ich bin.
1: I was doing that a lot.
0: Und deswegen wollen wir jetzt auch direkt reinhören in den Song. Das ist Gracie Abrams mit Hit the Wall von ihrem neuen Album Daughter from Hell.

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Kitschkrieg, Blumengarten, Shirin David. Mit gut genug hier im Sputnik Popkult. Und er war mehr als nur gut genug, Schauspieler Sam Neill. Manchmal, wenn ein Prominenter stirbt, da ist das eine Meldung. Manchmal denkt man sich, oh Mann, wie schade. Und manchmal, da trifft es einen so richtig, auch wenn man den Menschen nie richtig gekannt hat. Bei Sam Neill war das bei mir so. Am bekanntesten ist er wahrscheinlich für seine Rolle als Dr. Alan Grant aus Jurassic Park. Ich mochte ihn aber auch sehr als Merlin. Da gab es so eine TV-Filmreihe in den 90ern, großartig. Er war außerdem bei den Peaky Blinders dabei. Hat sogar in den letzten Thor-Filmen mitgespielt, also in ganz vielen Rollen. Sam Neill war aber nicht nur ein großartiger Schauspieler, der war offenbar auch ein ganz, ganz toller Mensch. Alle, die ihm Tribut gezollt haben, und das waren viele Wegbegleiter aus Hollywood, haben betont, wie gut er war und wie witzig. Sam Neill hatte nämlich einen kleinen Bauernhof. Er hat dort Schafe, Ziegen, Kühe und Hühner gehalten und die nach bekannten Kollegen benannt. Ein Huhn zum Beispiel heißt Meryl Streep. Er hat sich außerdem aktiv gegen den Klimawandel eingesetzt. Das ist wirklich ein großartiger Mensch und Schauspieler, der da von uns gegangen ist. Sam Neill ist 78 geworden. Für mich wird er immer eine Legende bleiben.

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Theresa ist hier für euch am Start, Hallöchen. Und wir müssen gleich mal über einen Film reden. Ein Epos, eine Odyssee. Wenn ihr wisst, was ich meine. Ich schenke euch auch Kinotickets. Jetzt gibt's aber erstmal Mucke von Tyler und Sarah Larsson. She did it again.

0: Marshmallow, Kelsey Ballerini mit Another Drink. Hi zum Sputnik Popkult. Es gibt eine gute Nachricht. Die Leute in Mitteldeutschland, die haben nach wie vor Bock, auf Konzerte zu gehen. MDR fragt, hat zur Live- und Konzertsituation in Mitteldeutschland gerade eine Umfrage gemacht. Und dabei kam raus, ja, ihr habt Bock auf Live. Ihr wünscht euch aber auch mehr große Acts in Mitteldeutschland. Und Ticketpreise werden kritisiert. Gerade gewerbliche Wiederverkäufe wünscht ihr euch besser reglementiert. Und zu dem Thema habe ich jetzt Sputnikerin Lina da. Sag mal, was hat's denn mit diesem Ticket-Zweitmarkt auf sich und warum ist das so ein schwieriges Thema?
1: Ja, das liegt daran, dass hinter diesem Wiederverkauf von Konzertkarten gerade bei sehr großen Veranstaltungen oft professionelle Verkäufer stecken und deren Vorgehen ist fast schon ein Stück weit kriminell. Mhm. Gerade bei sehr beliebten Events ist es so, dass die Tickets manchmal innerhalb von Minuten ausverkauft sind und dann kurze Zeit später auf eBay landen oder in irgendwelchen Facebook-Gruppen oder auf Plattformen wie Viagogo. Und dass da ein System dahinter steckt, das hat mir auch Markus Ohm bestätigt. Markus Ohm ist der Geschäftsführer der Leipziger Ticketplattform Tickets for Gigs.
2: Wenn wir sehen, was um uns rum passiert im Veranstaltungsmarkt, die bemächtigen sich einfach der Tickets und verscherbeln die dann für völlige Mondpreise. Finden leider Gottes auch Menschen, die solche Mondpreise bezahlen.
1: Diese professionellen Zweitmarktverkäufer oder man nennt sie ja auch Reseller, die schicken sogar darauf programmierte Bots los, die in den Ticketshops dann große Mengen Konzertkarten kaufen, bevor es eben die echten Musikfans überhaupt schaffen, sich ihre Tickets zu sichern.
0: Wow, das ist ja richtig kacke. Hast du vielleicht mal ein Beispiel, wie krass da der Unterschied im Preis sein kann?
1: Ich habe auf den gängigen Online-Portalen mal nach Tickets geschaut für das ausverkaufte Konzert von Tokyo Hotel. Mhm. Das findet im November statt in der Quarterback Immobilien Arena in Leipzig. Und solche Tickets gibt es tatsächlich im Netz nur sehr vereinzelt. Aber die Preissteigerung im Wiederverkauf ist zum Teil schon enorm. Also statt den ursprünglich gut 75 Euro für einen Stehplatz kosten die wiederverkauften Tickets nun bis zu 200 Euro. Und dazu kommen nochmal Servicegebühren der Plattform. Und die sind zum Teil auch echt happig.
0: Okay, das ist krass. Aber wie groß ist denn das Problem? Also worauf müssen wir uns da zukünftig wohl einstellen?
1: Dazu habe ich mich mit Jana Milbrot mal ausgetauscht. Jana Milbrot ist Bookerin im Leipziger Kupfersaal und zugleich auch Vorsitzende des Clubverbands Live-Kombinat. Und das hat sie mir dazu erzählt.
3: Zum Glück können wir sagen, dass das in Clubs und den kleineren bis mittelgroßen Venues eher selten vorkommt, dass gefälschte Tickets im Umlauf sind. Ich kann mir aber auf jeden Fall vorstellen, dass das in größeren Häusern in Leipzig auf jeden Fall häufiger ein Thema ist. Ich habe jetzt aber zum Beispiel auch aus anderen Häusern gehört, dass jetzt vermehrt Bots auf Social Media unterwegs sind, die dann mit Fake-Profilen unter den Veranstaltungen kommentieren, dass sie noch Tickets haben. Also das wirkt dann auf den ersten Blick so, als würde eine Privatperson dort schreiben, hey, ich habe noch 2 Tickets, meldet euch per Privatnachricht bei mir. Da sollte man auf jeden Fall immer vorsichtig sein. Im Zweifel lieber immer über die offiziellen Fansale-Angebote, zum Beispiel von Eventim oder von Tickets for Gigs kaufen, um das zu vermeiden.
0: Okay, da ist man dann echt auch auf die Gunst der Location angewiesen, dass sie ein Auge zudrückt und einen trotzdem reinlässt. Machen sich ja nicht alle. Wie könnte denn eine bessere Regulierung aussehen, damit man nicht an so ein gefälschtes Ticket gerät?
1: Ja, das hat der Künstlerverband Pro Musik in einem offenen Brief formuliert. Die fordern unter anderem ein Verbot von Bots in Ticketshops. Außerdem schlägt der Verband vor, dass wiederverkaufte Tickets maximal 25% mehr kosten dürfen als der ursprüngliche Ticketpreis eben war, zumindest bei gewerblichen Wiederverkäufen. Und das Spannende ist, dass es das in anderen europäischen Ländern tatsächlich schon gibt, solche Regulierungen. Und bei uns steht das Thema immerhin schon mal im Koalitionsvertrag der Bundesregierung.
0: Der Ticket-Zweitmarkt boomt immer mehr. Danke dir, Lina, für die Einblicke. Auch eine Umfrage bei MDR fragt, wünschen sich 65% eine stärkere Regulierung gewerblicher Wiederverkäufer, bei den unter 30-Jährigen sogar 76%. An Mai Kantereit, bei denen läuft es auf jeden Fall. Die spielen zweimal ausverkauft im September in Leipzig. Hier sind sie im Sputnik-Popkult mit 3 Tage am Meer.
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0: Stella Lefty Boston, so ein bisschen Western-Feeling, aber wir changen mal das Feeling zu was Epischen. Freunde, es gibt ja dieses Jahr echt einige Kino-Blockbusters. Es waren schon gute dabei, es kommen noch gute, ich sag nur Dune, aber dieser Film, der gerade gestartet ist, ist ein echtes Brett und richtig sick, im besten Sinne des Wortes. Die Odyssee ist am Donnerstag im Kino gestartet, die antike Geschichte vom griechischen König Odysseus und seiner abenteuerlichen Heimreise.
1: Sag mir, woran du dich erinnerst.
2: Eine Frau. Einen Sohn.
1: Und was dann?
2: Wir haben den Krieg gewonnen. Hilf mir, heimzukehren.
0: Der Cast besteht unter anderem aus Zendaya, Tom Holland, Matt Damon, Anne Hathaway, Robert Pattinson, also richtig krank. Und es ist der erste Film überhaupt, der direkt mit IMAX-Kameras gedreht wurde. Die sind einfach nochmal ultra krass auflösender und schärfer als alle anderen Kameras. Chris Nolan, der Regisseur, ist ja bekannt dafür, dass er das alles haargenau macht. Es gibt kaum CGI, er hat an realen Drehorten gedreht, statt im Studio für Greenscreen. Die Mucke, Alter. Ludwig Göransson hat die Musik komponiert. Das ist der, der auch die Musik zu The Mandalorian gemacht hat. Die Schauspieler sind top, die Bilder sind gewaltig, die Mucke dröhnt. Also das ist ein Film, den man im wahrsten Sinne des Wortes fühlt. Und ich kann euch nur sagen, geht ins Kino, guckt ihn euch an. Gute Nachricht, ich habe auch Kinotickets für euch. Wenn ihr die haben wollt, klingelt doch mal durch 08021 und viermal die Null. Der Sputnik-Popkult ist hier für euch. Fastboy, Beautiful Life.

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0: Juiced, Jaxter und John. Turn the lights off hier bei MDR Sputnik. Und ich finde es ja völlig verrückt, wie deutsche Songs gerade international viral gehen. Vom Meme auf TikTok zum Charts-Erfolg. Das ist wirklich möglich. Ich wette, ihr habt die Tage auch mindestens einmal Ikki Mel mit ihrem ZDF-MOMA-Auftritt in euren Feeds gehabt. Lucy aus der Social-Media-Redaktion, was ist denn da los gewesen?
1: Ja, der Auftritt von Ikki im Morgenmagazin ging wohl vor allem durch die irritierten Blicke vom Publikum viral. Also 4 Millionen Aufrufe hat das Video aktuell auf TikTok. Sie performt da diesen Song hier.
2: Sie hat einen Fanclub, da noch mal von Hertha. Bitch, warum nicht Kreisliga, die gehen eh viel härter. Fußball, Männer, alles, Penner, Bier, Bratwurst.
1: Ja, und die Leute im Publikum können echt gar nichts damit anfangen. Und offensichtlich braucht man aber auch nicht mal Deutsch zu können, um diese cringe Situation zu checken. US-Rapperin Doji hat das ZDF-Video nämlich erneut veröffentlicht. Nee. Und jetzt sammeln sich ein Haufen englische Kommentare und Reactions zu Ikki Mel.
0: Wie geil, was schreiben die so?
1: Also ich liebe ja den Kommentar, ich übersetze es mal. Ich weiß nicht, was abgeht, aber sie ist krass.
0: Was ich ja krass finde, ist, dass es nicht der erste deutsche Song ist in sehr kurzer Zeit, der so international abgeht.
1: Ja, voll. Wir haben es ja auch schon bei Kitschkrieg und Blumengarten gesehen.
3: Einfach du bist gut genug.
1: Erst wurde der Song zu einem internationalen viralen Meme und dann ist er auch noch in den Charts durchgestartet. Also Du bist gut genug ist ja der erste deutschsprachige Hit dieses Jahrtausends, der es in die amerikanischen Top 200 Billboard Charts geschafft hat.
0: Es ist wirklich insane. Mal schauen, ob Ikki Mel das auch schafft. Hier ist sie mit Philo Jiggy.

0: schön. Teddy Swims, Break Up in Reverse, gehört hier im Sputnik Popkult. Ja, in Games ist gerade gefühlt so ein bisschen so eine Flaute. Alle warten auf so große Titel. Dabei gibt es links und rechts des Weges auch viele kleine, tolle Games. Also kleine eben. Es gibt mehr genug zum Zocken. Und mein Kollege Alex hat gerade einen Heimtipp für euch auf Lager. Rhythm Heaven Groove. Hi Alex.
1: Hello.
0: Also von Rhythm Heaven habe ich ehrlich gesagt noch nie was gehört. Aber es hat ja vermutlich was mit Rhythmus zu tun, oder?
1: Ja, genau. Ich habe aber tatsächlich auch bisher noch nie was davon gehört.
0: Okay.
1: Das ist aber eine ganze Reihe von Rhythmusspielen, die es schon seit 2005 gibt. Damals noch auf dem Game Boy Advance und heute eben auf der Switch. Und das sah irgendwie auch total lustig aus, dass ich das auch unbedingt selber mal probieren wollte. Im Grunde ist es auch ganz simpel. Man hört eben auf den Beat, achtet ein bisschen drauf, was auf dem Bildschirm passiert und drückt dann im richtigen Moment den richtigen Button. Allerdings hat man jetzt hier nicht, wie man es zum Beispiel von so Guitar Hero kennt, Noten, die einem gut erkennbar eingeblendet werden. Stattdessen gibt es hier echt die verrücktesten Szenarien. Das fängt noch relativ bodenständig an mit so Fröschen, die im richtigen Moment über einen Teich springen müssen oder einer Köchin, die gut getimt die Zutaten fängt. Aber schnell zieht man so einer Zwiebel mit Comic-Gesicht die Barthaare im Rhythmus oder man spielt Tennis mit einem Kugelfisch.
0: Ich muss ganz ehrlich sagen, es stresst mich extrem.
1: Ja, zugegeben, das ist alles ein bisschen abgespaced und random. Das muss man schon mögen, aber es macht einfach echt verdammt viel Spaß und man kommt da in so einen richtig guten Flow rein. Besonders bei den Remixes, wo dann die verschiedenen Challenges gemixt werden und direkt hintereinander kommen, macht das nochmal mehr Bock. Es gibt auch einige Multiplayer-Modi und so einen kleinen Rollenspiel-Modus. Bei dem löst man durch verschiedene Rhythmuskombinationen diverse Zauber und Attacken aus und kann zwischendurch dann eben aufleveln. Vom Prinzip her ist das schon auch sehr cool, aber hier fehlt es ein bisschen an Abwechslung und diesen crazy Ideen von den das Spiel sonst so viele hat. Trotzdem hatte ich echt eine Menge Spaß mit Rhythm Heaven Groove und kann es echt allen empfehlen, die einfach mal eine kleine Abwechslung suchen.
0: Ihr habt es gehört. Vielen Dank, Alex. Rhythm Heaven Groove bekommt ihr übrigens sowohl für Switch 1 und 2 für ca. 40 €.

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Schöner Song gehört hier im Sputnik Popkult. Muriel mit Think That I've Lost You. Seine Musik ist ein Safe Space für die Geschichten, die wir niemandem erzählen, was wir uns heimlich denken, wovon wir träumen, welche Ängste uns nachts in den Schlaf weinen lassen. All das vertont unser Soundtrack-Act der Woche, Moe. Er packt seine Gedankenwelt ungefiltert in seine Songs. Das sind Gefühle, die wir alle kennen, aber viel zu selten aussprechen. Und wahrscheinlich fühlt man sich deshalb auch so in seiner Musik verstanden. Ich glaub,

0: Gerade kam sein erstes Album raus, Geschichten, die wir niemandem erzählen. Auf dem erzählt er von Hauspartys, Selbstzweifeln und seinem Freiheitsdrang, aber auch von dem Raum dazwischen, wo man nicht so genau weiß, wo man eigentlich hingehört und hinpasst. Man fühlt sich nicht mehr als Kind und gleichzeitig nicht bereit für diese Welt, wo Leistung immer noch so einen hohen Stellenwert hat. Er wollte sich auf seinem Album mit allen Hochs und Tiefs zeigen, die eben so dazugehören.
1: Mit meinem Album wollte ich in erster Linie meine Geschichten erzählen. Und zwar speziell die Geschichten, die ich vorher noch niemandem erzählt habe. Daher auch der Albumtitel Geschichten, die wir niemandem erzählen. Mir war wichtig, mit Tabuthemen zu brechen und mich möglichst so zu zeigen, wie ich bin. Also nicht perfekt, nicht allwissend, nicht immer schön, sondern genauso, wie ich halt bin.
0: Und für diese Geschichten braucht es oft einen anderen Ort als sein Zuhause in Hamburg, um sie rauszukitzeln.
1: Ich reise so viel, wie ich kann und mache gerne an ganz unterschiedlichen Orten Musik. So war es auch bei dem Album. In der Natur fühle ich mich dabei oft am wohlsten. Deshalb sind wir oft irgendwo außerhalb von Städten, möglichst im Wald oder in den Bergen. Da liebe ich es, Musik zu machen.
0: Für sein Album hat er auch auf einem Solo-Trip in einem Haus an der Ostsee geschrieben. Er wollte eine Woche einfach zu sich kommen, Musik machen und alles drumherum ausblenden. Hat super geklappt. Auch der Text zu seinem Track Großstadtkinder ist dort entstanden.
1: Ich wollte einen Song schreiben, der mich und meine Generation irgendwie so ein bisschen beschreibt. Die Menschen um mich rum, alles, was ich sehe den ganzen Tag. Und das so ehrlich wie möglich, ohne irgendwelche Sachen unter den Teppich zu kehren. Sondern echt dieses Gefühl, was ich in mir trage und in vielen Menschen um mich rum sehe, die auch in Großstädten groß geworden sind, irgendwie teilen und in Musik umwandeln.
0: Und wenn ihr mal eine Pause vom Alltag braucht und einfach das Leben feiern wollt, auch mal Tränen vergießen, aber auch viel rumhüpfen wollt, dann ist auch ein Konzert von unserem Soundcheck-Act Moe sicher das Richtige für euch. Er kommt im Dezember nämlich nach Leipzig. Tickets gibt's auch noch. Und natürlich gibt's jetzt auch noch einen Song von Moe hier im Sputnik Popkult aus seiner ersten Platte Geschichten, die wir niemandem erzählen. Hier ist er mit Blau.
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0: Shakira, Burner Boy, Die, Die, hier im Sputnik Popkultur, jetzt übrigens WM-Finale. Nur mal so nebenbei. Der Oscar für die beste weibliche Hauptrolle geht an eine KI. Soweit ist es noch lange nicht und wird es hoffentlich auch niemals sein. Ein Studio aus London möchte jetzt aber einen Spielfilm produzieren, in dem eine KI-Figur die Hauptrolle spielt. Tilly Norwood heißt diese Figur. Vielleicht schon mal gehört, der Name ist für viele in Hollywood zum Reizthema geworden, zu Recht. Unser Reporter Nils war in Kalifornien ganz nah an der KI dran.
1: Das ist kein Mensch.
2: Hi, I'm Tilly Norwood, the world's first AI actress.
1: Tilly Norwood ist eine Figur, die mit künstlicher Intelligenz erzeugt wurde. Eine junge Frau, braune Haare und so weiße Zähne wie Jürgen Klopp.
2: I'll let my creator, Aline, tell you all about me.
1: Hinter Tilly Norwood steckt aber ein Mensch, Aline van der Velden, in Curaçao geboren, in Los Angeles aufgewachsen. Van der Velden war früher auch Schauspielerin.
3: I was like, oh, I saw these AI-Influencer.
1: Ich habe diese KI-Influencer gesehen und dachte, das ist cool, ich kann eine neue Figur schaffen, muss aber nicht jeden Tag am Set sein. Ich kann als Schauspielerin einfach viel mehr aus mir rausholen und durch eine Stellvertreterin spielen. Seit Jahren hat sie in London eine kommerzielle Produktionsfirma, die Werbeclips, Film- und Fernsehinhalte mit KI herstellt. Ich habe zu meinem Team gesagt, lass uns eine KI-Schauspielerin erschaffen. Bis der richtige Look da war, haben wir sie circa 2000 Mal überarbeitet. Als ich dann zum ersten Mal meine Tilly gesehen habe, dachte ich, das ist sie. Aline van der Velden und ihre Firma arbeiten jetzt an einem Spielfilm, in dem die KI-Figur Tilly Norwood die Hauptrolle übernehmen soll. Misaligned soll der Film heißen. Ein Comedy-Drama, in der KI-Frau Norwood plötzlich menschliche Gefühle und Sehnsüchte entwickelt.
4: Tilly Norwood, 100% AI-generated.
1: Vor gut einem Jahr taucht die Figur Tilly Norwood erst in Social-Media-Profilen auf. Das interessiert kaum jemand. Im September spricht Aline van der Velden dann aber beim Zürich Filmfestival über die Figur. Danach berichten auch US-Medien.
3: It came out in the UK.
1: In Großbritannien gab es keine echten Gegenreaktionen, aber als die US-Presse ankam, haben die Leute wirklich Angst bekommen.
3: I think people got really scared.
1: Angst, dass KI Jobs in der Filmbranche mehr und mehr ersetzen könnte. Als Schauspielerin Emily Blunt in

0: verfügbare KI-Modelle zu benutzen, um ihre kreativen Dinge zu schaffen. Ich und wir haben aber ein Problem mit den KI-Firmen, die diese Systeme herstellen und dafür das ganze Internet runterladen. Das dürfen die nicht. Unternehmerin van der Velden gehe es nicht darum, Jobs in der Filmbranche durch KI zu ersetzen. Wir haben noch niemand durch KI ersetzt. Das ist sehr wichtig. Tatsächlich verdoppeln wir unsere Leute alle paar Monate, sagt sie in einem Interview Anfang des Jahres. KI sei ein Werkzeug. In Mathe und Physik würden wir Taschenrechner verwenden. Wir nutzen diese Kreativ-Taschenrechner, um unsere Kreativität zu steigern.
1: Oh Leute, ganz ehrlich, ich habe ein großes Problem mit KI in der Kunst. Ich finde das wirklich ganz, ganz, ganz, ganz gruselig und falsch. Also KI ist irgendwie die Zukunft, aber Kunst sollte Kunst bleiben. Sollte man wirklich aufpassen, dass die KI dann Werkzeug bleibt und nicht alles nach und nach ersetzt. Jetzt gibt's hier richtig geile Mucke für euch, Hügel, mit Moving to the Sun.

Na, hallo, hallo, ihr Mäuse. Ich bin Sarah und wir machen uns heute so einen richtig schönen Nachmittag zusammen. Es gibt natürlich auch diese halbe Stunde vom Sputnik Popkult neue Musik. Wir haben nämlich die neue Nummer von Olivia Rodrigo am Start. Stupid Song heißt die. Und falls ihr heute sagt, ey, ich mach die Schotten dicht, ich will nur drin sein, schön im Kühlen. Und ihr braucht noch was zum Binge-Watchen. Da hat natürlich unsere Serienexpertin Theresa was für euch am Start, nämlich einen neuen Netflix-Hit. Ich verrate noch nicht welchen. Denn erstmal gibt's Musik von Chris DiSorandi. Good Old Days habe ich hier für euch.

Bibi Rexha, New Religion, habt ihr gehört bei Sputnik. Hello. Du siehst ganz schön traurig aus für ein Mädchen, das so verliebt ist. So übersetzt heißt das neue Album von Olivia Rodrigo und ein Song darauf hat's echt in alle Love-Playlists geschafft. Der heißt Stupid Song. Es geht im Grunde darum, dass man so krass verliebt ist, dass nicht mal ein dummer Liebessong dem gerecht werden kann. Also so komplettes Kribbeln im Körper. Alle Gedanken sind nur bei dieser einen Person und alles andere ist egal. Wie passend, dass man den Song auch hervorragend mit offenem Fenster mitsingen kann. So Wind in den Haaren und ein kleiner Main-Character-Moment macht er einem. Olivia Rodrigo mit Stupid Song spiele ich euch jetzt hier bei Sputnik und ich hoffe, ihr habt jetzt euren Main-Character-Moment.

Was ein Love Song. Stupid Song von Olivia Rodrigo habt ihr gehört bei Sputnik. Und weiter geht's jetzt mit der offiziellen WM-Hymne Shakira, Burna Boy mit Die Die.

0: Shabuzi mit Born to Die habt ihr gehört bei Sputnik. Hello! Mal wieder wird eine Kultserie neu aufgelegt. Diesmal bekommt unsere kleine Farm von Netflix einen frischen Anstrich. Also mal Hände hoch, wer die Serie noch kennt. Ich weiß nicht, wie es bei euch gerade aussieht, aber hier bei Sputnik sehe ich nur eine Person, nämlich meine Kollegin und Serienexpertin Theresa, die ja auch am Start ist. Und die hat gerade ihre Hand gehoben.
1: Hello.
0: Also, du kennst das Original von unserer kleinen Farm. Ich bin ehrlich, ich muss da passen.
1: Du bist Gen Z. Wir wollen mich jetzt mal nicht so alt machen. Es ist eine Serie, die Millennials noch kennen sollten. Ich habe das halt nachmittags früher immer geguckt. Die Serie ist aber tatsächlich aus den 70ern bzw. 80ern. So alt bin ich jetzt auch nicht, aber es lief halt im TV damals, als man nachmittags noch so TV geguckt hat.
0: Ja, also die Fernsehzeit, die kenne ich auch noch von früher. Aber fass mal zusammen, worum geht's denn in der Serie?
1: Es geht um eine Familie, die reist mit ihrem ganzen Hab und Gut in den Wilden Westen und baut sich in der Prärie ein kleines Haus. Von der alten Serie gibt es übrigens 200 Episoden. Jetzt haben wir erstmal nur eine Staffel.
0: Mhm.
1: Und das sind die Ingalls übrigens, die Familie. Ma, Pa und ihre beiden Töchter Mary und Laura. Die starten komplett neu auf angeblich freiem Land, das aber eigentlich den Indigenen gehört.
0: Mhm.
2: Und was, Mr. Ingalls, hat sie in dieses Land gebracht, für das sie so brennen?
3: Ein Neuanfang. Für meine Familie.
4: Willkommen in Independence, Mr. Ingalls.
5: Eine Post haben wir noch nicht. Keine Kirche und keine Schule.
3: Und wenn ich falsch lag? Vielleicht ist es nicht besser.
6: Und was, wenn das hier der Ort ist, an dem wir endlich sein können, wie wir sind?
0: Ui, das klingt auf jeden Fall nach einer Menge Drama. Wenn Kultserien neu verfilmt werden, wird das ja auch nicht immer so positiv aufgenommen. Wie ist denn das eigentlich bei unserer kleinen Farm?
1: Da haben einige Ultra-Fans schon ordentlich Alarm gemacht, vor allem in den USA. Die haben nämlich befürchtet, dass die Serie super woke sein wird. Ne? Mhm. Da hat aber die frühere Laura-Darstellerin Melissa Gilbert gleich gegengesteuert und bei Instagram gesagt, hallo Leute, die Serie, die war auch früher schon woke. Da ging es nämlich um Rassismus, Sucht, Fremdenfeindlichkeit, Frauenfeindlichkeit, häusliche Gewalt und mehr. Also Themen, die für TV in den 70ern und 80ern jetzt nicht so üblich waren. Es wird also zum Teil ziemlich dramatisch, hat man ja gerade schon gehört, aber es ist gleichzeitig so eine absolute Wohlfühlserie und ich finde wirklich auch, das Remake ist richtig süß.
0: Ich finde, das klingt auch irgendwie richtig wholesome und krass, was damals auch schon für Themen angesprochen wurden. Also ich schaue jetzt auf jeden Fall mal rein. Ich danke dir, Theresa. Die Neuverfilmung von Unsere kleine Farm, die könnt ihr jetzt auf Netflix schauen.

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1: Hallo, hallo, ihr Lieben, ich bin Sarah und diese halbe Stunde, da schauen wir uns mal unseren Act der Woche an und das ist Sienna Spyro. Sie wird ja mal als die neue Adele oder Amy Winehouse bezeichnet und diese Sienna Spyro hat jetzt ihr erstes Album an den Start gebracht, das heißt Visitor, und Alex aus der Musikredaktion, der hat sich das mal reingezogen und sagt uns gleich mal, was er davon so hält. Aber erstmal gibt's Musik von Stella Maria, Following You habe ich da für euch.

0: und Miles Smith mit Drive Safe habt ihr gehört hier bei Sputnik. Hello! Unser Act der Woche, der setzt stimmlich noch eine ganz, ganz hohe Messlatte an, nämlich Sienna Spyro. Ihre Ballade Die on this Hill ist zu einem weltweiten Hit geworden und jetzt kam finally ihr erstes Album raus, das heißt Visitor. Und mein Kollege Alex aus der Musikredaktion, der ist bei mir und der hat sich mit uns mal einfach ein bisschen mit Sienna Spyro beschäftigt. Hello!
1: Hey!
0: Man muss schon sagen, so Adele oder Amy Winehouse, das sind ja schon immer gemeine Vergleiche, die man so mit Sienna macht. Wenn man so ganz ehrlich ist, es ist schon wirklich verdammt schwer, dem irgendwie gerecht zu werden, oder?
1: Ja, das stimmt auf jeden Fall. Mhm. Aber es muss ja auch nicht immer gleich die neue Adele sein, denn voll. Sienna kann schon echt gut auf eigenen Füßen stehen und hat diesen Imitatstatus gar nicht verdient. Mhm. Aber ich check auch schon, wie es zustande kommt. Die Leute haben einfach Bock auf diese krassen, souligen Stimmen und die emotionalen Balladen. Und die kriegt man bei Sienna. Schon ihre ersten Songs haben das gezeigt, wie zum Beispiel Need Me von 2024. Das ist einfach so ein Sound, der nicht wirklich altert. Den hätten die Leute schon vor 20 Jahren gefeiert und vermutlich werden sie das auch in 20 Jahren immer noch tun.
0: Ey, das stimmt, das ist super zeitlos. Aber woher kommt Sienna eigentlich und wie wurde ihre Stimme entdeckt?
1: Also, Sienna kommt aus London und ihr Papa ist großer Musikfan und entsprechend wurden ihr die großen Soul- und Jazz-Klassiker wie Frank Sinatra, Marvin Gaye oder Aretha Franklin praktisch in die Wiege gelegt.
0: Ah.
1: Und später, dann als Jugendliche, hat sie auf TikTok Coverversionen ihrer Lieblingssongs hochgeladen, unter anderem mit Childish Gambino, Billy Joel und klar, natürlich auch Adele.

0: weil dort natürlich auch die Scouts der großen Plattenfirmen unterwegs sind, wurde sie ziemlich fix von Universal unter Vertrag genommen und hat nach vielen Singles jetzt ihr erstes Album Visitor rausgebracht.
1: Und davon hören wir jetzt finally einen Song. Das ist unser Act der Woche, die großartige Sienna Spiro mit ihrem Song Die on this Hill von ihrem neuen Album Visitor.

0: Die on the Hill von Sienna Spyro war das gerade und sie ist unser Soundcheck-Act der Woche und ich finde auf jeden Fall eine ganz heiße Kandidatin für den nächsten Bond-Song, also wenn da mal der Film kommt. Bis dahin können wir uns aber auch schon ganz gut vorstellen, wie das klingen würde, denn Sienna, die hat gerade ihr erstes Album Visitor rausgebracht und mein Kollege Alex, der hat reingehört. Alex, gehen die Songs denn alle so in die balladige Richtung?
1: Ja, schon. Also irgendwelche Upbeat-Songs oder tanzbare Popnummern, die darfst du hier auf jeden Fall nicht erwarten. Aber es sind auch nicht alle Songs ganz so traurig und langsam wie ihr Hit Die on This Hill. Ein bisschen mehr Tempo gibt es zum Beispiel beim Song Great Expectation.

0: mehr Beat sollte man sich aber nicht unbedingt erwarten. Mhm. Das ist aber auch gar nicht schlimm, denn dafür lehnt sich Sienna komplett rein in ihren souligen Sounds. Die Songs triefen nur so vor Emotionen und stimmlich überzeugt sie sowieso durch die Bank weg auf jedem Song.
1: Ja, das kann sie auf jeden Fall. Und dann fehlt dann auch nicht so die Abwechslung bei der Platte.
0: Nee, würde ich nicht unbedingt sagen, weil sie es auch innerhalb eines Genres sehr gut schafft, eine große Bandbreite an Gefühlen zu vermitteln. Mhm. Neben ihrer Stimme ist eine weitere Konstante, nämlich, dass uns Sienna auf jedem Song ihr Herz ausschüttet, mitsamt allen Enttäuschungen, Break-up, Schmerz, Einsamkeit und schlechten Erfahrungen. In Great Expectation, den wir ja gerade gehört haben, geht es zum Beispiel darum zu erkennen, dass die Vorstellung, die man von jemandem hatte, besser ist als die eigentliche Person selbst. Mhm. Krass finde ich aber auch den Song He's Not My Baby, I'm His. Dann geht es um eine Beziehung zu einem Typen, der doppelt so alt ist. Sowas neigt ja oft zu, ich sag mal, ungesunden Beziehungsdynamiken. Aber der Song macht eben sehr glaubhaft, wie man da reinrutscht und dass man sich das selber auch noch schönredet. Mhm. Aber klar, man muss schon wissen, worauf man sich bei der Platte einlässt und sollte sich definitiv eine Packung Taschentücher zurechtlegen.
1: Oh, das ist ein richtig guter Tipp. Danke dir, Alex. Ich würde sagen, wir hören jetzt einfach nochmal einen Song von Sienna Spyros neuer Platte, Visitor. Und da habe ich hier He's Not My Baby, I'm His, den wir eben schon gehört haben, gibt's jetzt in voller Länge für euch.

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hat mir aber auch noch einiges über seine neue Single erzählt, seine kommende Tour und wir haben eine große Urban Myth über ihn aufgedeckt. Und ich würde sagen, wir gehen da jetzt mal rein. Es geht gleich los nach zwei Songs.

0: Hallo bei Sputnik im Popkult. Schön, dass ihr dabei seid. Diese Woche hat uns Tom Gregory im Studio besucht und ich durfte mit ihm quatschen über seine neuen Singles, die kommende Tour und vor allem ganz viel Nostalgie, denn darum geht es in seinem aktuellen Song How It Was Before. Im Song singt Tom über seine Heimatstadt Blackpool, durch die er läuft und die Gefühle, die dabei hochkommen. Und ich habe ihn gefragt, warum er gerade dieses nostalgische Thema aufgegriffen hat.
1: Der Song ist über mein Leben vor der Musik. Mein Leben hat sich in den letzten 10 Jahren sehr geändert. Ich war oft hier in Deutschland, Frankreich, der Schweiz. Das war eine große Veränderung in meinem Leben. Ich habe dadurch den Kontakt zu Freunden verloren, aber habe auch neue gefunden. Die Hälfte meiner Familie kommt aus Deutschland. Meine Freundin kommt auch aus Deutschland. Ich habe angefangen zu merken, wenn ich nach Hause kam, hat es sich sehr anders angefühlt. Und ich habe die alten Tage der Leichtigkeit vermisst. Ich habe ein paar Jahre damit gestruggelt, aber der Song war wie eine Therapiesession für mich. Deswegen klingt er so nostalgisch. Aber nun geht's mir gut. Veränderung ist gut, Veränderung ist normal. So ist das Leben.
0: Und damit spricht er etwas an, was wir alle ziemlich fühlen können, wie leicht sich alles früher als Kind angefühlt hat und wie man mit Veränderungen im Leben klarkommen muss.
1: Ich erinnere mich sehr an die Zeit, als ich morgens aufgewacht bin und nur an das Ende des Tages gedacht habe. Du verlierst die Leichtigkeit als Kind. Ich vermisse das ein bisschen.
0: Da habe ich mich dann gefragt, ob es vielleicht ein spezielles Erlebnis von früher gab, das in ihm viele nostalgische Gefühle ausgelöst hat. Da hatte Tom eine sehr cute Story über seine Großeltern parat.
1: Jeden Tag nach der Schule bin ich zu dem Haus meiner Großmutter gegangen. Dann hat sie für uns gekocht. Es ist eine tolle Erinnerung. Es ist sehr typisch. Sie macht frische Fish and Chips, weil wir direkt am Meer gewohnt haben. Mein Großvater war ein Fischer, deswegen hatten wir immer frischen Fisch. Und sie haben alles frisch gemacht. Die Pommes, den Fisch, die Butter, alles. Es war einfach super lecker.
0: Ey, das kann ich so nachvollziehen. Mit Essen verbindet man ja immer super viel. Um euch jetzt auch ultimative Nostalgiegefühle zu liefern, gibt's jetzt für euch Tom Gregory mit How It Was Before. Und danach quatschen wir noch über seine kommende Tour.

0: Tom Gregory habt ihr im Sputnik-Popkult gehört mit seinem Song How It Was Before. Es ging ja eben schon darum, dass er damit einen sehr nostalgischen und melancholischen Track released hat. Da wollte ich von Tom wissen, ob er damit mit etwas abschließen wollte.
1: Viele Ängste. Ich kann es am besten so erklären. Als Kind dachte ich, die beste Zeit würde, wenn ich 18 bin und endlich die Schule verlassen kann. War es nicht. Als ich 20 war, dachte ich, meine 20er werden die beste Zeit meines Lebens. War es auch nicht. Und jetzt mit 30 fühlt es sich langsam wirklich wie die beste Zeit meines Lebens an. Ich bin älter, alles ist, wie es sein soll und ich bin sehr glücklich.
0: Ja, dieses Angekommensein, das ist genau das, was wir uns ja alle wünschen. Tom ist nach 3 Jahren auch endlich wieder auf Tour. Im September geht's los, da ist er auf Dance With Me Tour. Ich wollte natürlich wissen, warum es gerade der Name geworden ist.
1: Es hat sich einfach gut angefühlt. Da gab es keine tiefere Bedeutung. Es hat sich einfach richtig und positiv angefühlt. Ich habe seit 3 Jahren keine Tour gemacht und ich denke, es ist ein guter Name für die Tour.
0: Auf jeden Fall kann es nicht daran liegen, dass er so ein guter Tänzer ist.
1: Nein, auf gar keinen Fall. Ich bin so schlecht im Tanzen. Jemand muss es mir beibringen. Ich bin sehr steif, wenn es ums Tanzen geht. Ich bin schrecklich da drin.
0: Ich sag mal so, da könnt ihr euch am 3. Oktober selbst von überzeugen. Da spielt Tom Gregory nämlich in Leipzig im Werk 2. Und er hat auch schon gemeint, auf Leipzig hat er richtig Bock, vor allem mal so die Stadt zu erkunden. Passend zur Tour spiele ich euch jetzt den Track Dance With Me hier im Popkult. Und danach räumen wir noch mit einer kleinen Urban Myth über Tom auf.

0: Tom Gregory habt ihr gehört mit Dance With Me. Falls ihr sagt, ey, das hat mir gefallen, was ich da gehört habe. Bald ist Tom auf Tour. Am 3. Oktober spielt er in Leipzig und am 4. ist er in Berlin. Und da wird er auch safe einen Song spielen, der immer auf seiner Setlist ist. Denn Tom hat mir verraten, welcher sein persönlicher Lieblingssong von sich ist.
1: It's not my biggest song,
2: es ist nicht mein größter Song, aber es ist mein liebster Song auf der Bühne. Er heißt Forget Somebody. Den habe ich vor ein paar Jahren released. Es fühlt sich gut an, ihn zu spielen und mühelos. Ich habe eine Verbindung zu dem Song.
0: Danach hat Tom übrigens noch erzählt, dass er ganz schöne Struggle hatte mit der Setlist, weil er ja alle glücklich machen und alte und neue Songs gut an einem Abend vereinen möchte. Was ich aber auch gut fand, er hat endlich mit einer Urban Myth aufgeräumt, die sich schon so lange über ihn erzählt wird.
2: Ich wohne gar nicht in Berlin. Ich wohne in der UK und habe nie in Deutschland gelebt. Jemand hat das vielleicht mal im Internet behauptet und deswegen glauben es viele. Ich lebe aber immer noch ungefähr 20 Minuten von dem Ort entfernt, in dem ich geboren bin.
0: Das Gerücht, das hat sich nämlich auch hartnäckig bei uns in der Redaktion gehalten, aber jetzt haben wir es mal aufgeklärt, er wohnt gar nicht in Deutschland. Den letzten Song hören wir jetzt noch in dieser halben Stunde von Tom Gregory. Fingertips gibt's jetzt für euch.

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So, Gaming-Mäuse, aufgepasst. Diese halbe Stunde ist Alex am Start und der spricht über das neu aufgelegte Assassin's Creed Black Flag und sagt mal, ob das jetzt wirklich was drauf hat. Aber erstmal gibt's Mucke von G-Flip, den habe ich jetzt für euch, mit Bad on Fire und dann geht's los mit Alex und Assassin's Creed.

0: Ihr seid bei Sputnik gelandet, hello. Die Assassin's Creed-Reihe hat ja mittlerweile mehr Teile, als man sich merken kann. Und mit dem neuen Teil Assassin's Creed Black Flag Resynced kommt jetzt noch einer dazu, wobei auch nicht so ganz, denn das Ganze ist ein Remake des Originals von 2013. Mein Kollege Alex, der hat es damals schon geliebt und sich für euch durchs Remake gezockt. Hello Alex.
1: Hello.
0: Also für alle, die sich nicht so gut auskennen, worum geht es denn im Black Flag und muss man irgendwelche anderen Teile der Reihe kennen?
1: Nicht so wirklich. Also Black Flag funktioniert auch unabhängig von der Reihe ganz gut. Das Game spielt in der Karibik zur Hochzeit der Piraten und Freibeuter. Man schlüpft da in die Rolle von Edward Kenway, der sein ärmliches Leben als Farmer satt hat und sich deswegen als Freibeuter eine goldene Nase verdienen will.
2: Wir brauchen kein Vermögen.
3: Es geht nicht ums Brauchen, Caroline. Ich will Essen, das mich nicht krank macht. Ich will Wände, die den Wind abhalten. Ein angenehmes Leben.
1: Es kommt aber alles anders als gedacht. Edward gerät in einen Kampf mit einem Assassinen und nachdem er den ins Jenseits befördert hat, nimmt er kurzerhand dessen Rolle an.
4: Mr. Duncan Walpole, so ihr tatsächlich in Besitz der gewünschten Informationen seid, werden wir euch großzügig belohnen.
3: Mr. Walpole, holen wir eure Belohnung.
1: Eigentlich will er das nur machen, um mit dieser falschen Identität eine Belohnung einzuheimsen. Dabei gerät er dann aber doch, ohne es zu ahnen, in einen großen Konflikt zwischen dem Templer und dem Assassinenorden hinein.
0: Also das klingt ja schon mal ganz spannend. Was hat sich denn jetzt so am Remake verändert?
1: Also die grobe Geschichte ist schon dieselbe geblieben, was auch ganz gut ist, da sie definitiv zu den Besten der Reihe gehört. Aber sie wurde hier und da durch neue Missionen und Charaktere erweitert, die sich aber so nahtlos einfügen, dass man das gar nicht merken würde, wenn man es nicht weiß.
0: Nice.
1: Das Gameplay, bei dem man die Open World sowohl zu Fuß als auch auf dem Schiff erkundet, macht auch mindestens genauso viel Spaß wie damals, dank einiger cleveren Neuerungen, vielleicht aber sogar noch ein bisschen mehr. Die Kämpfe spielen sich beispielsweise ein bisschen moderner. Aber auch die Open World wurde ein bisschen überarbeitet. Lustigerweise hat man hier aber eher Sachen gestrichen, aber das ist durchaus was Positives, weil das Original so vollgestopft war mit sammelbaren Gegenständen, dass man manchmal eher das Gefühl einer Beschäftigungstherapie hatte als von einem großen Piratenabenteuer.
0: Ja.
1: Und natürlich hat die Grafik auch ein ordentliches Facelift bekommen. Also echt dieses tiefblaue Wasser, der dichte Dschungel, die belebten Städte, das sieht alles echt fantastisch aus. Also wenn man das alte Black Flag einfach nochmal in neuem Glanz erleben will oder einfach Bock auf ein spannendes Piratenabenteuer hat, dann ist Black Flag Resynced definitiv die Version, die man da zocken sollte.
0: Ey, danke dir Alex. Wenn ihr jetzt auch so richtig in Piratenstimmung gekommen seid, kriegt ihr Assassin's Creed Black Flag Resynced für PC, Xbox und PlayStation für so circa 60 bis 70 Euro. Und Leute, ich freue mich tierisch, dass wir jetzt den Song spielen, den ich als nächstes auf meiner Liste habe. Das sind nämlich unsere SBK-Kassenlover aus Chemnitz. Und zwar Blond sind das jetzt.

0: Nein, Brown Eyes.
1: Dave and Tams habt ihr gehört mit Rain Dance hier bei Sputnik. Hello. Unser Soundcheck-Act der Woche trägt den unfassbaren Namen Luna Morgenstern.

0: Aber auch wenn man das jetzt direkt denkt, das Ganze ist kein Künstlername. Luna heißt einfach wirklich so, Luna Morgenstern. Mit dem Namen muss man auch irgendwie einfach Künstlerin werden, oder? Aber so ein cooler Name, der reicht ja allein nicht aus. Denn Lunas Sound, der hat's auch wirklich in sich. Vor so ein paar Jahren, da klangen ihre Songs noch so, als hätte man so eine 2000er Bravo-Hits-CD in eine Zeitmaschine in die 2000er geschickt. So einen gewissen Y2K-Charme, den hat Luna sich zwar beibehalten, aber inzwischen auch ihren ganz eigenen Sound gefunden. Das hört man auch auf ihrem Mixtape Chateau Brü. Wollen wir jetzt noch ein bisschen mehr über Luna erfahren und deswegen haben wir sie auch auf ein Date eingeladen.
1: Das Sputnik Speed Date mit...
2: Hi, ich bin Luna Morgenstern.
1: Woher kommst du?
2: Ich komme aus dem Rheinland, aus Köln.
1: Deine Musik in 5 Worten.
2: Melancholisch, abenteuerlich, verträumt und tanzbar. Jetzt brauche ich noch eins, ne? Kann ich auch ein englisches Wort sagen? Otherworldly.
1: Was würden Freunde über dich sagen?
2: Ich bin eine gute Zuhörerin und ich kann mir über alles den Kopf zerbrechen. Also über jeden Instagram-Post, den ich machen muss. Ich bin so ein richtiger Overthinker.
1: Was war dein schönstes Geburtstagsgeschenk?
2: Meine erste Gitarre war mein schönstes Geburtstagsgeschenk. Die habe ich von meinem Vater bekommen. Da war ich 11 Jahre alt, glaube ich. Ich spiele die immer noch. Hat natürlich neue Saiten mittlerweile, aber ja, ich liebe sie immer noch. Und jeder, der sie spielt, liebt sie auch, weil sie ist geil.
1: Was ist dein Lieblingssong und was bedeutet er dir?
2: Mein Lieblingssong ist Are You Even Real von James Blake.
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2: Also aus der musikalischen Sicht, weil er einfach unfassbar gut geschrieben und produziert ist. Aber auch, weil er mich einfach total berührt und in eine komplett andere Hemisphäre katapultiert hat, als ich ihn zum ersten Mal gehört habe.
1: Was sind deine Hobbys?
2: Kochen. Ich liebe es einfach, was mit Händen zu machen. Gerade wenn man den ganzen Tag nur Musik gemacht hat, ist Kochen einfach genial. Und Yoga.
1: Was shoppst du gerne?
2: Ich liebe es, auf Märkte zu gehen, zum Beispiel Wochenmärkte und dann richtig frisches Gemüse zu kaufen. Das gibt mir totale Befriedigung. Und ansonsten gehe ich auch sehr gerne Secondhand shoppen.
1: Welche Träume hast du dir noch nicht verwirklicht?
2: Ein Album schreiben und auf Tour gehen. Aber das kommt noch.
1: Zu deiner Musik kann man am besten
2: träumen.
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0: Ich muss sagen, da müssen wir jetzt alle mal hoffen und die Däumchen drücken, dass so ein großes erstes Album nicht mehr so lange auf ihrer To-Do-Liste steht und sie das demnächst abarbeitet. Ich würde sagen, wir hören jetzt auf jeden Fall noch einen Song von ihr. Luna Morgenstern ist das jetzt hier mit Live bei Sputnik im Popkult.
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Na, hallo, hallo im Popkult. Ich bin Sarah und heute für euch am Start. Und ihr braucht bestimmt noch eins, eine richtig geile Urlaubslektüre oder auch was, was ihr einfach chillig am See lesen könnt oder auch auf dem Balkon schmökert. Till aus dem Team, der ist gleich am Start und der hat uns einen BookTok-Hit mitgebracht. Yesteryear heißt das. Die Geschichte ist auch so ein bisschen abgedreht. Eine TikTok-Trad-Wife muss dann wirklich ein traditionelles Leben führen, so wie sie es eigentlich on-camera macht. Ich bin richtig doll gespannt, was Till dazu sagt. Ob sich das Buch auch lohnt. Ich habe es nämlich auch auf meiner Leseliste tatsächlich. Aber bevor Till hier an den Start kommt, hören wir erstmal noch ein bisschen Musik. Und zwar Delcom und Anime Edge hören wir da mit Lost. Und danach geht's weiter mit Till und BookTok.

0: worden. Also da muss das schon echt was heißen. Yesteryear ist der gehypte Debütroman von Carol Claire Burke und spricht ein Thema an, das auf Social Media immer mehr zum problematischen Trend wird. Tradwives, das ist die Kurzform für Traditional Wife und bezeichnet einen Trend, in dem Frauen stereotypische Geschlechterrollen zelebrieren. In kurzen Videos zeigen die Creatorinnen hier ein idealisiertes und vor allem traditionelles Familienleben als Gegenbewegung zum Karrierezwang und Leistungsdruck, wie sie sagen. Welche Rolle die Tradwife-Thematik in Yesteryear spielt und ob das Buch letztendlich seinen Hype gerecht wird, darüber spreche ich jetzt mit Till, unserem Booktalker und Buchexperten. Hello!
1: Moin!
0: Hau raus, Till, worum geht's denn jetzt in Yesteryear?
1: Also, in Yesteryear geht's um Natalie Heller-Mills. Mhm. Die ist erfolgreiche Influencerin und präsentiert auf ihrem Account das perfekte Familienleben auf seiner alten Farm. Und sie gibt halt so die moderne Hausfrau, die natürlich ganz entspannt Kinder und Haushalt und alles andere unter einem Hut bekommt. Mhm. Und ihr Mann lebt dazu natürlich das absolute Cowboy-Leben. Ne? Pferde, Cowboy-Hut, Farmarbeit, das volle Programm. Okay. In der Realität sieht das Ganze aber natürlich anders aus. Ihre Millionen Follower merken nichts von der Fassade, die sie mit jeder Menge Schauspiel und einem ganzen Team aufrecht hält.
0: Oh, krass.
1: Doch dann passiert was, das alles verändert. Und keine Sorge, das ist kein Spoiler, das steht auch schon hinten auf dem Buch drauf. Natalie wacht plötzlich in einer komplett anderen Realität auf. Keine Nannies, kein Team, kein Strom, keine Handys. Stattdessen sieht alles aus wie im 19. Jahrhundert und auf einmal muss sie genau das Leben führen, das sie vorher nur für ihre Kamera gespielt hat.
0: Boah, richtig krass. Ey, was sagst du denn zum Buch? Diese Zeitreise, die klingt nach einem richtig wilden Twist.
1: Ja, und genau diese Art von Zeitreise, die ist für mich auch das Highlight gewesen. Mhm. Natalie wird plötzlich mit dem echten Tradwife-Leben konfrontiert und wirklich komplett ins kalte Wasser geworfen. Ich wollte die ganze Zeit wissen, warum sie dort gelandet ist und wie sie da halt wieder rauskommt. Leider sind diese Kapitel immer nur relativ kurz. Mhm. Die Geschichte rund um ihre Influencer-Karriere bekommt deutlich mehr Platz. Die ist zwar auch nicht langweilig, aber ich hätte mir einfach mehr von dieser Vergangenheit gewünscht. Mhm. Und leider wird die Auflösung des Ganzen überhaupt nicht geil. Und leider wird die Auflösung dem Ganzen überhaupt nicht gerecht. Also wer am Ende noch den riesigen Twist erwartet und so, der wird leider enttäuscht. Aber ey, manchmal ist ja auch der Weg das Ziel.
0: Ach schade, aber was mich auch echt nochmal interessiert, die Hauptcharakter Natalie, die bedient ja auch ein sehr problematisches Rollenbild. Ja, kann ich da mit so einer Person überhaupt mitfühlen oder auch mitfiebern im Buch?
1: Also so viel kann ich sagen. Diese knapp 500 Seiten mit Natalie waren wirklich ein einziger Fiebertraum. Mhm. Also wir erfahren ja das Ganze aus ihrer Sicht und ich sag's euch so, wie es ist, an ihr ist nicht sympathisch. Mhm. Die hasst gefühlt jeden, die hat null Empathie und die flucht eigentlich durchgehend, obwohl okay. sie gleichzeitig eine völlig übertriebene Hingabe zu Gott hat. Sie zerrt mhm. ihre Kinder für Content vor die Kamera, obwohl die das gar nicht wollen. Und ich könnte ehrlich gesagt noch ewig so weitermachen. Oh, aber ich glaube, genau das macht auch den Reiz des Buches aus. Es ist ein bisschen wie so ein Unfall. Eigentlich willst du wegschauen, aber irgendwie kannst du auch einfach nicht. Und genau deshalb bin ich, glaube ich, auch dran geblieben.
0: Okay, krass. Weil ich finde es manchmal auch echt schwierig, so am Buch dran zu bleiben, wenn die ganzen Protagonistinnen einfach ultra, gar nicht sympathisch sind. Aber findest du denn, dass man das Buch dann trotzdem gelesen haben sollte?
1: Also, Yesteryear ist auf jeden Fall ein Page-Turner, so viel sei gesagt. Mhm. Zwischendurch gibt es zwar ein paar Längen, gerade wenn es so um diese Influencer-Geschichte geht. Und naja, das Ende ist halt nicht perfekt, aber diese Abschnitte der Vergangenheit, ich finde, die reißen echt viel raus. Sie sind wirklich spannend und die schocken teilweise so sehr, dass man halt auch einfach nicht aufhören kann zu lesen. Mhm. Und ich glaube, dieser Einblick in eine Welt, in dem Fall der Tradwives, die Rollenbilder propagiert, die nicht nur absolut problematisch sind, sondern halt hinter der Fassade ja auch absolut nicht das Leben zeigen, was sie da eigentlich auf Social Media präsentieren, das ist, glaube ich, auch einfach mal wichtig und die Problematik dahinter sollte deutlich mehr Aufmerksamkeit bekommen.
0: Ey, voll. Also ihr habt's gehört, ein super spannendes Thema mit, ja, Influencer-Dasein und Tradwife-Dasein in dem Buch Yesteryear. Ist schon so eine halbe Empfehlung von Till, weil es ja ein super aktuelles und spannendes Thema ist, auch wenn die Protagonistin vielleicht nicht ganz so sympathisch ist. Ihr habt es ja gehört, das macht's irgendwie aus und es regt vor allem sehr, sehr viel zum Nachdenken an. Ich danke dir ganz doll, Till. 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

Monday habt ihr gehört bei Sputnik. No More Regrets war der Song. Und Leute, wer geht eigentlich 2026 so richtig ab? Also klar, das weiß niemand so hundertprozentig, aber wir sind uns, ich würde mal sagen, zu mindestens 85% sicher, dass die Acts auf der New Music Hotlist definitiv gute Chancen haben, richtig was zu reißen. Eine davon ist Dani Lia. Ihr Song Alles verloren hatte auf jeden Fall schon einen gewissen Hype.

0: Also ihr hört schon, der Song ist eher was für die melancholischen Momente. Passend dazu hat uns Dani auch verraten, dass Traurigkeit die beste Mut zum Songschreiben ist.
1: Ich weiß nicht, immer wenn ich glücklich bin, dann schreibe ich keine Songs. Dann bin ich einfach happy. So, dann spaziere ich durch die Straßen und genieße einfach irgendwie so ein bisschen das Leben mit Freunden. Und wenn ich sad bin, dann oder irgendwas mich bedrückt, dann schreibe ich oft einen Song darüber. Deswegen ist es oft irgendwas, womit ich in der letzten Zeit gestruggelt habe oder so.
0: Das Sad sein, aber auch richtig Badass sein kann, hat sie uns auf ihrer letzten EP bewiesen. Die Trauer ist geblieben, aber das Piano hat sie einfach gegen eine E-Gitarre eingetauscht.

0: Mehr. Also ich liebe ihre Mellow-Stimme total. Das ist übrigens ihr Track Baby Tea. Aber egal ob Indie-Ballade oder Indie-Rock, was ihre vielen FollowerInnen an Dani Lia schätzen, ist vor allem ihre Authentizität. Man nimmt ihr ihren Schmerz so richtig ab und das liegt auch daran, dass sie sich nicht irgendwie inszeniert, sondern einfach real bleibt.
1: Keine Ahnung, die Leute können halt durch die Musik schon sehen, wer ich bin. Ich sage jetzt nicht, dass alles so hundertprozentig ich bin, oder hundertprozentig mir genauso passiert ist, aber die Gefühle, die darüber kommen und viele Storys sind genauso passiert.
0: Und genau deswegen feiern wir Dani Lia auch auf der New Music Hotlist ab, wo wir und die anderen jungen Wellen der ARD und Deutschlandfunk Nova für euch Acts gesammelt haben, wo wir hoffen, dass sie dieses Jahr richtig krass durchstarten. Die komplette Liste mit allen Acts findet ihr übrigens auch online und ich würde sagen, von Dani Lia spiele ich euch jetzt noch einen Song und zwar den wir eben schon so ein bisschen angehuckt haben und zwar Baby Tea gibt's jetzt für euch.

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Hallo, hallo bei Sputnik. Ich bin Sarah und wir machen uns jetzt einen richtig schönen Abend zusammen. Ja, Theresa, die hat mir vorhin schon gesteckt, unsere Serienexpertin und natürlich auch Filmexpertin, dass jetzt endlich der Live-Action-Film von Vaiana gestartet ist. Da gibt sie uns gleich noch so ein paar Infos ran. Und, worüber ich mich sehr doll gefreut habe, Sängerin Ines aus Dresden, die kennt ihr safe von dem Song Zukunft Pink. Die ist jetzt auf US-Bühnen unterwegs und worum es da genau geht, das erklärt uns Alex. Aber erstmal gibt es noch ein bisschen Musik und wir gehen rein und zwar mit Chiago und seinem neuen Song Geld.

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0: Diese Woche ist es passiert, die Live-Action-Verfilmung von Vaiana startet im Kino. Der Disney-Animationsfilm von 2016 war ja ein absoluter Hit. Ich glaube, ihr erinnert euch daran.
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0: Und jetzt erleben wir Vaiana und den Halbgott Maui als echte Menschen. Aber wie das bei diesen Neuverfilmungen so ist, da gibt's ja oft vorher Kritik. Unsere Filmexpertin Theresa, die erzählt uns mal welche, Nadu.
2: Also es ist Meckern auf hohem Niveau, muss man dazu noch sagen. Ne? Es geht um die Frisur von Dwayne The Rock Johnson im Film. Mhm. Denn man weiß ja, Maui hat eine sehr prächtige Lockenpracht, während Dwayne The Rock Johnson eher ein bisschen haarlos auftritt. Mhm. Und das war so ein bisschen, als man den ersten Trailer gesehen hat, dachte man so, okay, das sieht extrem ein bisschen Panne aus. Also man hätte es vielleicht irgendwie anders machen können. Ja, aber es ist, glaube ich, so eine Gewöhnungssache. Ich glaube, wenn man den Film dann guckt, ist es okay. Und manche finden es halt auch nicht so cool, dass generell er ihn spielt, weil sie finden, dass er ein bisschen alt für die Rolle ist. Aber es liegt natürlich nahe, da er ihn im Original-Animationsfilm spricht, dass er ihn auch irgendwie spielt.
0: Naja, an so einer Besetzung kann man ja im Nachhinein jetzt auch nicht so viel ändern, ne?
2: Nee, aber auf eine andere Kritik hat Disney tatsächlich reagiert, was nämlich den Look und die Farben des Films angeht. Nämlich auch beim ersten Trailer fanden die Leute die Farben zu dunkel. Der Animationsfilm ist ja super bunt. Und der Realfilm, auch wenn er natürlich natürlicher sein muss, sah so ein bisschen düster aus, fand ich auch. Und da haben sie nachgebessert. Die haben tatsächlich, wenn man sich einen neuen Trailer anguckt, ist es viel knalliger, viel heller, viel wärmer. Also sieht mehr einfach nach Vaiana aus. Und ich muss sagen, ich bin ja immer sehr zwiegespalten, was diese Live-Action-Verfilmungen von diesen Disney-Klassikern angeht. Aber ich bin tatsächlich, ich habe ja gerade schon gemerkt, ich habe schon Bock, den zu gucken. Also ich glaube, der ist schon echt süß.
0: Ja, ich habe es dir auf jeden Fall angehört. Also falls ihr genauso viel Bock habt wie unsere Filmfachfrau Theresa, Vaiana könnt ihr euch jetzt im Kino reinziehen. Ich danke dir ganz doll, Theresa, fürs Vorstellen.

0: Lie to Me von Malik Harris habt ihr gehört bei Sputnik. Hello! Mit der Dresdner Band Aetna ist sie durchgestartet und sie, ihr kennt sie alle safe von der Zusammenarbeit, nämlich der mit Peter Fox. Und mittlerweile ist Sängerin Ines sogar beim Coachella und mit großen US-DJs zu sehen. Dabei kommt sie ursprünglich aus dem Saarland und hätte vermutlich selbst nie gedacht, dass ihre Karriere mal so explodiert. Mein Kollege Nils hat sie bei einer Doppelshow vor 26.000 Menschen in San Francisco begleitet und berichtet.
1: Ein Samstagabend im Cow Palace, eine der größten Event-Locations der Stadt. Hauptact ist der weltweit bekannte DJ Griffin. Ines hat mit ihm einen Song gemacht. So let me dry your eyes, don't cry for yesterday. Half the World Away heißt er. Den singt sie jetzt live vor 13.000 Menschen. Auch am Vorabend stand sie schon hier auf der Bühne, auch ausverkauft. Zwei Tage davor war sie noch in Deutschland.
2: Ich bin jetzt schon durch von dem ganzen Jetlag und so, das ist auf jeden Fall krass.
1: Für 48 Stunden San Francisco sitzt sie fast 24 Stunden im Flugzeug.
2: Aber ich bin total erheitert, weil so viele schöne Sachen passieren und ich auf jeden Fall auch vor einem Monat nicht gedacht hätte, dass ich jetzt hier in diesem Kuhpalast stehe.
1: Ines Kappenstein kommt ursprünglich aus dem Saarland. In Dresden hat sie Jazzgesang studiert. Sie ist Teil der deutschen Elektroband Aetna und hat mit Materia oder Peter Fox gearbeitet. Power to the people, yeah, Frauen ruhen die Welt. Der Song Zukunft Pink beginnt mit der Stimme von Ines. Vor ihrem Auftritt in San Francisco treffen wir uns backstage. Hier laufen heute einige Star-DJs rum.
2: Ich hatte gerade Lost Frequencies getroffen. Listen to the mariachi play at midnight. Are you with me? Are you with me? Der ist riesig, der macht dann hier so Support.
1: Dass sie auf einmal ganz selbstverständlich bei großen US-Shows singt, war eigentlich nicht geplant.
2: Ich bin ehrlich gesagt auch immer noch komplett davon überrascht von dem Ganzen und so ein bisschen überrollt auch, weil ich damit niemals, ich hätte mir das niemals ausdenken können. Es gibt ja so Leute, die schreiben so Bucketlists und so. Also ich habe sowas gar nicht.
1: Es hat sich eher so ergeben und zwar so. Ines schreibt Songs. Viele Songs.
2: Das wurde dann losgeschickt einfach an zum Beispiel DJs.
1: Und wenn einem DJ ein Song gefällt,
2: dann tun die, um quasi das Lied oder den Song, den ich gemacht habe, nämlich bestehend aus der Melodie, ne, und dem Text, tun die drumherum ihre eigene Welt quasi produzieren.
1: So ist das auch mit diesem Song passiert. Eyes Cut Deeper. Den hat Ines mit dem US-DJ Subtronics gemacht, der im April beim riesigen Coachella-Festival in Kalifornien gespielt hat. Nur ein paar Wochen vorher meldet sich sein Team beim Management von Ines.
2: Wie wär's mit, wenn wir den Song irgendwie beim Coachella rausbringen und Ines dann einfach rüberfliegen? Und Paul rief mich an, mein Manager, und meinte so, hey, sie fragen das so, ne? Sollen wir das jetzt irgendwie ernst nehmen und so? Und ich so, ey, ich weiß nicht, ich glaube, die labern einfach nur Amis, keine Ahnung.
1: Es war kein Gelaber. Die Einladung ist ernst gemeint. Es gab nur ein Problem. Ines hatte noch kein Künstlervisum für die USA.
2: Freitags habe ich diesen Pass bekommen, also mit dem O-1-Visum. Samstags sind wir geflogen und sonntags stand ich auf der Bühne. One time, make some fucking noise for Ines! Die Leute sind so ausgerastet.
1: Gleich geht's auch in San Francisco auf die Bühne. Welche Pläne sie in den USA noch hat, will ich wissen.
2: Ich habe jetzt hier keinen spezifischen Traum, außer dass es halt eben ein paar Artists gibt, mit denen ich unbedingt zusammenarbeiten wollen würde.
1: Welche will sie aber nicht verraten?
2: Nee, ich habe echt das Gefühl, dass das da nicht passiert.
0: Ganz egal, wer Ines da so vorschwebt für ein Feature, wir glauben an sie und wir drücken ihr ganz, ganz fest alle Daumen. Und um sie jetzt nochmal abzufeiern, gibt's natürlich noch einen Song. Und zwar von ihr und ihrer Band Aetna. Lonely haben wir da für euch bei Sputnik. Oh.

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1: Hello, hello, Sputnik Popkult. Ich bin Sarah und wir machen es uns jetzt noch richtig schön die letzte Stunde. Und ich freue mich sehr, wir spielen nämlich auch Musik von Young Pep. Das ist ein Rapper aus Leipzig, der macht jetzt schon seit einigen Jährchen Musik, ist aber auch erst 17 Jahre alt und hat trotzdem schon einige Banger rausgehauen. Sein neuer Song heißt Laut sein immer, den hören wir jetzt gleich. Und dann ist nochmal unser Gamechecker Alex am Start. Der hat nämlich ein paar Infos über eine große Entlassungswelle, die Firma Xbox gerade heimsucht. Was da genau passiert ist, das erfahren wir nach ein paar Songs. Erstmal gibt's von Strange Read My Mind für euch hier bei Sputnik.

Ihr seid bei Sputnik gelandet. Hello, das war Miles Smith mit My Mess. Und weiter geht's mit jemandem, der relativ jung ist und trotzdem schon richtig krass Haltung zeigt. Und zwar der Leipziger Rapper Young Pep. Tagsüber ist er in der Schule und abends oder am Wochenende, da lebt er so richtig sein Hannah Montana Life und steht auf der Bühne. Er war in diesem Jahr schon bei uns auf dem Sputnik Spring Break Festival als Secret Act und rappte da über Vibes und auch Zukunftsängste, die Kids und junge Erwachsene aktuell haben. In seinem neuen Song singt er zum Beispiel, ja, ich bin noch nicht 18 und die Welt liegt schon in Trümmern. Der neue Song heißt Laut sein immer und er sagt auch selbst, dass er einfach seine Bühne nutzen will, weil das nicht so selbstverständlich ist. Mit seinen zarten 17 ist Young Pep auch schon auf sehr vielen großen Bühnen unterwegs gewesen. Er war zum Beispiel Support bei Kraftklub und auch Finch ist ein Supporter von ihm. Ich würde sagen, jetzt haben wir lang genug drüber geschnackt. Ich hau den jetzt mal rein. Hier ist Young Pep mit Laut sein immer bei Sputnik im Popkult.

0: Die Giant Rooks habt ihr gehört mit Want It Back hier bei Sputnik. Hallo! Vielleicht habt ihr es diese Woche auch mitbekommen. Bei Xbox werden tausende Menschen entlassen, Gaming-Studios werden verkleinert, andere verkauft. Da scheint echt ordentlich was im Argen zu liegen. Mein Kollege und Gamechecker Alex hat für euch mal ein paar Facts parat. Hallo Alex!
1: Hey!
0: Eigentlich ist Xbox so eine Riesenfirma. Die gehören ja auch zu Microsoft, die mit Windows und Co. Ja eigentlich sogar noch größer sind. Also warum geht's denn jetzt wirklich so schlecht oder geht's denn überhaupt schlecht?
1: Jein, also dass besonders die Xbox-Sparte Probleme hat und gerade gegen die Konkurrenz bei PlayStation und Nintendo abstinkt, das ist schon eine ganze Weile so. Mm. Die Taktiken von Xbox sind in den letzten 10 Jahren irgendwie nie so richtig aufgegangen. Also zuerst hat man massenweise Studios und Teams gekauft, um die Xbox mit guten Exklusivtiteln zu befüttern, die es dann nur da gibt. Dann hat man sich aber doch umentschieden und die Spiele überall inklusive der PS5 veröffentlicht. Dann wollte man mal mit der Xbox die technisch beste Konsole bieten, damit sich der Kauf auch lohnt. Hm. Dann hat man aber gesagt, mit der Xbox-App kann man auch auf jedem anderen Gerät zocken. Da fehlte einfach komplett die rote Linie. Ah, okay. Und nachdem vor kurzem dann die Chefin von Xbox gewechselt hat, will man jetzt mit dem sogenannten großen Xbox Reset wieder einen neuen Weg einschlagen. Allerdings nicht, weil man jetzt mega große Verluste eingefahren hat. Mhm. Man macht eben nur deutlich weniger Profit als bei PlayStation und Nintendo. Und das reicht denen eben nun mal nicht.
0: Okay, und deswegen verlieren da jetzt die Leute ihren Job?

0: Vereinfacht gesagt, ja. Mhm. Also insgesamt verlieren da 3200 Mitarbeitende ihren Job bei Xbox. Teilweise sogar bei den größten Studios. Also nicht mal die, die zum Beispiel am Skyrim-Nachfolger arbeiten, scheinen sicher zu sein.
1: Krass.
0: Außerdem trennt sich Xbox von insgesamt 5 Studios, die zum Glück aber nicht direkt dicht gemacht werden, sondern teilweise unabhängig werden oder verkauft werden. Mhm. Ein Studio, was zum Beispiel scheinbar einen Käufer gefunden hat, ist Ninja Theory, die sogar beim letzten Xbox-Livestream vor ein paar Wochen erst noch ihr nächstes großes Spiel Senua der Hellblade-Reihe angekündigt haben. Mhm. Eins meiner Lieblingsstudios, Double Fine, die super kreative Spiele wie Psychonauts gemacht haben, gehören zu denen, die unabhängig werden, also quasi wieder ihre eigenen Chefs sind. Klingt eigentlich erstmal ganz gut, aber ohne das Big Money von Xbox im Rücken werden die sicher leider auch nicht um Kündigungen herumkommen. Für einen anderen meiner Favorites, die Arcane Studios, von denen auch die sehr beliebte Dishonored-Reihe kommt und die eigentlich gerade an einer Videospielumsetzung des Marvel-Helden Blade arbeiten, bleibt es aber ungewiss, für die wurden nämlich noch keine neuen Käufer gefunden.
1: Ui, das klingt alles ehrlich gesagt sehr ungewiss und nicht gerade optimistisch, ne? Denkst du denn, es werden immerhin Xbox, irgendwie wird es dann auch helfen, damit die wieder so ein größerer Player werden neben Nintendo und PlayStation?
0: Das ist natürlich eine schwierige Frage, aber ich bin ehrlich gesagt nicht wirklich überzeugt, dass der Erfolg von Xbox jetzt mit den Kündigungen von zigtausend Mitarbeitenden steht und fällt. Das ist einfach eine sehr schnelle und einfache Lösung für ein sehr komplexes Problem, das vermutlich viel mehr an dem Management liegt. Mhm. Also die Spiele hingen teilweise ewig in der Entwicklung fest, weil jede Entscheidung erst durch viele Management-Ebenen gehen musste. Und dieser ständige Strategiewechsel, von dem ich geredet habe, der hat sich ja auch nicht geholfen.
1: Ja,
0: es ist mir aber auch ehrlich gesagt einfach ein bisschen unbegreiflich, wie man zuerst jedes Team, was nicht bei 3 auf den Bäumen ist, kauft, denen dann eine tolle Zukunft bei Xbox verspricht, um dann ein paar Jahre später zu merken, dass das nicht so klappt und sie dann wieder auszuspucken.
1: Ja.
0: Und wenn man dann gleichzeitig noch sieht, wie viel Microsoft in KI investiert, die potenziell dafür genutzt werden kann, menschliche Mitarbeitende zu ersetzen, läuft es mir echt kalt den Rücken runter. Trotzdem muss ich aber auch zugeben, dass an der Taktik, wieder jetzt mehr auf große Blockbuster zu setzen, für die man sich tatsächlich auch eine Xbox kaufen will, was dran ist.
1: Mhm.
0: Denn am Ende ist es eben auch wichtig, dass die Xbox eine starke Konkurrenz zu PlayStation und Switch darstellt. Sonst können die irgendwann alles machen und so viel Geld aus uns rausquetschen, wie sie eben Bock haben.
1: Oh Mann, ey, dann hoffe ich mal, dass sich Xbox irgendwie wieder fängt und zwar am besten ohne noch mehr Leute auf die Straße zu setzen. Das wäre großartig. Ich danke dir, Alex, für die Zusammenfassung.

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1: Na, olla, beim Sputnik-Popkult. Ich bin Sarah und wir machen uns die letzte halbe Stunde jetzt noch ordentlich schön. Denn hier geht's nochmal um unseren Act der Woche, Luna Morgenstern. Den lernen wir noch ein bisschen besser kennen und hören natürlich auch nochmal in den Song von ihr rein. Und wir sprechen über BTS. Die sind ja gerade in München und werden demnächst ihr Konzert anfangen heute Abend. Und da haben wir jetzt auch von der ARD einen Podcast am Start und über den werden wir auch gleich quatschen. Erstmal gibt's Musik von Jessie und Calvin Harris. Satisfy habe ich jetzt hier für euch.

Habt ihr gehört mit My Body Isn't Ready hier bei Sputnik? Hello! Als hätten Chaperone, The Last Dinner Party und Charlie XCX ein Baby bekommen, so klingt unser Soundcheck-Act der Woche, Luna Morgenstern.

0: Ihr neues Mixtape Chateaubrue klingt nach Berlin, nach Raves der 90er oder Clubmusik der frühen 2000er. Und es passt auch, denn Luna ist ein Kind der 90er und lebt in Berlin. Im Sputnik-Interview hat sie uns erklärt, was der Mixtape-Name bedeuten soll.
1: Das Wort Chateau fühlt sich für mich elegant an, romantisch, ein bisschen unerreichbar. Wie so ein Luftschloss. Brut ist das Gegenteil davon. Es ist roh, ungefiltert, rebellisch. Und rückblickend war genau das auch der Ort, an dem ich mich selbst gerade befunden habe. Diese Songs versuchen nicht für alles eine Antwort zu finden. Sie erzählen davon, erwachsen zu werden, seine Meinung zu ändern, Menschen loszulassen und sich langsam mit der Person anzufreunden, die man geworden ist.
0: Also sie hat dann auch gesagt, das ist ein bisschen so ein rohes Schloss oder ein Schloss im Rohbau. Und im Titeltrack geht es auch um die Erfahrung von Altersdiskriminierung in der Musikindustrie. Aber anstatt sich davon runterziehen zu lassen, macht sie ein Motto draus: They say my grapes got sour, but I call it juicy. Also sie sagt, meine Früchte sind verdorben, aber ich nenne es saftig. Generell sollte es kein Album und keine EP werden, sondern ganz speziell ein Mixtape. Und Luna erzählt uns auch, warum.
1: Ein Mixtape hat sich in diesem Fall irgendwie ehrlicher angefühlt, als es ein Album zu nennen oder eine EP. Weil meine früheren Releases immer zu einem ganz bestimmten Kapitel meines Lebens gehört haben. Und Chateaubrue ist eher offen. Also die Songs sind über einen längeren Zeitraum entstanden und jeder von ihnen zeigt eine andere Version von mir. Deswegen ist es, glaube ich, weniger eine fortlaufende Geschichte als eine Sammlung von Momenten, die am Ende irgendwie zueinander gefunden haben. Und ich habe das Gefühl, dass diese Welt noch nicht ganz zu Ende erzählt ist. Und das mag ich.
0: Das ist jetzt unser Soundtrack-Act der Woche, Luna Morgenstern mit Kids hier bei Sputnik im Popkult.

0: What If von Neptunica habt ihr gehört bei Sputnik. Na, in etwas mehr als einer Stunde ist es soweit. BTS betreten in München die Bühne. Das wird ein riesiges Event, denn gestern und heute sind die einzigen Shows in Deutschland und mittlerweile haben vermutlich echt alle mitbekommen, wie groß der Hype um die K-Pop-Band ist. Wenn ihr den Popkult nicht gerade in der Schlange vor der Allianz Arena in München hört, seid ihr vermutlich auch nicht gleich live dabei. Aber keine Sorge, denn ihr werdet im Anschluss an die Sendung trotzdem gleich mit eurer Dosis BTS versorgt. Es läuft nämlich die zweite Folge des Podcasts Kennst du BTS? Eine Band aus Korea verändert die Welt. Der Podcast geht auch zurück zu den Anfängen und beantwortet die Frage, wie auch 7 Underdogs aus Korea die einflussreichste Band der Welt werden konnte. Host Lisa Sophie hat für uns mal zusammengefasst, für wen der Podcast was ist.
1: Ich glaube, dieser Podcast ist für all die Menschen, die schon mal das Wort BTS gehört haben, aber nicht so richtig was damit anfangen konnten, die vielleicht 1-2 Songs kennen und sich einfach so denken, okay, ich will da irgendwie mehr drüber erfahren. Für die ist dieser Podcast wirklich perfekt. Aber ich muss sagen, er ist auch für Leute, die schon lange, lange Fans sind. Also auch ich habe in diesem Podcast noch ganz viele neue Sachen erfahren. Ich glaube, der Podcast ist wirklich für alle Leute, die sich auch nur ansatzweise für K-Pop interessieren. Da kommt jeder auf seine Kosten.
0: Folge 2, die gleich läuft, die widmet sich speziell dem Idol-System und was Newcomer und Newcomerinnen alles leisten müssen, um so ein K-Pop-Idol zu werden.
2: Wer K-Pop-Idol werden will, muss in Seoul sein. Wer nicht dort ist, hat kaum Chancen. Deshalb ziehen Teenager wie J-Hope früh in die Wohnheime der Agenturen. Die sogenannten Dorms. Weit weg von der Familie. Weit weg von zu Hause. Dann beginnt eine mehrjährige Trainingsphase. Gesang, Tanz, Rap, Performance.
3: Und das ist ein großes Risiko. Denn es gibt keine Garantie. Viele trainieren jahrelang und dürfen trotzdem nicht debütieren.
2: Für die Firmen ist diese Trainee-Zeit natürlich teuer. Dorms, Proberäume, Tanzunterricht, Gesangstraining, Studios. Das muss man erstmal finanzieren. Der Markt ist extrem umkämpft. Realistisch schaffen es nur wenige Boy- und Girl-Groups zu wirklichem Erfolg.
0: Boah, das klingt richtig heftig und super, super spannend. Das läuft hier gleich im Anschluss. Kennst du BTS, eine Band aus Korea verändert die Welt? Ein Podcast über die Band BTS. Und da könnt ihr euch schon mal ein bisschen drauf einstimmen. Jetzt gibt's einen kleinen Song noch von den Guten. Und zwar Swim habe ich hier für euch.

0: Was glaubt ihr, wer holt den Fußball-WM-Titel nach Hause? Also damit ihr beim Tippspiel vielleicht doch noch ein paar Punkte kassieren könnt, habe ich mal Sputnik-Kollege und Fußballkommentator Thomas Kunze gefragt.
1: Frankreich, habe ich von Anfang an gesagt, da ist der Zirkus in der Stadt, zieht euch das rein. Ulisse, Mbappé, Barcula und wie sie alle heißen. Das macht richtig Spaß, wenn die nicht irgendwie anfangen rumzuspinnen und sich gegenseitig irgendwie die Sachen nicht zu gönnen, dann werden die durchmarschieren und holen die sich das Ding wieder.
0: Also, allez le bleu, das sagt man doch, oder? Und allez Sputnik-Zone, also ihr müsst zwar keine Tore schießen, aber den Knopf vom Radio finden. Morgen früh dann wieder.
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Mit Theresa, hallöchen an diesem grauen, komischen Sonntag. Ich habe jetzt eine wundervolle, pickepackevolle Sendung für euch mit vor allem auch ganz vielen Filmthemen. Wir reden nochmal über den Epos Die Odyssee. Ich habe auch Kinotickets nochmal für euch. Und wir haben ein Eck der Woche, Gracie Abrams. Das und vieles mehr in den nächsten Stunden Popkult.

Martin Garrix und Ed Sheeran mit Repeated hier im Sputnik Popkult. Mit dem Alter kommt die Weisheit, das sagt man ja immer. Dass es aber nicht sein muss, beweist der gerade mal 17-jährige Young Pep aus Leipzig mit jedem Song wieder. Während er tagsüber noch die Schulbank drückt, spielt er abends Konzerte und begeistert seine Fans mit krassen Texten, die perfekt die Sorgen und Zukunftsängste der jungen Generation zusammenfassen. Ja, ich bin noch 18 und die Welt liegt schon in Trümmern, heißt es in seinem neuen Song Laut sein immer. Und er sagt selbst, dass er seine Bühne nutzen will, weil das nicht selbstverständlich ist. Und was für Bühnen das schon sind. Bei Kraftklub war er Support, hat schon seine eigene Tour gespielt und war Secret Act beim diesjährigen Sputnik Spring Break. Und hier ist er jetzt im Sputnik Popkult Young Pep mit Laut sein.

0: Tja, heute ist das große WM-Finale Spanien gegen Argentinien. Wie das ausgeht, weiß kein Mensch. Bei Hollywood-Filmen wird aber viel Aufwand betrieben, um möglichst exakt hervorzusagen, wie der beim Publikum ankommt. Schon lange bevor große Hollywood-Filme ins Kino kommen, werden die Filmfans schon mal vorab gezeigt. Test-Screenings, sagen die Fachleute. Besonders wichtig dabei ist, wie das Filmfinale, also das Filmende, ankommt. Nils ist unser Reporter in Kalifornien. Sag mal, wie viel Einfluss haben denn so Testgucker?
1: Die haben einen riesen Einfluss und können dafür sorgen, dass ein Film nochmal komplett umgebaut wird. Das läuft so ab, die Hollywood-Studios wollen wissen, bei wem kommt unser Film wie an. Dann laden die ein Testpublikum ein, gut gemischt, Männer, Frauen, jung und alt, manchmal auch aus unterschiedlichen Ländern. Und die müssen den Film dann in unterschiedlichen Kategorien bewerten und Punkte verteilen, oft von 1 bis 100. Wie fandest du den Anfang? Wie fandest du die Schauspieler? Wie fandest du die Musik? Und vor allem eben auch, wie fandest du das Ende? Und wenn Filme nicht gut ankommen, dann werden die verändert. Und dann kann es auch mehrere Testrunden geben. Und die Studios hoffen natürlich, dass die Punkte nach den Änderungen hochgehen.
0: Das ist echt krass. Es gibt auch ein aktuelles Beispiel, ne?
1: Also komplett eskaliert sollen die Testvorführungen bei einem Film sein, der erst vor ein paar Wochen rausgekommen ist. Supergirl.
2: Okay, sieht nicht so aus, als würde das hier gut ausgehen. Also für euch.
1: Nach den ersten Tests haben die gemerkt, oh, der Film kommt bei den Leuten ja überhaupt nicht gut an. Wir müssen da neue Szenen einbauen. Die wurden dann geschrieben, dann wurde nochmal 9 Tage nachgedreht.
2: Die Messlatte liegt nicht gerade besonders hoch.
1: Und dann konnten die sich beim Studio aber immer noch nicht einigen, was den Film jetzt besser machen könnte. Und dann haben die laut Insidern einfach 2 unterschiedliche Versionen von Supergirl gemacht und die dann wiederum testen lassen vor Publikum. Und bei einer Version war zum Beispiel der Schurke häufiger zu sehen. Aber das hat alles nichts gebracht. Supergirl haben nicht so viele gesehen und ist ein ziemlicher Flop trotz dieser ganzen Tests.
0: Das Ende eines Films bleibt ja aber auch mal besonders hängen. Was gibt's da noch für Beispiele?
1: Ja, natürlich Blond, der legendäre Film mit Reese Witherspoon, die ja als Elle Woods in Harvard Jura studiert, die hält am Ende ja eine große Rede.
3: Vor allen Dingen dürft ihr niemals den Glauben an euch selbst verlieren.
1: Ursprünglich sollte das aber eher so ein Rom-Com-Ende werden. Sie küsst ihren Boy und so. Das fand das Testpublikum zu boring und die Autorinnen haben danach gesagt, hey, wir schmeißen das alles um. Reese Witherspoon soll jetzt diese Rede halten.
3: Wir sind toll!
1: Und Testpublikum hat auch schon Leben gerettet. Im Marvel-Film Thor The Dark Kingdom hätte Thor eigentlich sterben sollen. Wollten die Tester nicht, dann ist er halt nicht gestorben.
4: Ich habe dir versprochen, dass ich zurückkehre.
0: Vielen Dank an dieser Stelle an die Leute, die da an den Testscreenings von Thor saßen. Und vielen Dank auch an Nils direkt aus Hollywood. Er ist unser Reporter vor Ort und ganz nah dran für euch an den Stars. Der Sputnik-Popkult ist hier für euch mit Jolle und Tief.

0: 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Wir klatschen. Kika Tanzalarm. Und der Trend jetzt tatsächlich, daraus einen Techno-Mix zu machen. Naja, das lasse ich mir natürlich nicht zweimal sagen.
1: Und stopp. Wir klatschen.

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1: Theresa ist hier für euch. Hallöchen. Und gleich checken wir unseren Sputnik-Act der Woche aus. Es ist nämlich Gracie Abrams, die, wie ich gerade gelernt habe, die Tochter eines tollen, berühmten Filmregisseurs ist. Außerdem reden wir über das Ende des Highfields, das ja irgendwie sehr überraschend kam. Das und mehr in der nächsten halben Stunde hier im Popkult.

0: Alle Farben, Body Talk hier im Sputnik Popkult. Schleife im Haar, herzzerreißende Lyrics und mit Taylor Swift befreundet, das ist unser neuer Act der Woche, Gracie Abrams. Klingt echt so ein bisschen, als wäre sie Praktikantin bei Taylor Swift gewesen. Am Freitag ist Gracies drittes Album Daughter from Hell rausgekommen. Aber wer ist diese Gracie eigentlich? Ihr Papa ist der US-Regisseur J.J. Abrams, der unter anderem die Star Wars-Teile oder auch Mission Impossible 3 oder auch Star Trek gemacht hat. Dementsprechend hatte Gracie natürlich auch schon früh Zugang zur Hollywood-Welt. Ihre Musikkarriere hat sie aber erst 2019 gestartet. Von da an ging es natürlich nur bergauf. Sie war 2022 mit Olivia Rodrigo auf Tour, wurde für einen Grammy als Best New Artist nominiert und hat Taylor Swift auf der Eras Tour begleitet. Und genauso wie Taylor schreibt auch Gracie Tagebuch.
1: I do journal still often and this.
2: Ich schreibe immer noch oft Tagebuch und dieses Album war insofern einzigartig, als dass alles handschriftlich verfasst wurde. Was vielleicht nicht sonderlich revolutionär klingt, aber wenn man bedenkt, wie viel wir in den letzten Jahren unterwegs waren, auf Tour und so weiter, normalerweise nutze ich eher Sprachmemos auf dem Handy oder Laptop, um Dinge schnell festzuhalten. Es ist nicht direkt ein Tagebuch, aber ich habe diesen ziemlich absurden Ordner voller loser Zettel. Jeder einzelne Songtext dieses Albums ist darin schriftlich festgehalten, was ich sehr schätze.
0: Eigentlich sollst du das alles binden lassen und so als richtiges Buch rausbringen. Das würde mit Sicherheit viele Fans freuen. Und wie sieht's so aus in dem Tagebuch von Gracie Abrams? Sie hat bekommen, was sie wollte und trotzdem fühlt sich vieles nicht richtig an. Es kann sogar ziemlich beschissen sein. Es gibt auf Daughter from Hell eine Menge Geister, imaginäre Freunde, Entschuldigungen an die Mama und Überforderungen.
1: Look at My Life was one of the first songs that I wrote. For the album and
2: Look at My Life war einer der ersten Songs, die ich für das Album geschrieben habe. Nachdem ich ihn fertiggestellt hatte, vergingen etwa 6 Monate, bis ich ihn mir überhaupt wieder anhören konnte. Ich wollte mich zu diesem Zeitpunkt einfach nicht damit beschäftigen. Nun, in diesem Song ging es für mich persönlich um ein ganz bestimmtes Gefühl der Überforderung, aber ich hoffe, dass es auch für andere nachvollziehbar ist. Wenn man sich eine Weile nicht bei jemandem gemeldet hat, geht man ja oft davon aus, dass bei der anderen Person alles bestens läuft, was in der Realität aber selten der Fall ist. Darum geht es in dem Song.
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0: Natürlich hören wir da jetzt auch rein. Später sprechen wir auch nochmal genau über das dritte Album von unserem Act der Woche, Gracie Abrams. Hier ist mit Look at My Life hier im Sputnik Popkult.

0: Neptunica, what if der Sputnik-Popkult ist hier für euch? Und diese Nachricht hat uns diese Woche echt schockiert. Das kam ein bisschen aus der Kalten. Nach 30 Jahren ist Ende für das Highfield-Festival bei Leipzig. Das hat der Veranstalter in dieser Woche mitgeteilt. Dieses Jahr findet das Highfield vom 13. bis 16. August mit Acts wie Kraftklub, Beatsticks, Materia und Nura statt. Und es wird der letzte Tanz sein. Massiv gestiegene Kosten, wirtschaftlicher Druck und die Gemeinde hat in den nächsten Jahren auch andere Pläne mit dem Gelände am Stürmdaler See. Da scharen viele Investoren mit den Hufen. Große Festivals haben immer mehr zu kämpfen. Zuletzt hatte das Melt Festival ja auch sein Aus vermeldet. Das Wacken war dieses Jahr nicht ausverkauft. Wir haben mal mit Philipp Helmers, dem Pressesprecher vom Sputnik Spring Break und Sonne, Mond, Sterne Festival, über die aktuelle Festivalsituation gesprochen. Wo siehst du denn die größten Probleme aktuell auf Seiten Artist und Booking?
1: Ich sehe da keine Probleme. Ich habe einfach nur das Gefühl, dass es schon so ist, dass die meisten Artists, Künstler, Künstlerinnen, dass denen Festivals schon wichtig sind und dass das in den letzten Jahren auch immer wichtiger geworden ist und die deswegen natürlich auch zusehen, dass sie da überall stattfinden. Und das führt halt dazu, dass viele Festivals im Programm sich ähneln. So, also dass das Line-up bei vielen Festivals relativ ähnlich ist. Das führt dann natürlich dazu, dass dann es ein Überangebot gibt, wo eben manche Festivals dann drunter leiden. Das ist so ein bisschen die Thematik dabei. Und ich sehe halt auch natürlich, dass viele Artists, also gerade auch die Größeren, dass die halt sagen, wir wollen auch eigene Open Airs spielen, was ich auch total nachvollziehen kann. Aber das führt eben dann dazu, dass sich, keine Ahnung, ein Besucher, eine Besucherin, die aufs Highfield gehen will, vielleicht wegen Kraftklub oder sowas, und aber sieht, dass die ein paar Monate später gleich, keine Ahnung, in Dresden ein eigenes Open Air spielen, dass sie vielleicht dafür entscheidet. Das kann schon sein, dass das einfach ein möglicher Grund ist.
0: Mhm. Gibt es denn auch Probleme auf Seiten des Publikums, also der Festivalbesucher?
1: Auch da will ich jetzt irgendwie ungern von Problemen sprechen, aber ich glaube schon, dass es so ist, dass die Zielgruppe nicht mehr so groß ist wie früher gefühlt. Mhm. Oh, also kann zum Beispiel auch so sein, dass es einfach jetzt geburtenschwächere Jahrgänge in das Alter kommen, wo sie auf Festivals kommen. Und es ist natürlich auch so, dass sich das Publikum gefühlt zumindest irgendwie, also dass die Vorlieben sich halt eher spezialisieren, sich eher mit einzelnen Künstlern identifiziert wird, Künstlerinnen oder nur mit ganz bestimmten Veranstaltungen, und da Festivals wie zum Beispiel das Highfield oder Sputnik Spring Break, die ja eigentlich so einen Rundumschlag machen im Genre, dass die eben nicht bei allen dann so ganz beliebt sind.
0: Ich weiß, es ist schwer, aber was ist denn deine Prognose für die kommenden Jahre?
1: Grundsätzlich glaube ich schon, dass Festivals an sich, dass das Produkt schon weiter funktionieren wird, so, weil macht ja auch Spaß. Es ist halt, glaube ich, im Moment eher so ein bisschen die Phase, wo die Nachfrage halt ein bisschen geringer ist, aus bestimmten Gründen. Ich glaube aber jetzt, was uns betrifft, dass wir das Sputnik Spring Break auch weiter stattfinden wird. Wir können ein gutes Programm auf die Beine stellen. Das, denke ich mal, wird sich auf die nächsten Jahre wird das weiter bestehen bleiben, bin ich mir ziemlich sicher, ehrlich gesagt.
0: Das Highfield hat in dieser Woche sein Ende vermeldet. Fest steht aber auch nächstes Jahr feiern wir wieder mit euch das Sputnik Spring Break Festival bei Bitterfeld. 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Und wenn er dieses Jahr zum Highfield geht, dann lasst es krachen. Auch diese Band hier wird am Start sein, die Giant Rooks. 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

Update. Theresa ist hier für euch. Hallöchen. In der nächsten halben Stunde haben wir ein tolles Thema für euch. 23.000 Leben, falls euch das was sagt. Das ist ein neuer Film auf Netflix, bei dem es um eine Hilfsorganisation geht, die viele Menschen auf dem Mittelmeer gerettet haben. Und ich habe unter anderem mit dem Hauptdarsteller Louis Hoffmann gesprochen, der in dem Film mitspielt. Das alles checken wir aus nach zwei Songs.

0: 23.000 Leben. 23.000 Leben. Das sind ziemlich viele Leben. Und so viele wurden von jungen Leuten aus Berlin gerettet. Wie erzählt jetzt der Film 23.000 Leben, der neu auf Netflix gestartet ist? Es geht um die Hilfsorganisation Jugend rettet aus Berlin. Es beruht also auf einer wahren Geschichte. Und diese Organisation hat Menschen auf dem Mittelmeer vor dem Ertrinken gerettet. Der Film beginnt so 2015, 2016, als viele Geflüchtete nach Europa gekommen sind. Vor allem auf Schlauchbooten und dabei gestorben sind. Und einige junge Leute aus Berlin wollten das nicht mehr mit ansehen, haben eine Organisation gegründet, Crowdfunding gemacht und sich von den Spenden dann ein Boot gekauft und sind damit raus aufs Mittelmeer gefahren und haben eben mehr als 23.000 Menschenleben gerettet. Sie hätten auch mehr retten können, wenn die italienischen Behörden nicht dazwischen gegangen wären. Hauptdarsteller des Films ist Louis Hoffmann, den kennt er vor allem aus der Hitserie Dark. Da war er der Junge mit dem gelben Regenmantel. Er ist in vielen deutschen und internationalen Produktionen zu sehen und ich habe mit ihm über den Film 23.000 Leben gesprochen.
1: Hallo Luis, wie geht's dir?
2: Hi.
3: Ganz gut. Und dir, Theresa?
1: Ja, kurzes Feedback erstmal für dich. Ich habe heute Morgen den Film noch beendet und habe ab einem gewissen Zeitpunkt durchgeflennt und war sehr, sehr toll. Also ein ganz, ganz toller Film.
3: Cool, das freut mich. Dankeschön.
1: Toll gespielt von dir, eigentlich von allen, aber deine Figur, Lukas, die vereint ja mehrere reale Personen. Kannst du vielleicht sagen, ja, wer sozusagen aus wem Lukas besteht und wie vielleicht auch der Austausch mit den realen Figuren war?
3: Ja, also es gab ein Mitgründer, der heißt Jakob Schön, mit dem ich aber gar nicht so viel in Kontakt war. Meine hauptsächliche Bezugsperson, und das war der Beweggrund für mich, den Film dann letztendlich auch zu machen, dass ich wusste, dass ich im engen Austausch mit denen stehen werde, war einmal Michele Cinco, der hat den Film auch mitproduziert, der hat die Dokumentation damals gemacht über die Juventa, über die ersten Missionen, und Benedikt Funke, der Kapitän der Juventa, und Sascha Gierke, der Head of Mission war. Und das war eigentlich für mich das Bereicherndste, in sehr engen Kontakt mit denen zu stehen, immer wieder auch während des Drehs im Austausch zu sein, über einzelne Szenen zu sprechen, über Erfahrungen, die haben Erfahrungen mit mir geteilt, wir haben teilweise Dialoge noch umgeschrieben. Das war so bereichernd und ich habe so viel gelernt und ich habe das Gefühl, ich habe auch irgendwie noch mal so viel über diese geteilte Verantwortung und die Solidarität gelernt und über Seenotrettung generell. Und ja, das war, glaube ich, letztendlich das Wichtigste für mich, da so authentisch wie möglich zu werden und es mit Details zu füllen. Und zum Beispiel war ich dann auch in der Vorbereitung auf Lampedusa und habe von Sea-Watch, das ist eine andere NGO, die auf dem Mittelmeer tätig ist, das offizielle Training mitgemacht. Und genau, das war so von Anfang an sehr klar für mich, da so viel zu tun wie möglich, um sich da in diese Welt zu immersen.
1: Ja, wie kann man sich Training vorstellen?
3: Das sind, ich glaube, 5 Tage von theoretischem Unterricht, wo man generell lernt über Menschen, die auf der Flucht sind, Beweggründe für Flucht. Ich meine, Flucht ist nicht aus, die Menschen flüchten, weil sie flüchten müssen, weil sie aus Notständen aus ihren Ländern heraus müssen, weil sie verfolgt werden, politisch verfolgt. Sowas lernt man da. Man lernt, wie man Menschen auf den Booten begrüßt. Man lernt letztendlich, wie man ein Boot zu Wasser lässt, also praktisch auch auf dem Meer. Und vor allen Dingen war ich da dann schon sehr viel in Kontakt mit Menschen, die Seenotrettung selber durchführen und dafür brennen und eine ähnliche Überzeugung haben, wie Lukas es auch hatte. Deswegen habe ich, genau, was die Frage letztendlich war, das war, glaube ich, deswegen ist Lukas für mich, es ist eine Fusion von all den Menschen, die Seenotrettung machen, und ich habe so von allen mir Dinge nehmen dürfen und Erfahrungen nehmen dürfen und das und so diese Figur füllen dürfen.
1: Was waren denn so die Herausforderungen beim Dreh? Weil ihr habt ja auch im Wasser gedreht, auch wart auch auf Malta, ne? Also wie schwer war das vielleicht auch?
3: Also auf See selbst haben wir 2 bis 3 Wochen gedreht. Es gab ein Replika von der Juventa, was wirklich unfassbar war. Auch die echten Crewmitglieder, die dann da drauf standen und dachten, sie stehen wieder auf dem Schiff von damals. Was auch bittersweet war, weil eben damals wurde die beschlagnahmt, die Juventa, weil es Verdacht gab auf Kommunikation mit den Schmugglern. Und dann gab es einen 7 Jahre langen Prozess, der sehr zermürbend war, und letztendlich wurde die Juventa, sie ist verrostet und im Prinzip in ihre Einzelteile zerfallen. Und dann standen sie plötzlich wieder auf dieser funktionstüchtigen Juventa, und zwar sehr emotional für alle Beteiligten. Und die großen Rettungen, die haben wir aber hauptsächlich im Tank gedreht, damit die Sicherheit für alle irgendwie gegeben war. Und da haben wir irgendwie die Szene gedreht, wo die Menschen im Wasser landen und wie mit dem Schlauchboot rumfahren und sowas, damit es irgendwie sicher war.
0: Louis Hoffmann war das über die Dreharbeiten des Films 23.000 Leben, wo es um die Rettung von Geflüchteten geht. Was er sich erhofft, was der Film vielleicht für Auswirkungen hat, das checken wir nach einem Song.

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1: Ihr hört den Sputnik Popkult um 16.17 Uhr. 23.000 Menschenleben wurden 2016 von der Hilfsorganisation Jugend rettet gerettet. Junge Menschen haben ein Boot gekauft und sind rauf aufs Mittelmeer gefahren, um dort Geflüchtete aufzusammeln und vor dem Ertrinken zu retten. Das zeigt gerade der Film 23.000 Leben auf Netflix. Und ich habe mit Hauptdarsteller Louis Hoffmann gesprochen und ihn gefragt, ob ihn dieses heftige Thema und vor allem auch diese krassen Szenen auch über den Dreh hinaus beschäftigt haben, also wenn die Kamera aus war.
2: Ja, ich glaube, es war, ich trenne gar nicht so sehr die Drehzeit mit den Drehtagen. Also irgendwie hatte das, ist für mich diese Zeit so eins, weil ich mich so Teil von dieser Crew gefühlt habe. Also die haben mich auch wirklich mit offenen Armen empfangen, die Menschen von der Juventa. Und wir waren nach dem Dreh dann noch zusammen was trinken und was essen und waren im Kontakt und haben irgendwie diskutiert und ich habe so wahnsinnig viel gelernt. Und ich glaube, vor allen Dingen über diese geteilte Solidarität und die Verantwortung, die man übernehmen will, glaube ich, wenn man sich damit auseinandersetzt.
3: Hat sich denn an deiner Einstellung oder deiner Meinung zu dem ganzen Thema Rettung was geändert durch diesen Dreh?
2: Also mein Mindset war schon davor, dass Seenotrettung humanitäre und rechtliche Pflicht ist und dass kein Mensch auf dem Mittelmeer sterben darf. Aber ich glaube, dass trotzdem ist mein Bezug natürlich nochmal sehr viel klarer geworden und ich hab mit Menschen, die auf der Flucht waren, gesprochen und ich habe da konkrete Geschichten mitbekommen von zum Beispiel, es gab Amara, der ist einer von den sogenannten El Hiblu 3. Das ist die Person, die ich unter das Wasser ziehe in der großen Nachtrettung. Und der ist zum Beispiel, der steckt in Malta fest, weil er angeklagt wurde, weil er die Kommunikation zwischen einem Handelsschiff und den geretteten Menschen gemacht hat und aus Not und weil er dazu gedrängt wurde. Und der steht im Moment, steckt in Malta fest und den erwarteten eine Haftstrafe. Und dann halt diese Geschichten zu erfahren und zu schauen, wie man diese Geschichten irgendwie zum Vorschein bringen kann, damit eben Flucht und auch Rettung dekriminalisiert werden kann. Ich glaube, ja, das hat mir persönlich, ehrlich gesagt, auch irgendwie hat ziemlich viel gebracht.
3: Nun ist das Thema, also die Politik ist es ja nicht einfacher geworden, die politische Situation. Im Gegenteil, es wird da eigentlich schlimmer irgendwie. Wie siehst du da die Rolle von Film und Kunst auch vielleicht? Und was ist dir vielleicht wichtig, was der Film im besten Fall anstellen kann?
2: Ich glaube, der Film schafft es auf jeden Fall, mit so ein paar Misconceptions aufzuräumen und Details zu zeigen, die man vielleicht davor noch nicht wusste, wie zum Beispiel die sogenannte libysche Küstenwache agiert und wie eben Seenotrettung immer weiter erschwert und teilweise kriminalisiert wird. Und das ist, glaube ich, schön, wenn das ein Film aufzeigen kann und aber auch Berührungspunkte und Nähe zu einem Thema schaffen kann. Und das ist nicht die Aufgabe von Film, aber es ist etwas, was Film schaffen kann. Und ich glaube, wenn Nähe entsteht zu etwas, zu konkreten Geschichten, zu Menschen, dann ist auch das Bedürfnis größer. Und wenn es dann um Ungerechtigkeit ist, ist das Bedürfnis vielleicht größer, in Aktion zu treten. Und dieser Film, glaube ich, kann es auch schaffen, Hoffnung zu verbreiten, dass es sich lohnt, wenn man den letzten Schritt dann macht und vielleicht, auch wenn es nur was Kleines ist, in Aktion tritt.
1: Ein toller, emotionaler, wichtiger Film, 23.000 Leben. Der ist frisch auf Netflix gestartet, absolute Guckempfehlung. Und gehört habt ihr eben den Hauptdarsteller daraus, Louis Hoffmann.

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3: Theresa ist hier für euch am Start und wir sprechen in der nächsten halben Stunde über ein Game, das definitiv zu einem der besten aller Zeiten gehört. Ist das ein Street Black Flag? Und da gibt es ja jetzt sozusagen eine neue Version, also erstmal ein bisschen aufgefrischt, was da so neu ist und warum man sich das unbedingt zulegen sollte. Das checken wir in der nächsten halben Stunde. Ich liebe dich.

ist ein Banger, Bibi Rexha, New Religion hier bei MDR Sputnik. Schwarze, weit sitzende Jeans, schwarze Nikes und eine schwere Lederjacke auf den Schultern. So kommt Moe, unser Soundcheck-Act der Woche, um die Ecke. Er sagt, er ist zu perfektionistisch und auch ein Stück zu pessimistisch, aber beide Eigenschaften helfen bestimmt auch dabei, dass seine Musik so klingt, wie sie eben klingt.

0: Moe liebt stumpfe Actionfilme und Koffein, soweit die Fun Facts, aber wofür steht seine Musik?
1: Musikalisch steht Moe für einzigartige Produktion, die in jedem Song eigen und abwechslungsreich klingen, weil ich zusammen mit den wundervollen Menschen, mit denen ich Musik machen darf, immer wieder versuche, irgendwie was Neues umzusetzen und was Eigenes umzusetzen. Als Idee wünsche ich mir sehr, dass das Moe-Projekt für Selbstakzeptanz steht. Ich wünsche mir, Menschen irgendwie Mut machen zu können, sich selbst gegenüber liebevoller zu werden und auch anderen ein bisschen sanfter zu begegnen.
0: Sympathischer Kerl, oder? Was er sonst noch über Moe und seine Musik wissen müssen, das verrät er uns jetzt im Schnelldurchlauf.
2: Das Sputnik Speed Date mit...
1: Ich bin Moe.
2: Woher kommst du?
1: Ich komme aus dem wunderschönen Hamburg.
2: Deine Musik in 5 Worten.
1: Ehrlich, ausgefuchst, intim, eigen und auf jeden Fall gefühlsvoll.
2: Zu deiner Musik kann man am besten...
1: Man kann weinen zu meiner Musik, man kann lachen zu meiner Musik, man kann Spaß haben. Ganz viel Verschiedenes fühlen auf jeden Fall.
2: Was sind deine Hobbys?
1: Offensichtlich Musik machen. Mir ist wichtig, dass ich das als Hobby sehe und als nichts anderes. Außerdem liebe ich es, guten Kaffee zu trinken und viel Kaffee zu trinken und jede Form von Sport, würde ich sagen.
2: Welche Serien bingest du und warum?
1: Zurzeit binge ich immer wieder dieselben 3 bis 4 Sitcoms, die ich schon seit Jahren gucke, weil die mir mittlerweile so ein bisschen ein Gefühl von zu Hause geben und manchmal habe ich Lust, einfach irgendwas zu sehen, was ich schon 1000 Mal gesehen habe, und dabei runterzukommen. Gerade aktuell habe ich wieder mit Stromberg angefangen.
2: Was würden Freunde über dich sagen?
1: Meine Freunde würden über mich sagen, dass ich ein bisschen zu besessen bin von allem, was ich tue. Aber im Großen und Ganzen hoffentlich auch, dass ich ein entspannter Typ bin, mit dem man gerne Zeit verbringt.
2: Welche Träume hast du dir noch nicht verwirklicht?
1: Auf der Mainstage stehen, auf irgendeinem Festival, mit meinen Freunden, mit den Menschen, mit denen ich zusammen seit Jahren schon Musik mache. Das wäre was, was ich sehr gerne noch erleben würde.
2: Was steht in diesem Jahr bei dir an?
1: Musik zu machen, meine zweite Tour zu spielen im November und Dezember und mit Sicherheit auch nur 2, 3 kleine Überraschungen, die gerade so Stück für Stück geplant werden.
2: Das Sputnik Speed Date.
0: Und er kommt nach Leipzig, denn er ist Ende des Jahres auf Tour im Dezember. Könnt ihr ihn im Illy Pamanoke sehen. Hier ist Moe mit Großstadtkinder.
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0: Sputnik ist hier für euch an diesem Sonntag und wir müssen jetzt über eine Game-Reihe reden, die absolut fantastisch ist, Assassin's Creed. Und ich behaupte, das beste Assassin's Creed ist Black Flag. Also zumindest ist es mein Favorite, ja, das Piratenspiel. Und es gibt jetzt ein Remake sozusagen, Black Flag Resynced von 2013. Mein Kollege Alex hat es damals auch schon geliebt und sich für euch durchs Remake gezockt. Hallo Alex.
1: Hallo.
0: Also für alle, die sich nicht so gut auskennen, worum geht's in Black Flag und muss man irgendwelche anderen Teile der Reihe kennen?
1: Nicht so wirklich. Also Black Flag funktioniert auch unabhängig von der Reihe ganz gut. Das Game spielt in der Karibik zur Hochzeit der Piraten und Freibeuter. Man schlüpft da in die Rolle von Edward Kenway, der sein ärmliches Leben als Farmer satt hat und sich deswegen als Freibeuter eine goldene Nase verdienen will.
2: Wir brauchen kein Vermögen.
3: Es geht nicht ums Brauchen, Caroline. Ich will Essen, das mich nicht krank macht. Ich will Wände, die den Wind abhalten. Ein angenehmes Leben.
1: Es kommt aber alles anders als gedacht. Edward gerät in einen Kampf mit einem Assassinen und nachdem er den ins Jenseits befördert hat, nimmt er kurzerhand dessen Rolle an.
4: Mr. Duncan Walpole, so ihr tatsächlich in Besitz der gewünschten Informationen seid, werden wir euch großzügig belohnen.
3: Mr. Walpole, holen wir eure Belohnung.
1: Eigentlich will er das nur machen, um mit dieser falschen Identität eine Belohnung einzuheimsen. Dabei gerät er dann aber doch, ohne es zu ahnen, in einen großen Konflikt zwischen dem Templer und dem Assassinenorden hinein.
0: Ohne Scheiß, ich würde sofort es wieder anfangen zu zocken. Aber sag mal, was hat sich denn im Remake jetzt verändert im Vergleich zum alten?
1: Also die grobe Geschichte ist schon dieselbe geblieben, was auch ganz gut ist, da sie definitiv zu den Besten der Reihe gehört. Aber sie wurde hier und da durch neue Missionen und Charaktere erweitert, die sich aber so nahtlos einfügen, dass man das gar nicht merken würde, wenn man es nicht weiß. Das Gameplay, bei dem man die Open World sowohl zu Fuß als auch auf dem Schiff erkundet, macht auch mindestens genauso viel Spaß wie damals, dank einiger cleverer Neuerungen, vielleicht aber sogar noch ein bisschen mehr. Die Kämpfe spielen sich beispielsweise ein bisschen moderner. Aber auch die Open World wurde ein bisschen überarbeitet. Lustigerweise hat man hier aber eher Sachen gestrichen, aber das ist durchaus was Positives, weil das Original so vollgestopft war mit sammelbaren Gegenständen, dass man manchmal eher das Gefühl einer Beschäftigungstherapie hatte, als von einem großen Piratenabenteuer. Und natürlich hat die Grafik auch ein ordentliches Facelift bekommen. Also echt dieses tiefblaue Wasser, der dichte Dschungel, die belebten Städte, das sieht alles echt fantastisch aus. Also wenn man das alte Black Flag einfach nochmal in neuem Glanz erleben will oder einfach Bock auf ein spannendes Piratenabenteuer hat, dann ist Black Flag Resynced definitiv die Version, die man da zocken sollte.
0: Vielen Dank, Alex. Das große Problem, das ich habe eine PS4 und da gibt's dieses Game nicht. Aber wenn ihr jetzt auch in Piratenstimmung seid, dann kriegt ihr Assassin's Creed Black Flag Resynced für PC, Xbox, PlayStation 5 für ca. 60-70 Euro.

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Sputnik. Theresa ist hier für euch am Start. Hallöchen. In der nächsten halben Stunde reden wir weiter über unseren Sputnik-Act der Woche, Gracie Abrams. Und wir reden über einen Schauspieler, der leider verstorben ist, was mich sehr, sehr, sehr traurig macht. Wir quatschen da gleich drüber. Hier gibt's jetzt erstmal Mucke für euch. No Broke Boys. 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

war schon so ein bisschen Malle-Feeling jetzt hier im Sputnik-Popkult, oder? DJ Coco, Aztec, Everything is Alright, habt ihr ja gerade gehört. Ab und an mal ein bisschen zu selbstkritisch sein, das kennen wir alle, oder? Aber das ist schon krass. Unser Act der Woche, Gracie Abrams, bezeichnet sich auf ihrem neuen Album Daughter from Hell als Tochter aus der Hölle.

0: Kann man sich irgendwie nicht so richtig vorstellen, dass hinter so mausiger Musik mal eine rebellische Teenagerin aus der Hölle gesteckt hat. Im gleichnamigen Song Daughter from Hell entschuldigt sich Gracie quasi bei ihrer Familie für die schwierigen Jahre, aber es geht auch um die Herausforderungen des Erwachsenwerdens.
1: I was hellish for sure.
2: Ich war schon echt schlimm, muss man sagen. Aber der Titel steht auch ganz allgemein für meine Zeit mit Anfang 20. Ich wurde viel reflektierter als früher und habe langsam verstanden, wo mein Leben hingehen soll und was ich wirklich in Zukunft erreichen will. Und das fühlt sich in dem Alter alles deutlich ernster an als noch zur Teenagerzeit. Und damit kam dann irgendwie auch die Erkenntnis, dass man es mit mir früher nicht immer leicht hatte und der Song ist eine Art Liebesbrief an meine Familie.
0: Ist schon eine weirde Zeit, in der man da ist, oder? Definitiv kein Kind mehr, aber so richtig erwachsen fühlt man sich mit Anfang 20 auch nicht, oder? Irgendwie versucht man immer noch rauszufinden, wer man eigentlich ist. Ein Track, der das auch ganz gut zusammenfasst, ist Hit the Wall, in dem auch die Lieblingszeile von Gracie vorkommt.
1: Frank, it's really changed like on a kind of a daily basis.
2: Klar, meine Lieblingszeile vom Album ändert sich immer mal wieder nach Stimmung und Tageslaune, aber immer wieder muss ich an die Zeile aus Hit the Wall denken. Ich blicke jedem Mädchen ins Gesicht, dessen Rolle ich vorgespielt habe. Das fasst das ganze Album irgendwie gut zusammen. Ich schaue mir alle verschiedenen Versionen meiner selbst an. Wenn man erwachsen wird, probiert man sich eben aus und ich habe wirklich eine Menge Versionen ausprobiert, ehe ich wusste, wer ich bin.
1: I was doing that a lot.
0: Und deswegen wollen wir jetzt auch direkt reinhören in den Song. Das ist Gracie Abrams mit Hit the Wall von ihrem neuen Album Daughter from Hell.

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Kitschkrieg, Blumengarten, Shirin David. Mit gut genug hier im Sputnik Popkult. Und er war mehr als nur gut genug, Schauspieler Sam Neill. Manchmal, wenn ein Prominenter stirbt, da ist das eine Meldung. Manchmal denkt man sich, oh Mann, wie schade. Und manchmal, da trifft es einen so richtig, auch wenn man den Menschen nie richtig gekannt hat. Bei Sam Neill war das bei mir so. Am bekanntesten ist er wahrscheinlich für seine Rolle als Dr. Alan Grant aus Jurassic Park. Ich mochte ihn aber auch sehr als Merlin. Da gab es so eine TV-Filmreihe in den 90ern, großartig. Er war außerdem bei den Peaky Blinders dabei. Hat sogar in den letzten Thor-Filmen mitgespielt, also in ganz vielen Rollen. Sam Neill war aber nicht nur ein großartiger Schauspieler, der war offenbar auch ein ganz, ganz toller Mensch. Alle, die ihm Tribut gezollt haben, und das waren viele Wegbegleiter aus Hollywood, haben betont, wie gut er war und wie witzig. Sam Neill hatte nämlich einen kleinen Bauernhof. Er hat dort Schafe, Ziegen, Kühe und Hühner gehalten und die nach bekannten Kollegen benannt. Ein Huhn zum Beispiel heißt Meryl Streep. Er hat sich außerdem aktiv gegen den Klimawandel eingesetzt. Das ist wirklich ein großartiger Mensch und Schauspieler, der da von uns gegangen ist. Sam Neill ist 78 geworden. Für mich wird er immer eine Legende bleiben.

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0: Theresa ist hier für euch am Start, Hallöchen. Und wir müssen gleich mal über einen Film reden. Ein Epos, eine Odyssee. Wenn ihr wisst, was ich meine. Ich schenke euch auch Kinotickets. Es gibt aber erstmal Mucke von Tyler und Sarah Larsson. She Did It Again.
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0: Marshmallow, Kelsey Ballerini mit Another Drink. Hi zum Sputnik Popkult. Es gibt eine gute Nachricht. Die Leute in Mitteldeutschland, die haben nach wie vor Bock, auf Konzerte zu gehen. MDR fragt, hat zur Live- und Konzertsituation in Mitteldeutschland gerade eine Umfrage gemacht. Und dabei kam raus, ja, ihr habt Bock auf Live. Ihr wünscht euch aber auch mehr große Acts in Mitteldeutschland. Und Ticketpreise werden kritisiert. Gerade gewerbliche Wiederverkäufe wünscht ihr euch besser reglementiert. Und zu dem Thema habe ich jetzt Sputnikerin Lina da. Sag mal, was hat's denn mit diesem Ticket-Zweitmarkt auf sich und warum ist das so ein schwieriges Thema?
1: Ja, das liegt daran, dass hinter diesem Wiederverkauf von Konzertkarten gerade bei sehr großen Veranstaltungen oft professionelle Verkäufer stecken und deren Vorgehen ist fast schon ein Stück weit kriminell. Mhm. Gerade bei sehr beliebten Events ist es so, dass die Tickets manchmal innerhalb von Minuten ausverkauft sind und dann kurze Zeit später auf eBay landen oder in irgendwelchen Facebook-Gruppen oder auf Plattformen wie Viagogo. Und

0: dass da ein System dahinter steckt, das hat mir auch Markus Ohm bestätigt. Markus Ohm ist der Geschäftsführer der Leipziger Ticketplattform Tickets for Gigs.
1: Wenn wir sehen, was um uns rum passiert im Veranstaltungsmarkt, die bemächtigen sich einfach der Tickets und verscherbeln die dann für völlige Mondpreise. Finden leider Gottes auch Menschen, die solche Mondpreise bezahlen.
0: Diese professionellen Zweitmarktverkäufer oder man nennt sie ja auch Reseller, die schicken sogar darauf programmierte Bots los, die in den Ticketshops dann große Mengen Konzertkarten kaufen, bevor es eben die echten Musikfans überhaupt schaffen, sich ihre Tickets zu sichern.
2: Wow, das ist ja richtig kacke. Hast du vielleicht mal ein Beispiel, wie krass da der Unterschied im Preis sein kann?
0: Ich habe auf den gängigen Online-Portalen mal nach Tickets geschaut für das ausverkaufte Konzert von Tokyo Hotel. Das findet im November statt in der Quarterback Immobilien Arena in Leipzig. Und solche Tickets gibt es tatsächlich im Netz nur sehr vereinzelt. Aber die Preissteigerung im Wiederverkauf ist zum Teil schon enorm. Also statt den ursprünglich gut 75 Euro für einen Stehplatz kosten die wiederverkauften Tickets nun bis zu 200 Euro. Und dazu kommen nochmal Servicegebühren der Plattform. Und die sind zum Teil auch echt happig.
2: Okay, das ist krass. Aber wie groß ist denn das Problem? Also worauf müssen wir uns da zukünftig wohl einstellen?
0: Dazu habe ich mich mit Jana Milbrot mal ausgetauscht. Jana Milbrot ist Bookerin im Leipziger Kupfersaal und zugleich auch Vorsitzende des Clubverbands Live-Kombinat. Und das hat sie mir dazu erzählt.
3: Zum Glück können wir sagen, dass das in Clubs und den kleineren bis mittelgroßen Venues eher selten vorkommt, dass gefälschte Tickets im Umlauf sind. Ich kann mir aber auf jeden Fall vorstellen, dass das in größeren Häusern in Leipzig auf jeden Fall häufiger ein Thema ist. Ich habe jetzt aber zum Beispiel auch aus anderen Häusern gehört, dass jetzt vermehrt Bots auf Social Media unterwegs sind, die dann mit Fake-Profilen unter den Veranstaltungen kommentieren, dass sie noch Tickets haben. Also das wirkt dann auf den ersten Blick so, als würde eine Privatperson dort schreiben, hey, ich habe noch 2 Tickets, meldet euch per Privatnachricht bei mir. Da sollte man auf jeden Fall immer vorsichtig sein. Im Zweifel lieber immer über die offiziellen Fansale-Angebote, zum Beispiel von Eventim oder von Tickets for Gigs kaufen, um das zu vermeiden.
2: Okay, da ist man dann echt auch auf die Gunst der Location angewiesen, dass sie ein Auge zudrückt und einen trotzdem reinlässt. Machen sich ja nicht alle. Wie könnte denn eine bessere Regulierung aussehen, damit man nicht an so ein gefälschtes Ticket gerät?
0: Ja, das hat der Künstlerverband Pro Musik in einem offenen Brief formuliert. Die fordern unter anderem ein Verbot von Bots in Ticketshops. Außerdem schlägt der Verband vor, dass wiederverkaufte Tickets maximal 25% mehr kosten dürfen als der ursprüngliche Ticketpreis eben war, zumindest bei gewerblichen Wiederverkäufen. Und das Spannende ist, dass es das in anderen europäischen Ländern tatsächlich schon gibt, solche Regulierungen. Und bei uns steht das Thema immerhin schon mal im Koalitionsvertrag der Bundesregierung.
2: Der Ticket-Zweitmarkt boomt immer mehr. Danke dir, Lina, für die Einblicke. Auch eine Umfrage bei MDR fragt, wünschen sich 65% eine stärkere Regulierung gewerblicher Wiederverkäufer, bei den unter 30-Jährigen sogar 76%. An Mai Kantereit, bei denen läuft es auf jeden Fall. Die spielen zweimal ausverkauft im September in Leipzig. Hier sind sie im Sputnik-Pop-Pult mit 3 Tage am Meer.
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0: Stella Lefty Boston, so ein bisschen Western-Feeling, aber wir changen mal das Feeling zu was Epischen. Freunde, es gibt ja dieses Jahr echt einige Kino-Blockbuster. Es waren schon gute dabei, es kommen noch gute, ich sag nur Dune, aber dieser Film, der gerade gestartet ist, ist ein echtes Brett und richtig sick, im besten Sinne des Wortes. Die Odyssee ist am Donnerstag im Kino gestartet, die antike Geschichte vom griechischen König Odysseus und seiner abenteuerlichen Heimreise.
1: Sag mir, woran du dich erinnerst.
2: Eine Frau. Einen Sohn.
1: Und was dann?
2: Wir haben den Krieg gewonnen. Hilf mir, heimzukehren.
0: Der Cast besteht unter anderem aus Zendaya, Tom Holland, Matt Damon, Anne Hathaway, Robert Pattinson, also richtig krank. Und es ist der erste Film überhaupt, der direkt mit IMAX-Kameras gedreht wurde. Die sind einfach nochmal ultra krass auflösender und schärfer als alle anderen Kameras. Chris Nolan, der Regisseur, ist ja bekannt dafür, dass er das alles haargenau macht. Es gibt kaum CGI, er hat an realen Drehorten gedreht, statt im Studio für Greenscreen. Die Mucke, Alter. Ludwig Göransson hat die Musik komponiert. Das ist der, der auch die Musik zu The Mandalorian gemacht hat. Die Schauspieler sind top, die Bilder sind gewaltig, die Mucke dröhnt. Also das ist ein Film, den man im wahrsten Sinne des Wortes fühlt. Und ich kann euch nur sagen, geht ins Kino, guckt ihn euch an. Gute Nachricht, ich habe auch Kinotickets für euch. Wenn ihr die haben wollt, klingelt doch mal durch 08021 und viermal die Null. Der Sputnik-Popkult ist hier für euch. Fastboy, Beautiful Life.

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Theresa ist hier für euch, macht euch einen wunderbaren Sonntagabend. Hier gibt es The Bowser für euch mit Magnetic.

0: Juiced, Jackstyle und John Turn the Lights Off hier bei MDR Sputnik. Und ich finde es ja völlig verrückt, wie deutsche Songs gerade international viral gehen. Vom Meme auf TikTok zum Charts-Erfolg. Das ist wirklich möglich. Ich wette, ihr habt die Tage auch mindestens einmal Ikki Mel mit ihrem ZDF-MoMA-Auftritt in euren Feeds gehabt. Lucy aus der Social-Media-Redaktion, was ist denn da los gewesen?
1: Ja, der Auftritt von Ikki im Morgenmagazin ging wohl vor allem durch die irritierten Blicke vom Publikum viral. Also 4 Millionen Aufrufe hat das Video aktuell auf TikTok. Sie performt da diesen Song hier.
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1: Ja, und die Leute im Publikum können echt gar nichts damit anfangen. Und offensichtlich braucht man aber auch nicht mal Deutsch zu können, um diese cringe Situation zu checken. US-Rapperin Doji hat das ZDF-Video nämlich erneut veröffentlicht. Nee. Und jetzt sammeln sich ein Haufen englische Kommentare und Reactions zu Ikki Mel.
0: Wie geil, was schreiben die so?
1: Also ich liebe ja den Kommentar, ich übersetze es mal. Ich weiß nicht, was abgeht, aber sie ist krass.
0: Was ich ja krass finde, ist, dass es nicht der erste deutsche Song ist in sehr kurzer Zeit, der so international abgeht.
1: Ja, voll. Wir haben es ja auch schon bei Kitschkrieg und Blumengarten gesehen.
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1: Erst wurde der Song zu einem internationalen viralen Meme und dann ist er auch noch in den Charts durchgestartet. Also Du bist gut genug ist ja der erste deutschsprachige Hit dieses Jahrtausends, der es in die amerikanischen Top 200 Billboard Charts geschafft hat.
0: Es ist wirklich insane. Mal schauen, ob Ikki Mel das auch schafft. Hier ist sie mit Philo Jiggy.

0: schön. Teddy Swims, Break Up in Reverse, gehört hier im Sputnik Popkult. Ja, in Games ist gerade gefühlt so ein bisschen so eine Flaute. Alle warten auf so große Titel. Dabei gibt es links und rechts des Weges auch viele kleine, tolle Games. Also kleine eben. Es gibt mehr genug zum Zocken. Und mein Kollege Alex hat gerade einen Heimtipp für euch auf Lager. Rhythm Heaven Groove. Hi Alex.
1: Hello.
0: Also von Rhythm Heaven habe ich ehrlich gesagt noch nie was gehört. Aber es hat ja vermutlich was mit Rhythmus zu tun, oder?
1: Ja, genau. Ich habe aber tatsächlich auch bisher noch nie was davon gehört.
0: Okay.
1: Das ist aber eine ganze Reihe von Rhythmusspielen, die es schon seit 2005 gibt. Damals noch auf dem Game Boy Advance und heute eben auf der Switch. Und das sah irgendwie auch total lustig aus, dass ich das auch unbedingt selber mal probieren wollte. Im Grunde ist es auch ganz simpel. Man hört eben auf den Beat, achtet ein bisschen drauf, was auf dem Bildschirm passiert und drückt dann im richtigen Moment den richtigen Button. Allerdings hat man jetzt hier nicht, wie man es zum Beispiel von so Guitar Hero kennt, Noten, die einem gut erkennbar eingeblendet werden. Stattdessen gibt es hier echt die verrücktesten Szenarien. Das fängt noch relativ bodenständig an mit so Fröschen, die im richtigen Moment über einen Teich springen müssen oder einer Köchin, die gut getimt die Zutaten fängt. Aber schnell zieht man so einer Zwiebel mit Comic-Gesicht die Barthaare im Rhythmus oder man spielt Tennis mit einem Kugelfisch.
0: Ich muss ganz ehrlich sagen, es stresst mich extrem.
1: Ja, zugegeben, das ist alles ein bisschen abgespaced und random. Das muss man schon mögen, aber es macht einfach echt verdammt viel Spaß und man kommt da in so einen richtig guten Flow rein. Besonders bei den Remixes, wo dann die verschiedenen Challenges gemixt werden und direkt hintereinander kommen, macht das nochmal mehr Bock. Es gibt auch einige Multiplayer-Modi und so einen kleinen Rollenspiel-Modus. Bei dem löst man durch verschiedene Rhythmuskombinationen diverse Zauber und Attacken aus und kann zwischendurch dann eben aufleveln. Vom Prinzip her ist das schon auch sehr cool, aber hier fehlt es ein bisschen an Abwechslung und diesen crazy Ideen von den das Spiel sonst so viele hat. Trotzdem hatte ich echt eine Menge Spaß mit Rhythm Heaven Groove und kann es echt allen empfehlen, die einfach mal eine kleine Abwechslung suchen.
0: Ihr habt es gehört. Vielen Dank, Alex. Rhythm Heaven Groove bekommt ihr übrigens sowohl für Switch 1 und 2 für ca. 40 €.

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Schöner Song gehört hier im Sputnik Popkult. Muriel mit Think That I've Lost You. Seine Musik ist ein Safe Space für die Geschichten, die wir niemandem erzählen, was wir uns heimlich denken, wovon wir träumen, welche Ängste uns nachts in den Schlaf weinen lassen. All das vertont unser Soundtrack-Act der Woche, Moe. Er packt seine Gedankenwelt ungefiltert in seine Songs. Das sind Gefühle, die wir alle kennen, aber viel zu selten aussprechen. Und wahrscheinlich fühlt man sich deshalb auch so in seiner Musik verstanden.

0: Gerade kam sein erstes Album raus, Geschichten, die wir niemandem erzählen. Auf dem erzählt er von Hauspartys, Selbstzweifeln und seinem Freiheitsdrang, aber auch von dem Raum dazwischen, wo man nicht so genau weiß, wo man eigentlich hingehört und hinpasst. Man fühlt sich nicht mehr als Kind und gleichzeitig nicht bereit für diese Welt, wo Leistung immer noch so einen hohen Stellenwert hat. Er wollte sich auf seinem Album mit allen Hochs und Tiefs zeigen, die eben so dazugehören.
1: Mit meinem Album wollte ich in erster Linie meine Geschichten erzählen. Und zwar speziell die Geschichten, die ich vorher noch niemandem erzählt habe. Daher auch der Albumtitel Geschichten, die wir niemandem erzählen. Mir war wichtig, mit Tabuthemen zu brechen und mich möglichst so zu zeigen, wie ich bin. Also nicht perfekt, nicht allwissend, nicht immer schön, sondern genauso, wie ich halt bin.
0: Und für diese Geschichten braucht es oft einen anderen Ort als sein Zuhause in Hamburg, um sie rauszukitzeln.
1: Ich reise so viel, wie ich kann und mache gerne an ganz unterschiedlichen Orten Musik. So war es auch bei dem Album. In der Natur fühle ich mich dabei oft am wohlsten. Deshalb sind wir oft irgendwo außerhalb von Städten, möglichst im Wald oder in den Bergen. Da liebe ich es, Musik zu machen.
0: Für sein Album hat er auch auf einem Solo-Trip in einem Haus an der Ostsee geschrieben. Er wollte eine Woche einfach zu sich kommen, Musik machen und alles drumherum ausblenden. Hat super geklappt. Auch der Text zu seinem Track Großstadtkinder ist dort entstanden.
1: Ich wollte einen Song schreiben, der mich und meine Generation irgendwie so ein bisschen beschreibt. Die Menschen um mich rum, alles, was ich sehe den ganzen Tag. Und das so ehrlich wie möglich, ohne irgendwelche Sachen unter den Teppich zu kehren. Sondern echt dieses Gefühl, was ich in mir trage und in vielen Menschen um mich rum sehe, die auch in Großstädten groß geworden sind, irgendwie teilen und in Musik umwandeln.
0: Und wenn ihr mal eine Pause vom Alltag braucht und einfach das Leben feiern wollt, auch mal Tränen vergießen, aber auch viel rumhüpfen wollt, dann ist auch ein Konzert von unserem Soundcheck-Act Moe sicher das Richtige für euch. Er kommt im Dezember nämlich nach Leipzig. Tickets gibt's auch noch. Und natürlich gibt's jetzt auch noch einen Song von Moe hier im Sputnik Popkult aus seiner ersten Platte Geschichten, die wir niemandem erzählen. Hier ist er mit Blau.
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0: Shakira, Burna Boy, Dai Dai, hier im Sputnik Popkultur, übrigens WM-Finale. Nur mal so nebenbei. Der Oscar für die beste weibliche Hauptrolle geht an eine KI. Soweit ist es noch lange nicht und wird es hoffentlich auch niemals sein. Ein Studio aus London möchte jetzt aber einen Spielfilm produzieren, in dem eine KI-Figur die Hauptrolle spielt. Tilly Norwood heißt diese Figur. Vielleicht schon mal gehört, der Name ist für viele in Hollywood zum Reizthema geworden, zu Recht. Unser Reporter Nils war in Kalifornien ganz nah an der KI dran.
1: Das ist kein Mensch.
2: Hi, I'm Tilly Norwood, the world's first AI actress.
1: Tilly Norwood ist eine Figur, die mit künstlicher Intelligenz erzeugt wurde. Eine junge Frau, braune Haare und so weiße Zähne wie Jürgen Klopp.
2: I'll let my creator, Aline, tell you all about me.
1: Hinter Tilly Norwood steckt aber ein Mensch, Aline van der Velden, in Curaçao geboren, in Los Angeles aufgewachsen. Van der Velden war früher auch Schauspielerin.
3: I was like, oh, I saw these AI influencers.
1: Ich habe diese KI-Influencer gesehen und dachte, das ist cool, ich kann eine neue Figur schaffen, muss aber nicht jeden Tag am Set sein. Ich kann als Schauspielerin einfach viel mehr aus mir rausholen und durch eine Stellvertreterin spielen.
3: To act through.
1: Seit Jahren hat sie in London eine kommerzielle Produktionsfirma, die Werbeclips, Film- und Fernsehinhalte mit KI herstellt. Ich habe zu meinem Team gesagt, lass uns eine KI-Schauspielerin erschaffen. Bis der richtige Look da war, haben wir sie ca. 2000 Mal überarbeitet. Als ich dann zum ersten Mal meine Tilly gesehen habe, dachte ich, das ist sie. Aline van der Velden und ihre Firma arbeiten jetzt an einem Spielfilm, in dem die KI-Figur Tilly Norwood die Hauptrolle übernehmen soll. Misaligned soll der Film heißen. Ein Comedy-Drama, in der KI-Frau Norwood plötzlich menschliche Gefühle und Sehnsüchte entwickelt.
4: Tilly Norwood, 100% AI-generated.
1: Vor gut einem Jahr taucht die Figur Tilly Norwood erst in Social-Media-Profilen auf. Das interessiert kaum jemand. Im September spricht Aline van der Velden dann aber beim Zürich Filmfestival über die Figur. Danach berichten auch US-Medien.
3: It came out in the UK.
1: In Großbritannien gab es keine echten Gegenreaktionen, aber als die US-Presse ankamen, haben die Leute wirklich Angst bekommen.
3: I think people got really scared.
1: Angst, dass KI Jobs in der Filmbranche mehr und mehr ersetzen könnte. Als Schauspielerin Emily Blunt in einem Podcast erstmals Bilder von Tilly Norwood sieht, reagiert sie so.
2: No, are you serious?
1: Yes. Ist das dein Ernst? Das ist KI?
2: That's an AI. We're screwed.
1: Wir sind geliefert. Sean Austin ist der Chef der US-Schauspielergewerkschaft SAG-AFTRA. Zu Tilly Norwood sagte er im September,
5: Avatar and character seem like
1: man kann dazu Figur oder Avatar sagen. Die Bezeichnung Schauspielerin passt aber nicht. Sie oder besser es wird nicht unsere Leute ersetzen.
5: It simply will not replace our people.
1: Er kritisiert auch nicht Aline van der Velden direkt.
5: Aline has every right.
1: Aline hat jedes Recht, öffentlich verfügbare KI-Modelle zu benutzen, um ihre kreativen Dinge zu schaffen. Ich und wir haben aber ein Problem mit den KI-Firmen, die diese Systeme herstellen und dafür das ganze Internet runterladen. Das dürfen die nicht.
5: They're not allowed to do that.
1: Unternehmerin van der Velden gehe es nicht darum, Jobs in der Filmbranche durch KI zu ersetzen.
3: We weren't replacing anyone.
1: Wir haben noch niemand durch KI ersetzt. Das ist sehr wichtig. Tatsächlich verdoppeln wir unsere Leute alle paar Monate, sagt sie in einem Interview Anfang des Jahres. KI sei ein Werkzeug. In Mathe und Physik würden wir Taschenrechner verwenden. Wir nutzen diese Kreativtaschenrechner, um unsere Kreativität zu steigern.
3: Leveraged in a way with this new creative calculator.
0: Oh Leute, ganz ehrlich. Ich habe ein großes Problem mit KI in der Kunst. Ich finde das wirklich ganz, ganz, ganz, ganz gruselig und falsch. Also KI ist irgendwie die Zukunft, aber Kunst sollte Kunst bleiben. Sollte man wirklich aufpassen, dass die KI dann Werkzeug bleibt und nicht alles nach und nach ersetzt. Jetzt gibt's hier richtig geile Mucke für euch, Hügel, mit Moving to the Sun.

Na, hallo, hallo, ihr Mäuse. Ich bin Sarah und wir machen uns heute so einen richtig schönen Nachmittag zusammen. Es gibt natürlich auch diese halbe Stunde vom Sputnik Popkult neue Musik. Wir haben nämlich die neue Nummer von Olivia Rodrigo am Start. Stupid Song heißt die. Und falls ihr heute sagt, ey, ich mach die Schotten dicht, ich will nur drin sein, schön im Kühlen. Und ihr braucht noch was zum Binge-Watchen. Da hat natürlich unsere Serienexpertin Theresa was für euch am Start, nämlich einen neuen Netflix-Hit. Ich verrate noch nicht welchen. Denn erstmal gibt's Musik von Chris DiSorandi. Good Old Days habe ich hier für euch.

Baby Rexa, New Religion, habt ihr gehört bei Sputnik. Hello. Du siehst ganz schön traurig aus für ein Mädchen, das so verliebt ist. So übersetzt heißt das neue Album von Olivia Rodrigo und ein Song darauf hat's echt in alle Love-Playlists geschafft. Der heißt Stupid Song. Es geht im Grunde darum, dass man so krass verliebt ist, dass nicht mal ein dummer Liebessong dem gerecht werden kann. Also so komplettes Kribbeln im Körper. Alle Gedanken sind nur bei dieser einen Person und alles andere ist egal. Wie passend, dass man den Song auch hervorragend mit offenem Fenster mitsingen kann. So Wind in den Haaren und ein kleiner Main-Character-Moment macht er einem. Olivia Rodrigo mit Stupid Song spiele ich euch jetzt hier bei Sputnik und ich hoffe, ihr habt jetzt euren Main-Character-Moment.

Was ein Love Song. Stupid Song von Olivia Rodrigo habt ihr gehört bei Sputnik. Und weiter geht's jetzt mit der offiziellen WM-Hymne Shakira, Burna Boy mit Die Die.

0: Shabuzi mit Born to Die habt ihr gehört bei Sputnik. Hello. Mal wieder wird eine Kultserie neu aufgelegt. Diesmal bekommt unsere kleine Farm von Netflix einen frischen Anstrich. Also mal Hände hoch, wer die Serie noch kennt. Ich weiß nicht, wie es bei euch gerade aussieht, aber hier bei Sputnik sehe ich nur eine Person, nämlich meine Kollegin und Serienexpertin Theresa, die ja auch am Start ist. Und die hat gerade ihre Hand gehoben.
1: Hello.
0: Also, du kennst das Original von unserer kleinen Farm. Ich bin ehrlich, ich muss da passen.
1: Du bist Gen Z. Wir wollen mich jetzt mal nicht so alt machen. Es ist eine Serie, die Millennials noch kennen sollten. Ich habe das halt nachmittags früher immer geguckt. Die Serie ist aber tatsächlich aus den 70ern bzw. 80ern. So alt bin ich jetzt auch nicht, aber es lief halt im TV damals, als man nachmittags noch so TV geguckt hat.
0: Ja, also die Fernsehzeit, die kenne ich auch noch von früher, aber fass mal zusammen, worum geht's denn in der Serie?
1: Es geht um eine Familie, die reist mit ihrem ganzen Hab und Gut in den Wilden Westen und baut sich in der Prärie ein kleines Haus. Von der alten Serie gibt's übrigens 200 Episoden, jetzt haben wir erstmal nur eine Staffel.
0: Mhm.
1: Und das sind die Ingalls übrigens, die Familie. Ma, Pa und ihre beiden Töchter Mary und Laura, die starten komplett neu auf angeblich freiem Land, das aber eigentlich den Indigenen gehört.
0: Mhm.
2: Und was, Mr. Ingalls, hat Sie in dieses Land gebracht, für das Sie so brennen?
3: Ein Neuanfang. Für meine Familie.
4: Willkommen in Independence, Mr. Ingalls.
5: Eine Post haben wir noch nicht. Keine Kirche und keine Schule.
3: Und wenn ich falsch lag? Vielleicht ist es nicht besser.
6: Und was, wenn das hier der Ort ist, an dem wir endlich sein können, wie wir sind?
0: Ui, das klingt auf jeden Fall nach einer Menge Drama. Wenn Kultserien neu verfilmt werden, wird das ja auch nicht immer so positiv aufgenommen. Wie ist denn das eigentlich bei unserer kleinen Farm?
1: Da haben einige Ultra-Fans schon ordentlich Alarm gemacht, vor allem in den USA. Die haben nämlich befürchtet, dass die Serie super woke sein wird. Ne? Mhm. Da hat aber die frühere Laura-Darstellerin Melissa Gilbert gleich gegengesteuert und bei Instagram gesagt, hallo Leute, die Serie, die war auch früher schon woke. Da ging es nämlich um Rassismus, Sucht, ja. Fremdenfeindlichkeit, Frauenfeindlichkeit, häusliche Gewalt.
0: Krass.
1: Und mehr. Also Themen, die für TV in den 70ern und 80ern jetzt nicht so üblich waren. Es wird also zum Teil ziemlich dramatisch, hat man ja gerade schon gehört, aber es ist gleichzeitig so eine absolute Wohlfühlserie und ich finde wirklich auch das Remake jetzt richtig süß.
0: Ich finde, das klingt auch irgendwie richtig wholesome und krass, was damals auch schon für Themen angesprochen wurden. Also ich schaue jetzt auf jeden Fall mal rein. Ich danke dir, Theresa. Die Neuverfilmung von Unsere kleine Farm, die könnt ihr jetzt auf Netflix schauen.

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2: Hallo, hallo, ihr Lieben, ich bin Sarah und diese halbe Stunde, da schauen wir uns mal unseren Act der Woche an und das ist Sienna Spyro. Sie wird ja mal als die neue Adele oder Amy Winehouse bezeichnet und diese Sienna Spyro hat jetzt ihr erstes Album an den Start gebracht, das heißt Visitor, und Alex aus der Musikredaktion, der hat sich das mal reingezogen und sagt uns gleich mal, was er davon so hält. Aber erstmal gibt's Musik von Stella Maria, Following You habe ich da für euch.

0: und Miles Smith mit Drive Safe habt ihr gehört hier bei Sputnik. Hello! Unser Act der Woche, der setzt stimmlich noch eine ganz, ganz hohe Messlatte an, nämlich Sienna Spyro. Ihre Ballade Die on this Hill ist zu einem weltweiten Hit geworden und jetzt kam finally ihr erstes Album raus, das heißt Visitor. Und mein Kollege Alex aus der Musikredaktion, der ist bei mir und der hat sich mit uns mal einfach ein bisschen mit Sienna Spyro beschäftigt. Hello!
1: Hey!
0: Man muss schon sagen, so Adele oder Amy Winehouse, das sind ja schon immer gemeine Vergleiche, die man so mit Sienna macht. Wenn man so ganz ehrlich ist, es ist schon wirklich verdammt schwer, dem irgendwie gerecht zu werden, oder?
1: Ja, das stimmt auf jeden Fall. Mhm. Aber es muss ja auch nicht immer gleich die neue Adele sein, denn voll. Sienna kann schon echt gut auf eigenen Füßen stehen und hat diesen Imitatstatus gar nicht verdient. Mhm. Aber ich check auch schon, wie es zustande kommt. Die Leute haben einfach Bock auf diese krassen, souligen Stimmen und die emotionalen Balladen. Und die kriegt man bei Sienna. Schon ihre ersten Songs haben das gezeigt, wie zum Beispiel Need Me von 2024. Das ist einfach so ein Sound, der nicht wirklich altert. Den hätten die Leute schon vor 20 Jahren gefeiert und vermutlich werden sie das auch in 20 Jahren immer noch tun.
0: Ey, das stimmt, das ist super zeitlos. Aber woher kommt Sienna eigentlich und wie wurde ihre Stimme entdeckt?
1: Also, Sienna kommt aus London und ihr Papa ist großer Musikfan und entsprechend wurden ihr die großen Soul- und Jazz-Klassiker wie Frank Sinatra, Marvin Gaye oder Aretha Franklin praktisch in die Wiege gelegt.
0: Ah.
1: Und später, dann als Jugendliche, hat sie auf TikTok Coverversionen ihrer Lieblingssongs hochgeladen, unter anderem mit Childish Gambino, Billy Joel und klar, natürlich auch Adele.

0: weil dort natürlich auch die Scouts der großen Plattenfirmen unterwegs sind, wurde sie ziemlich fix von Universal unter Vertrag genommen und hat nach vielen Singles jetzt ihr erstes Album Visitor rausgebracht.
1: Und davon hören wir jetzt finally einen Song. Das ist unser Act der Woche, die großartige Sienna Spyro mit ihrem Song Die on this Hill von ihrem neuen Album Visitor.

0: Die on the Hill von Sienna Spyro war das gerade und sie ist unser Soundcheck-Act der Woche und ich finde auf jeden Fall eine ganz heiße Kandidatin für den nächsten Bond-Song, also wenn da mal der Film kommt. Bis dahin können wir uns aber auch schon ganz gut vorstellen, wie das klingen würde, denn Sienna, die hat gerade ihr erstes Album Visitor rausgebracht und mein Kollege Alex, der hat reingehört. Alex, gehen die Songs denn alle so in die balladige Richtung?
1: Ja, schon. Also irgendwelche Upbeat-Songs oder tanzbare Popnummern, die darfst du hier auf jeden Fall nicht erwarten. Aber es sind auch nicht alle Songs ganz so traurig und langsam wie ihr Hit Die on This Hill. Ein bisschen mehr Tempo gibt es zum Beispiel beim Song Great Expectations.

0: Mehr Beat sollte man sich aber nicht unbedingt erwarten. Mhm. Das ist aber auch gar nicht schlimm, denn dafür lehnt sich Sienna komplett rein in ihren souligen Sounds. Die Songs triefen nur so vor Emotionen und stimmlich überzeugt sie sowieso durch die Bank weg auf jedem Song.
1: Ja, das kann sie auf jeden Fall. Und dann fehlt dann auch nicht so die Abwechslung bei der Platte.
0: Nee, würde ich nicht unbedingt sagen, weil sie es auch innerhalb eines Genres sehr gut schafft, eine große Bandbreite an Gefühlen zu vermitteln. Mhm. Neben ihrer Stimme ist eine weitere Konstante, nämlich, dass uns Sienna auf jedem Song ihr Herz ausschüttet, mitsamt allen Enttäuschungen, Break-up-Schmerz, Einsamkeit und schlechten Erfahrungen. In Great Expectation, den wir ja gerade gehört haben, geht es zum Beispiel darum zu erkennen, dass die Vorstellung, die man von jemandem hatte, besser ist als die eigentliche Person selbst. Mhm. Krass finde ich aber auch den Song He's Not My Baby, I'm His. Dann geht es um eine Beziehung zu einem Typen, der doppelt so alt ist. Sowas neigt ja oft zu, ich sag mal, ungesunden Beziehungsdynamiken. Aber der Song macht eben sehr glaubhaft, wie man da reinrutscht und dass man sich das selber auch noch schönredet. Mhm. Aber klar, man muss schon wissen, worauf man sich bei der Platte einlässt und sollte sich definitiv eine Packung Taschentücher zurechtlegen.
1: Oh, das ist ein richtig guter Tipp. Danke dir, Alex. Ich würde sagen, wir hören jetzt einfach nochmal einen Song von Sienna Spyros neuer Platte, Visitor. Und da habe ich hier He's Not My Baby, I'm His, den wir eben schon gehört haben, gibt's jetzt in voller Länge für euch.

0: Steffen und Tobi.
1: Laut Studie soll der Geruch von Zitronenhälften neben dem Bett zu besserem Schlaf führen. Tobi hatte damals, andere Tricks.
2: Als Kind bin ich eine Zeit lang auch nicht so gut eingeschlafen, haben mir meine Eltern irgendwelche Tabletten gegeben. Das war sowas wie Tic-Tacs und die haben halt gesagt, es hilft zum Einschlafen.
1: Ja, okay,
2: und
1: das ist süß.
2: Auf einmal bin ich richtig gut eingeschlafen. So, weißt du, was ich dran gedacht habe?
1: Mir egal, Hauptsache es wirkt, oder?
2: Ja, das ist die generelle Einstellung von Bex im Leben.

Hallo, hallo. Schön, dass ihr am Start seid. Ich bin Sarah und ich sag euch eins. Unser Interviewgast diese Woche, der ist wahrscheinlich gestern Abend vor Freude total ausgerastet, denn er ist ein großer Fußballfan und kommt aus England. Und ja, das englische Männerteam, das ist ja gestern bei der WM weitergekommen und deswegen ist Tom Gregory wahrscheinlich mega ausgerastet. Er war diese Woche bei uns zu Gast und im Interview. Und er hat übrigens auch im Interview predicted, dass England gewinnen wird. Er hat mir aber auch noch einiges über seine neue Single erzählt, seine kommende Tour. Und wir haben eine große Urban Myth über ihn aufgedeckt. Und ich würde sagen, wir gehen da jetzt mal rein. Es geht gleich los nach zwei Songs.

0: Pause.
1: Hello bei Sputnik im Popkult. Schön, dass ihr dabei seid. Diese Woche hat uns Tom Gregory im Studio besucht und ich durfte mit ihm quatschen über seine neuen Singles, die kommende Tour und vor allem ganz viel Nostalgie, denn darum geht es in seinem aktuellen Song How It Was Before. Im Song singt Tom über seine Heimatstadt Blackpool, durch die er läuft und die Gefühle, die dabei hochkommen. Und ich habe ihn gefragt, warum er gerade dieses nostalgische Thema aufgegriffen hat.
2: Der Song ist über mein Leben vor der Musik. Mein Leben hat sich in den letzten 10 Jahren sehr geändert. Ich war oft hier in Deutschland, Frankreich, der Schweiz. Das war eine große Veränderung in meinem Leben. Ich habe dadurch den Kontakt zu Freunden verloren, aber habe auch neue gefunden. Die Hälfte meiner Familie kommt aus Deutschland. Meine Freundin kommt auch aus Deutschland. Ich habe angefangen zu merken, wenn ich nach Hause kam, hat es sich sehr anders angefühlt. Und ich habe die alten Tage der Leichtigkeit vermisst. Ich habe ein paar Jahre damit gestruggelt, aber der Song war wie eine Therapiesession für mich. Deswegen klingt er so nostalgisch. Aber nun geht's mir gut. Veränderung ist gut, Veränderung ist normal. So ist das Leben.
1: Und damit spricht er etwas an, was wir alle ziemlich fühlen können, wie leicht sich alles früher als Kind angefühlt hat und wie man mit Veränderungen im Leben klarkommen muss.
2: Ich erinnere mich sehr an die Zeit, als ich morgens aufgewacht bin und nur an das Ende des Tages gedacht habe. Du verlierst die Leichtigkeit als Kind. Ich vermisse das ein bisschen.
1: Da habe ich mich dann gefragt, ob es vielleicht ein spezielles Erlebnis von früher gab, das in ihm viele nostalgische Gefühle ausgelöst hat. Da hatte Tom eine sehr cute Story über seine Großeltern parat.
2: Jeden Tag nach der Schule bin ich zu dem Haus meiner Großmutter gegangen. Dann hat sie für uns gekocht. Es ist eine tolle Erinnerung. Es ist sehr typisch. Sie macht frische Fish and Chips, weil wir direkt am Meer gewohnt haben. Mein Großvater war ein Fischer, deswegen hatten wir immer frischen Fisch. Und sie haben alles frisch gemacht. Die Pommes, den Fisch, die Butter, alles. Es war einfach super lecker.
1: Ey, das kann ich so nachvollziehen. Mit Essen verbindet man ja immer super viel. Um euch jetzt auch ultimative Nostalgiegefühle zu liefern, gibt's jetzt für euch Tom Gregory mit How It Was Before. Und danach quatschen wir noch über seine kommende Tour.

0: Tom Gregory habt ihr im Sputnik-Popkult gehört mit seinem Song How It Was Before. Es ging ja eben schon darum, dass er damit einen sehr nostalgischen und melancholischen Track released hat. Da wollte ich von Tom wissen, ob er damit mit etwas abschließen wollte.
1: Viele Ängste. Ich kann es am besten so erklären. Als Kind dachte ich, die beste Zeit würde, wenn ich 18 bin und endlich die Schule verlassen kann. War es nicht. Als ich 20 war, dachte ich, meine 20er werden die beste Zeit meines Lebens. War es auch nicht. Und jetzt mit 30 fühlt es sich langsam wirklich wie die beste Zeit meines Lebens an. Ich bin älter, alles ist, wie es sein soll und ich bin sehr glücklich.
0: Ja, dieses Angekommensein, das ist genau das, was wir uns ja alle wünschen. Tom ist nach 3 Jahren auch endlich wieder auf Tour. Im September geht's los, da ist er auf Dance With Me Tour. Ich wollte natürlich wissen, warum es gerade der Name geworden ist.
1: Es hat sich einfach gut angefühlt. Da gab es keine tiefere Bedeutung. Es hat sich einfach richtig und positiv angefühlt. Ich habe seit 3 Jahren keine Tour gemacht und ich denke, es ist ein guter Name für die Tour.
0: Auf jeden Fall kann es nicht daran liegen, dass er so ein guter Tänzer ist.
1: Nein, auf gar keinen Fall. Ich bin so schlecht im Tanzen. Jemand muss es mir beibringen. Ich bin sehr steif, wenn es ums Tanzen geht. Ich bin schrecklich da drin.
0: Ich sag mal so, da könnt ihr euch am 3. Oktober selbst von überzeugen. Da spielt Tom Gregory nämlich in Leipzig im Werk 2. Und er hat auch schon gemeint, auf Leipzig hat er richtig Bock, vor allem mal so die Stadt zu erkunden. Passend zur Tour spiele ich euch jetzt den Track Dance With Me hier im Popkult und danach räumen wir noch mit einer kleinen Urban Myth über Tom auf.

0: Tom Gregory habt ihr gehört mit Dance With Me. Falls ihr sagt, ey, das hat mir gefallen, was ich da gehört habe, bald ist Tom auf Tour. Am 3. Oktober spielt er in Leipzig und am 4. ist er in Berlin. Und da wird er auch safe einen Song spielen, der immer auf seiner Setlist ist. Denn Tom hat mir verraten, welcher sein persönlicher Lieblingssong von sich ist.
1: It's not my biggest song,
2: es ist nicht mein größter Song, aber es ist mein liebster Song auf der Bühne. Er heißt Forget Somebody. Den habe ich vor ein paar Jahren released. Es fühlt sich gut an, ihn zu spielen und mühelos. Ich habe eine Verbindung zu dem Song.
0: Danach hat Tom übrigens noch erzählt, dass er ganz schöne Struggle hatte mit der Setlist, weil er ja alle glücklich machen und alte und neue Songs gut an einem Abend vereinen möchte. Was ich aber auch gut fand, er hat endlich mit einer Urban Myth aufgeräumt, die sich schon so lange über ihn erzählt wird.
2: Ich wohne gar nicht in Berlin. Ich wohne in der UK und habe nie in Deutschland gelebt. Jemand hat das vielleicht mal im Internet behauptet und deswegen glauben es viele. Ich lebe aber immer noch ungefähr 20 Minuten von dem Ort entfernt, in dem ich geboren bin.
0: Das Gerücht, das hat sich nämlich auch hartnäckig bei uns in der Redaktion gehalten, aber jetzt haben wir es mal aufgeklärt, er wohnt gar nicht in Deutschland. Den letzten Song hören wir jetzt noch in dieser halben Stunde von Tom Gregory. Fingertips gibt's jetzt für euch.

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So, Gaming-Mäuse aufgepasst. Diese halbe Stunde ist Alex am Start und der spricht über das neu aufgelegte Assassin's Creed Black Flag und sagt mal, ob das jetzt wirklich was drauf hat. Aber erstmal gibt's Mucke von G-Flip, den habe ich jetzt für euch, mit Bad on Fire und dann geht's los mit Alex und Assassin's Creed.

0: Ihr seid bei Sputnik gelandet, hello. Die Assassin's Creed-Reihe hat ja mittlerweile mehr Teile, als man sich merken kann. Und mit dem neuen Teil Assassin's Creed Black Flag Resynced kommt jetzt noch einer dazu, wobei auch nicht so ganz, denn das Ganze ist ein Remake des Originals von 2013. Mein Kollege Alex, der hat es damals schon geliebt und sich für euch durchs Remake gezockt. Hello Alex.
1: Hello.
0: Also für alle, die sich nicht so gut auskennen, worum geht es denn im Black Flag und muss man irgendwelche anderen Teile der Reihe kennen?
1: Nicht so wirklich. Also Black Flag funktioniert auch unabhängig von der Reihe ganz gut. Das Game spielt in der Karibik zur Hochzeit der Piraten und Freibeuter. Man schlüpft da in die Rolle von Edward Kenway, der sein ärmliches Leben als Farmer satt hat und sich deswegen als Freibeuter eine goldene Nase verdienen will.
2: Wir brauchen kein Vermögen.
3: Es geht nicht ums Brauchen, Caroline. Ich will Essen, das mich nicht krank macht. Ich will Wände, die den Wind abhalten. Ein angenehmes Leben.
1: Es kommt aber alles anders als gedacht. Edward gerät in einen Kampf mit einem Assassinen und nachdem er den ins Jenseits befördert hat, nimmt er kurzerhand dessen Rolle an.
4: Mr. Duncan Walpole, so ihr tatsächlich in Besitz der gewünschten Informationen seid, werden wir euch großzügig belohnen.
3: Mr. Walpole, holen wir eure Belohnung.
1: Eigentlich will er das nur machen, um mit dieser falschen Identität eine Belohnung einzuheimsen. Dabei gerät er dann aber doch, ohne es zu ahnen, in einen großen Konflikt zwischen dem Templer und dem Assassinenorden hinein.
0: Also das klingt ja schon mal ganz spannend. Was hat sich denn jetzt so am Remake verändert?
1: Also die grobe Geschichte ist schon dieselbe geblieben, was auch ganz gut ist, da sie definitiv zu den Besten der Reihe gehört. Aber sie wurde hier und da durch neue Missionen und Charaktere erweitert, die sich aber so nahtlos einfügen, dass man das gar nicht merken würde, wenn man es nicht weiß.
0: Nice.
1: Das Gameplay, bei dem man die Open World sowohl zu Fuß als auch auf dem Schiff erkundet, macht auch mindestens genauso viel Spaß wie damals, dank einiger cleverer Neuerungen, vielleicht aber sogar noch ein bisschen mehr. Die Kämpfe spielen sich beispielsweise ein bisschen moderner. Aber auch die Open World wurde ein bisschen überarbeitet. Lustigerweise hat man hier aber eher Sachen gestrichen, aber das ist durchaus was Positives, weil das Original so vollgestopft war mit sammelbaren Gegenständen, dass man manchmal eher das Gefühl einer Beschäftigungstherapie hatte als von einem großen Piratenabenteuer.
0: Ah.
1: Und natürlich hat die Grafik auch ein ordentliches Facelift bekommen. Also echt dieses tiefblaue Wasser, der dichte Dschungel, die belebten Städte, das sieht alles echt fantastisch aus. Also wenn man das alte Black Flag einfach nochmal in neuem Glanz erleben will oder einfach Bock auf ein spannendes Piratenabenteuer hat, dann ist Black Flag Resynced definitiv die Version, die man da zocken sollte.
0: Ey, danke dir Alex. Wenn ihr jetzt auch so richtig in Piratenstimmung gekommen seid, kriegt ihr Assassin's Creed Black Flag Resynced für PC, Xbox und PlayStation für so circa 60 bis 70 Euro. Und Leute, ich freue mich tierisch, dass wir jetzt den Song spielen, den ich als nächstes auf meiner Liste habe. Das sind nämlich unsere SB-Kassenlover aus Chemnitz. Und zwar Blond sind das jetzt.

0: Nein, brown eyes.
1: Dave and Temps habt ihr gehört mit Rain Dance hier bei Sputnik. Hello. Unser Soundcheck-Act der Woche trägt den unfassbaren Namen Luna Morgenstern.

0: Aber auch wenn man das jetzt direkt denkt, das Ganze ist kein Künstlername. Luna heißt einfach wirklich so, Luna Morgenstern. Mit dem Namen muss man auch irgendwie einfach Künstlerin werden, oder? Aber so ein cooler Name, der reicht ja allein nicht aus. Denn Lunas Sound, der hat es auch wirklich in sich. Vor so ein paar Jahren, da klangen ihre Songs noch so, als hätte man so eine 2000er Bravo-Hits-CD in eine Zeitmaschine in die 2000er geschickt. So einen gewissen Y2K-Charme, den hat Luna sich zwar beibehalten, aber inzwischen auch ihren ganz eigenen Sound gefunden. Das hört man auch auf ihrem Mixtape Chateau Brü. Wollen wir jetzt noch ein bisschen mehr über Luna erfahren und deswegen haben wir sie auch auf ein Date eingeladen.
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2: Hi, ich bin Luna Morgenstern.
1: Woher kommst du?
2: Ich komme aus dem Rheinland, aus Köln.
1: Deine Musik in 5 Worten.
2: Melancholisch, abenteuerlich, verträumt und tanzbar. Jetzt brauche ich noch eins, ne? Kann ich auch ein englisches Wort sagen? Otherworldly.
1: Was würden Freunde über dich sagen?
2: Ich bin eine gute Zuhörerin und ich kann mir über alles den Kopf zerbrechen. Also über jeden Instagram-Post, den ich machen muss. Ich bin so ein richtiger Overthinker.
1: Was war dein schönstes Geburtstagsgeschenk?
2: Meine erste Gitarre war mein schönstes Geburtstagsgeschenk. Die habe ich von meinem Vater bekommen. Da war ich 11 Jahre alt, glaube ich. Ich spiele die immer noch. Hat natürlich neue Saiten mittlerweile, aber ja, ich liebe sie immer noch. Und jeder, der sie spielt, liebt sie auch, weil sie ist geil.
1: Was ist dein Lieblingssong und was bedeutet er dir?
2: Mein Lieblingssong ist Are You Even Real von James Blake.
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2: Also aus der musikalischen Sicht, weil er einfach unfassbar gut geschrieben und produziert ist. Aber auch, weil er mich einfach total berührt und in eine komplett andere Hemisphäre katapultiert hat, als ich ihn zum ersten Mal gehört habe.
1: Was sind deine Hobbys?
2: Kochen. Ich liebe es einfach, was mit Händen zu machen. Gerade wenn man den ganzen Tag nur Musik gemacht hat, ist Kochen einfach genial. Und Yoga.
1: Was shoppst du gerne?
2: Ich liebe es, auf Märkte zu gehen, zum Beispiel Wochenmärkte, und dann richtig frisches Gemüse zu kaufen. Das gibt mir totale Befriedigung. Und ansonsten gehe ich auch sehr gerne Secondhand shoppen.
1: Welche Träume hast du dir noch nicht verwirklicht?
2: Ein Album schreiben und auf Tour gehen. Aber das kommt noch.
1: Zu deiner Musik kann man am besten
2: träumen.
1: 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Speed Date.
0: Ich muss sagen, da müssen wir jetzt alle mal hoffen und die Däumchen drücken, dass so ein großes erstes Album nicht mehr so lange auf ihrer To-Do-Liste steht und sie das demnächst abarbeitet. Ich würde sagen, wir hören jetzt auf jeden Fall noch einen Song von ihr. Luna Morgenstern ist das jetzt hier mit Live bei Sputnik im Popkult.
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1: Na, hallo, hallo im Popkult. Ich bin Sarah und heute für euch am Start. Und ihr braucht bestimmt noch eins, eine richtig geile Urlaubslektüre oder auch was, was ihr einfach chillig am See lesen könnt oder auch auf dem Balkon schmökert. Till aus dem Team, der ist gleich am Start und der hat uns einen BookTok-Hit mitgebracht. Yesteryear heißt das. Die Geschichte ist auch so ein bisschen abgedreht. Eine TikTok-Trad-Wife muss dann wirklich ein traditionelles Leben führen, so wie sie es eigentlich on camera macht. Ich bin richtig doll gespannt, was Till dazu sagt, ob sich das Buch auch lohnt. Ich habe es nämlich auch auf meiner Leseliste tatsächlich. Aber bevor Till hier an den Start kommt, hören wir erstmal noch ein bisschen Musik. Und zwar Delcom und Anime Edge hören wir da mit Lost. Und danach geht's weiter mit Till und BookTok.

0: Taylor Swift, I knew it, I knew you, war das hier bei Sputnik. Hello. Wenn ein Buch so gut sein soll, dass es sogar vor Veröffentlichung des Romans die Filmrechte gekauft wurden, also da muss das schon echt was heißen. Yesteryear ist der gehypte Debütroman von Carol Claire Burke und spricht ein Thema an, das auf Social Media immer mehr zum problematischen Trend wird. Trad Wives, das ist die Kurzform für Traditional Wife und bezeichnet einen Trend, in dem Frauen stereotypische Geschlechterrollen zelebrieren. In kurzen Videos zeigen die Creatorinnen hier ein idealisiertes und vor allem traditionelles Familienleben als Gegenbewegung zum Karrierezwang und Leistungsdruck, wie sie sagen. Welche Rolle die Trad Wife-Thematik in Yesteryear spielt und ob das Buch letztendlich seinen Hype gerecht wird, darüber spreche ich jetzt mit Till, unserem Booktalker und Buchexperten. Hello!
1: Moin!
0: Hau raus, Till, worum geht's denn jetzt in Yesteryear?
1: Also, in Yesteryear geht's um Natalie Heller-Mills. Mhm. Die ist erfolgreiche Influencerin und präsentiert auf ihrem Account das perfekte Familienleben auf so einer alten Farm. Und sie gibt halt so die moderne Hausfrau, die natürlich ganz entspannt Kinder und Haushalt und alles andere unter einem Hut bekommt. Mhm. Und ihr Mann lebt dazu natürlich das absolute Cowboy-Leben. Ne? Pferde, Cowboy-Hut, Farmarbeit, das volle Programm. Okay. In der Realität sieht das Ganze aber natürlich anders aus. Ihre Millionen Follower merken nichts von der Fassade, die sie mit jeder Menge Schauspiel und einem ganzen Team aufrecht hält.
0: Oh, krass.
1: Doch dann passiert was, das alles verändert. Und keine Sorge, das ist kein Spoiler, das steht auch schon hinten auf dem Buch drauf. Natalie wacht plötzlich in einer komplett anderen Realität auf. Keine Nannies, kein Team, kein Strom, keine Handys. Stattdessen sieht alles aus wie im 19. Jahrhundert und auf einmal muss sie genau das Leben führen, das sie vorher nur für ihre Kamera gespielt hat.
0: Boah, richtig krass. Ey, was sagst du denn zum Buch? Diese Zeitreise, die klingt nach einem richtig wilden Twist.
1: Ja, und genau diese Art von Zeitreise, die ist für mich auch das Highlight gewesen. Mhm. Natalie wird plötzlich mit dem echten Treadwife-Leben konfrontiert und wirklich komplett ins kalte Wasser geworfen. Ich wollte die ganze Zeit wissen, warum sie dort gelandet ist und wie sie da halt wieder rauskommt. Leider sind diese Kapitel immer nur relativ kurz. Mhm. Die Geschichte rund um ihre Influencer-Karriere bekommt deutlich mehr Platz. Die ist zwar auch nicht langweilig, aber ich hätte mir einfach mehr von dieser Vergangenheit gewünscht. Mhm. Und leider wird die Auflösung des Ganzen überhaupt nicht geil. Und leider wird die Auflösung dem Ganzen überhaupt nicht gerecht. Also wer am Ende noch den riesigen Twist erwartet und so, der wird leider enttäuscht. Aber ey, manchmal ist ja auch der Weg das Ziel.
0: Ach schade, aber was mich auch echt nochmal interessiert, die Hauptcharakter Natalie, die bedient ja auch ein sehr problematisches Rollenbild. Ja, kann ich da mit so einer Person überhaupt mitfühlen oder auch mitfiebern im Buch?
1: Also so viel kann ich sagen. Diese knapp 500 Seiten mit Natalie waren wirklich ein einziger Fiebertraum. Mhm. Also wir erfahren ja das Ganze aus ihrer Sicht und ich sag's euch so, wie es ist. An ihr ist nicht sympathisch. Mhm. Die hasst gefühlt jeden, die hat null Empathie und die flucht eigentlich durchgehend, obwohl sie gleichzeitig eine völlig übertriebene Hingabe zu Gott hat. Sie zerrt ihre Kinder für Content vor die Kamera, obwohl die das gar nicht wollen. Und ich könnte ehrlich gesagt noch ewig so weitermachen. Aber ich glaube, genau das macht auch den Reiz des Buches aus. Es ist ein bisschen wie so ein Unfall. Eigentlich willst du wegschauen, aber irgendwie kannst du auch einfach nicht. Und genau deshalb bin ich, glaube ich, auch dran geblieben.
0: Okay, krass. Weil ich finde es manchmal auch echt schwierig, so am Buch dran zu bleiben, wenn die ganzen Protagonistinnen einfach ultra, gar nicht sympathisch sind. Aber findest du denn, dass man das Buch dann trotzdem gelesen haben sollte?
1: Also, Yesteryear ist auf jeden Fall ein Page-Turner, so viel sei gesagt. Mhm. Zwischendurch gibt es zwar ein paar Längen, gerade wenn es so um diese Influencer-Geschichte geht. Und naja, das Ende ist halt nicht perfekt, aber diese Abschnitte der Vergangenheit, ich finde, die reißen echt viel raus. Die sind wirklich spannend und die schocken teilweise so sehr, dass man halt auch einfach nicht aufhören kann zu lesen. Mhm. Und ich glaube, dieser Einblick in eine Welt, in dem Fall der Treadwives, die Rollenbilder propagiert, die nicht nur absolut problematisch sind, sondern halt hinter der Fassade ja auch absolut nicht das Leben zeigen, was sie da eigentlich auf Social Media präsentieren, das ist, glaube ich, auch einfach mal wichtig und die Problematik dahinter sollte deutlich mehr Aufmerksamkeit bekommen.
0: Ey, voll. Also ihr habt's gehört, ein super spannendes Thema mit, ja, Influencer-Dasein und Treadwife-Dasein in dem Buch Yesteryear. Ist schon so eine halbe Empfehlung von Till, weil es ja ein super aktuelles und spannendes Thema ist, auch wenn die Protagonistin vielleicht nicht ganz so sympathisch ist. Ihr habt's ja gehört, das macht's irgendwie aus und es regt vor allem sehr, sehr viel zum Nachdenken an. Ich danke dir ganz doll, Till. 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

Monday habt ihr gehört bei Sputnik. No More Regrets war der Song. Und Leute, wer geht eigentlich 2026 so richtig ab? Also klar, das weiß niemand so hundertprozentig, aber wir sind uns, ich würde mal sagen, zu mindestens 85% sicher, dass die Acts auf der New Music Hotlist definitiv gute Chancen haben, richtig was zu reißen. Eine davon ist Dani Lia. Ihr Song Alles verloren hatte auf jeden Fall schon einen gewissen Hype.

0: Also ihr hört schon, der Song ist eher was für die melancholischen Momente. Passend dazu hat uns Dani auch verraten, dass Traurigkeit die beste Mut zum Songschreiben ist.
1: Ich weiß nicht, immer wenn ich glücklich bin, dann schreibe ich keine Songs. Dann bin ich einfach happy. So, dann spaziere ich durch die Straßen und genieße einfach irgendwie so ein bisschen das Leben mit Freunden. Und wenn ich sad bin, dann irgendwas mich bedrückt, dann schreibe ich oft einen Song darüber. Deswegen ist es oft irgendwas, womit ich in der letzten Zeit gestruggelt habe oder so.
0: Dass sad sein, aber auch richtig badass sein kann, hat sie uns auf ihrer letzten EP bewiesen. Die Trauer ist geblieben, aber das Piano hat sie einfach gegen eine E-Gitarre eingetauscht.

0: Also ich liebe ihre Mellow-Stimme total. Das ist übrigens ihr Track Baby Tea. Aber egal ob Indie-Ballade oder Indie-Rock, was ihre vielen FollowerInnen an Dani Lia schätzen, ist vor allem ihre Authentizität. Man nimmt ihr ihren Schmerz so richtig ab und das liegt auch daran, dass sie sich nicht irgendwie inszeniert, sondern einfach real bleibt.
1: Keine Ahnung, die Leute können halt durch die Musik schon sehen, wer ich bin. Ich sage jetzt nicht, dass alles so hundertprozentig ich bin oder hundertprozentig mir genauso passiert ist, aber die Gefühle, die darüber kommen und viele Storys sind genauso passiert.
0: Und genau deswegen feiern wir Dani Lia auch auf der New Music Hotlist ab, wo wir und die anderen jungen Wellen der ARD und Deutschlandfunk Nova für euch Acts gesammelt haben, wo wir hoffen, dass sie dieses Jahr richtig krass durchstarten. Die komplette Liste mit allen Acts findet ihr übrigens auch online und ich würde sagen, von Dani Lia spiele ich euch jetzt noch einen Song und zwar den wir eben schon so ein bisschen angehuckt haben und zwar Baby Tea gibt's jetzt für euch.

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Hallo, hallo bei Sputnik. Ich bin Sarah und wir machen uns jetzt einen richtig schönen Abend zusammen. Ja, Theresa, die hat mir vorhin schon gesteckt, unsere Serienexpertin und natürlich auch Filmexpertin, dass jetzt endlich der Live-Action-Film von Vaiana gestartet ist. Da gibt sie uns gleich noch so ein paar Infos ran. Und, worüber ich mich sehr doll gefreut habe, Sängerin Ines aus Dresden, die kennt ihr safe von dem Song Zukunft Pink. Die ist jetzt auf US-Bühnen unterwegs und worum es da genau geht, das erklärt uns Alex. Aber erstmal gibt es noch ein bisschen Musik und wir gehen rein und zwar mit Chiago und seinem neuen Song Geld.

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0: Muriel habt ihr hier gehört bei Sputnik. Hello und Leute. Also Theresa, unsere Film- und Serienexpertin, die hat mir schon gezwitschert und getrellert, dass sie richtig bereit ist.
1: Dieses

0: Diese Woche ist es passiert, die Live-Action-Verfilmung von Vaiana startet im Kino. Der Disney-Animationsfilm von 2016 war ja ein absoluter Hit. Ich glaube, ihr erinnert euch daran.
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0: Und jetzt erleben wir Vaiana und den Halbgott Maui als echte Menschen. Aber wie das bei diesen Neuverfilmungen so ist, da gibt's ja oft vorher Kritik. Unsere Filmexpertin Theresa, die erzählt uns mal welche, Nadu.
2: Also es ist Meckern auf hohem Niveau, muss man dazu noch sagen. Ne? Es geht um die Frisur von Dwayne Rock Johnson im Film. Mhm. Denn man weiß ja, Maui hat eine sehr prächtige Lockenpracht, während Dwayne Rock Johnson eher ein bisschen haarlos auftritt. Mhm. Und das war so ein bisschen, als man den ersten Trailer gesehen hat, dachte man so, okay, das sieht extrem ein bisschen Panne aus. Also man hätte es vielleicht irgendwie anders machen können. Ja, aber es ist, glaube ich, so eine Gewöhnungssache. Ich glaube, wenn man den Film dann guckt, ist es okay. Und manche finden es halt auch nicht so cool, dass generell er ihn spielt, weil sie finden, dass er ein bisschen alt für die Rolle ist. Aber es liegt natürlich nahe, da er ihn im Original-Animationsfilm spricht, dass er ihn auch irgendwie spielt.
0: Naja, an so einer Besetzung kann man ja im Nachhinein jetzt auch nicht so viel ändern, ne?
2: Nee, aber auf eine andere Kritik hat Disney tatsächlich reagiert, was nämlich den Look und die Farben des Films angeht. Nämlich auch beim ersten Trailer fanden die Leute die Farben zu dunkel. Der Animationsfilm ist ja super bunt. Und der Realfilm, auch wenn er natürlich natürlicher sein muss, sah so ein bisschen düster aus, fand ich auch. Und da haben sie nachgebessert. Die haben tatsächlich, wenn man sich einen neuen Trailer anguckt, ist es viel knalliger, viel heller, viel wärmer. Also sieht mehr einfach nach Vaiana aus. Und ich muss sagen, ich bin ja immer sehr zwiegespalten, was diese Live-Action-Verfilmungen von diesen Disney-Klassikern angeht. Aber ich bin tatsächlich, ich habe mir gerade schon gemerkt, ich habe schon Bock, den zu gucken. Also ich glaube, der ist schon echt süß.
0: Ja, ich habe es dir auf jeden Fall angehört. Also falls ihr genauso viel Bock habt wie unsere Filmfachfrau Theresa, Vaiana könnt ihr euch jetzt im Kino reinziehen. Ich danke dir ganz doll, Theresa, fürs Vorstellen.

0: Lie to Me von Malik Harris habt ihr gehört bei Sputnik. Hello! Mit der Dresdner Band Aetna ist sie durchgestartet und ihr kennt sie alle safe von der Zusammenarbeit, nämlich der mit Peter Fox. Und mittlerweile ist Sängerin Ines sogar beim Coachella und mit großen US-DJs zu sehen. Dabei kommt sie ursprünglich aus dem Saarland und hätte vermutlich selbst nie gedacht, dass ihre Karriere mal so explodiert. Mein Kollege Nils hat sie bei einer Doppelshow vor 26.000 Menschen in San Francisco begleitet und berichtet.
1: Ein Samstagabend im Cow Palace, eine der größten Event-Locations der Stadt. Hauptact ist der weltweit bekannte DJ Griffin. Ines hat mit ihm einen Song gemacht. So let me dry your eyes, don't cry for yesterday. Half the World Away heißt er. Den singt sie jetzt live vor 13.000 Menschen. Auch am Vorabend stand sie schon hier auf der Bühne, auch ausverkauft. Zwei Tage davor war sie noch in Deutschland.
2: Ich bin jetzt schon durch von dem ganzen Jetlag und so, das ist auf jeden Fall krass.
1: Für 48 Stunden San Francisco sitzt sie fast 24 Stunden im Flugzeug.
2: Aber ich bin total erheitert, weil so viele schöne Sachen passieren und ich auf jeden Fall auch vor einem Monat nicht gedacht hätte, dass ich jetzt hier in diesem Kuhpalast stehe.
1: Ines Kappenstein kommt ursprünglich aus dem Saarland. In Dresden hat sie Jazzgesang studiert. Sie ist Teil der deutschen Elektroband Aetna und hat mit Materia oder Peter Fox gearbeitet. Power to the people, yeah, Frauen ruhen die Welt. Der Song Zukunft Pink beginnt mit der Stimme von Ines. Vor ihrem Auftritt in San Francisco treffen wir uns backstage. Hier laufen heute einige Star-DJs rum.
2: Ich hatte gerade Lost Frequencies getroffen. Listen to the mariachi play at midnight. Are you with me? 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Der ist riesig, der macht dann hier so Support.
1: Dass sie auf einmal ganz selbstverständlich bei großen US-Shows singt, war eigentlich nicht geplant.
2: Ich bin ehrlich gesagt auch immer noch komplett davon überrascht von dem Ganzen und so ein bisschen überrollt auch, weil ich damit niemals, ich hätte mir das niemals ausdenken können. Es gibt ja so Leute, die schreiben so Bucketlists und so. Also ich habe sowas gar nicht.
1: Es hat sich eher so ergeben und zwar so. Ines schreibt Songs. Viele Songs.
2: Das wurde dann losgeschickt einfach an zum Beispiel DJs.
1: Und wenn einem DJ ein Song gefällt,
2: dann tun die, um quasi das Lied oder den Song, den ich gemacht habe, nämlich bestehend aus der Melodie, ne, und dem Text, tun die drumherum ihre eigene Welt quasi produzieren.
1: So ist das auch mit diesem Song passiert. Ice Cut Deeper. Den hat Ines mit dem US-DJ Subtronics gemacht, der im April beim riesigen Coachella-Festival in Kalifornien gespielt hat. Nur ein paar Wochen vorher meldet sich sein Team beim Management von Ines.
2: Wie wär's mit, wenn wir den Song irgendwie beim Coachella rausbringen und Ines dann einfach rüberfliegen? Und Paul rief mich an, mein Manager, und meinte so, hey, sie fragen das so, ne? Sollen wir das jetzt irgendwie ernst nehmen und so? Und ich so, ey, ich weiß nicht, ich glaube, die labern einfach nur Amis, keine Ahnung.
1: Es war kein Gelaber. Die Einladung ist ernst gemeint. Es gab nur ein Problem. Ines hatte noch kein Künstlervisum für die USA.
2: Freitags habe ich diesen Pass bekommen, also mit dem O-1-Visum. Samstag sind wir geflogen und sonntags stand ich auf der Bühne. One time, make some fucking noise for Ines! Die Leute sind so ausgerastet.
1: Gleich geht's auch in San Francisco auf die Bühne. Welche Pläne sie in den USA noch hat, will ich wissen.
2: Ich habe jetzt hier keinen spezifischen Traum, außer dass es halt eben ein paar Artists gibt, mit denen ich unbedingt zusammenarbeiten wollen würde.
1: Welche will sie aber nicht verraten?
2: Nee, ich habe echt das Gefühl, dass das da nicht passiert.
0: Ganz egal, wer Ines da so vorschwebt für ein Feature, wir glauben an sie und wir drücken ihr ganz, ganz fest alle Daumen. Und um sie jetzt nochmal abzufeiern, gibt's natürlich noch einen Song. Und zwar von ihr und ihrer Band Aetna. Lonely haben wir da für euch bei Sputnik. Oh.

Hello, Sputnik Popkult. Ich bin Sarah und wir machen es uns jetzt noch richtig schön die letzte Stunde. Und ich freue mich sehr, wir spielen nämlich auch Musik von Young Pep. Das ist ein Rapper aus Leipzig, der macht jetzt schon seit einigen Jährchen Musik, ist aber auch erst 17 Jahre alt und hat trotzdem schon einige Banger rausgehauen. Sein neuer Song heißt Laut sein immer, den hören wir jetzt gleich. Und dann ist nochmal unser Gamechecker Alex am Start. Der hat nämlich ein paar Infos über eine große Entlassungswelle, die Firma Xbox gerade heimsucht. Was da genau passiert ist, das erfahren wir nach ein paar Songs. Erstmal gibt's von Strange Read My Mind für euch hier bei Sputnik.

Ihr seid bei Sputnik gelandet. Hello, das war Miles Smith mit My Mess. Und weiter geht's mit jemandem, der relativ jung ist und trotzdem schon richtig krass Haltung zeigt. Und zwar der Leipziger Rapper Young Pep. Tagsüber ist er in der Schule und abends oder am Wochenende, da lebt er so richtig sein Hannah Montana Life und steht auf der Bühne. Er war in diesem Jahr schon bei uns auf dem Sputnik Spring Break Festival als Secret Act und rappte da über Vibes und auch Zukunftsängste, die Kids und junge Erwachsene aktuell haben. In seinem neuen Song singt er zum Beispiel, ja, ich bin noch nicht 18 und die Welt liegt schon in Trümmern. Der neue Song heißt Laut sein immer und er sagt auch selbst, dass er einfach seine Bühne nutzen will, weil das nicht so selbstverständlich ist. Mit seinen zarten 17 ist Young Pep auch schon auf sehr vielen großen Bühnen unterwegs gewesen. Er war zum Beispiel Support bei Kraftklub und auch Finch ist ein Supporter von ihm. Ich würde sagen, jetzt haben wir lang genug drüber geschnackt. Ich hau den jetzt mal rein. Hier ist Young Pep mit Laut sein immer bei Sputnik im Popkult.

0: Die Giant Rooks habt ihr gehört mit Want It Back hier bei Sputnik. Hallo! Vielleicht habt ihr es diese Woche auch mitbekommen. Bei Xbox werden tausende Menschen entlassen, Gaming-Studios werden verkleinert, andere verkauft. Da scheint echt ordentlich was im Argen zu liegen. Mein Kollege und Gamechecker Alex hat für euch mal ein paar Facts parat. Hallo Alex!
1: Hey!
0: Eigentlich ist Xbox so eine Riesenfirma. Die gehören ja auch zu Microsoft, die mit Windows und Co. Ja eigentlich sogar noch größer sind. Also warum geht's denen jetzt wirklich so schlecht oder geht's denen überhaupt schlecht?
1: Jein, also dass besonders die Xbox-Sparte Probleme hat und gerade gegen die Konkurrenz bei PlayStation und Nintendo abstinkt, das ist schon eine ganze Weile so. Mm. Die Taktiken von Xbox sind in den letzten 10 Jahren irgendwie nie so richtig aufgegangen. Also zuerst hat man massenweise Studios und Teams gekauft, um die Xbox mit guten Exklusivtiteln zu befüttern, die es dann nur da gibt. Dann hat man sich aber doch umentschieden und die Spiele überall inklusive der PS5 veröffentlicht. Dann wollte man mal mit der Xbox die technisch beste Konsole bieten, damit sich der Kauf auch lohnt. Hm. Dann hat man aber gesagt, mit der Xbox-App kann man auch auf jedem anderen Gerät zocken. Da fehlte einfach komplett die rote Linie. Ah, okay. Und nachdem vor kurzem dann die Chefin von Xbox gewechselt hat, will man jetzt mit dem sogenannten großen Xbox-Reset wieder einen neuen Weg einschlagen. Allerdings nicht, weil man jetzt mega große Verluste eingefahren hat. Mhm. Man macht eben nur deutlich weniger Profit als bei PlayStation und Nintendo. Und das reicht denen eben nun mal nicht.
0: Okay, und deswegen verlieren da jetzt die Leute ihren Job?
1: Vereinfacht gesagt, ja. Mhm. Also insgesamt verlieren da 3.200 Mitarbeitende ihren Job, wow, bei Xbox. Teilweise sogar bei den größten Studios. Also nicht mal die, die zum Beispiel am Skyrim-Nachfolger arbeiten, scheinen sicher zu sein.
0: Krass.
1: Außerdem trennt sich Xbox von insgesamt 5 Studios, die zum Glück aber nicht direkt dicht gemacht werden, sondern teilweise unabhängig werden oder verkauft werden. Mhm. Ein Studio, was zum Beispiel scheinbar einen Käufer gefunden hat, ist Ninja Theory, die sogar beim letzten Xbox-Livestream vor ein paar Wochen erst noch ihr nächstes großes Spiel Senua der Hellblade-Reihe angekündigt haben. Mhm. Eins meiner Lieblingsstudios, Double Fine, die super kreative Spiele wie Psychonauts gemacht haben, gehören zu denen, die unabhängig werden, also quasi wieder ihre eigenen Chefs, mhm, sind. Klingt eigentlich erstmal ganz gut, aber ohne das Big Money von Xbox im Rücken werden die sicher leider auch nicht um Kündigungen herumkommen.
0: Mm, ja.
1: Für einen anderen meiner Favorites, die Arcane Studios, von denen auch die sehr beliebte Dishonored-Reihe kommt und die eigentlich gerade an einer Videospielumsetzung des Marvel-Helden Blade arbeiten, bleibt es aber ungewiss, für die wurden nämlich noch keine neuen Käufer gefunden.
0: Ui, das klingt alles ehrlich gesagt sehr ungewiss und nicht gerade optimistisch, ne? Denkst du denn, es werden immerhin Xbox, irgendwie wird es dann auch helfen, damit die wieder so ein größerer Player werden neben Nintendo und PlayStation?
1: Das ist natürlich eine schwierige Frage, aber ich bin ehrlich gesagt nicht wirklich überzeugt, mhm, dass der Erfolg von Xbox jetzt mit den Kündigungen von zigtausend Mitarbeitenden steht und fällt. Das ist einfach eine sehr schnelle und einfache Lösung für ein sehr komplexes Problem, das vermutlich viel mehr an dem Management liegt.
0: Mhm.
1: Also die Spiele hingen teilweise ewig in der Entwicklung fest, weil jede Entscheidung erst durch viele Management-Ebenen gehen musste. Und dieser ständige Strategiewechsel, von dem ich geredet habe, der hat sich ja auch nicht geholfen.
0: Ja, safe.
1: Es ist mir aber auch ehrlich gesagt einfach ein bisschen unbegreiflich, wie man zuerst jedes Team, was nicht bei 3 auf den Bäumen ist, kauft, denen dann eine tolle Zukunft bei Xbox verspricht, um dann ein paar Jahre später zu merken, dass das nicht so klappt und sie dann wieder auszuspucken.
0: Mm, ja.
1: Und wenn man dann gleichzeitig noch sieht, wie viel Microsoft in KI investiert, die potenziell dafür genutzt werden kann, menschliche Mitarbeitende zu ersetzen, läuft es mir echt kalt den Rücken, mhm, runter. Trotzdem muss ich aber auch zugeben, dass an der Taktik, wieder jetzt mehr auf große Blockbuster zu setzen, für die man sich tatsächlich auch eine Xbox kaufen will, was dran ist.
0: Mhm.
1: Denn am Ende ist es eben auch wichtig, dass die Xbox eine starke Konkurrenz zu PlayStation und Switch darstellt. Sonst können die irgendwann alles machen und so viel Geld aus uns rausquetschen, wie sie eben Bock haben.
0: Oh Mann, ey, dann hoffe ich mal, dass sich Xbox irgendwie wieder fängt und zwar am besten ohne noch mehr Leute auf die Straße zu setzen. Das wäre großartig. Ich danke dir, Alex, für die Zusammenfassung.

Na, olla, olla beim Sputnik Popkult. Ich bin Sarah und wir machen uns die letzte halbe Stunde jetzt noch ordentlich schön. Denn hier geht's nochmal um unseren Act der Woche, Luna Morgenstern. Den lernen wir noch ein bisschen besser kennen und hören natürlich auch nochmal in den Song von ihr rein. Und wir sprechen über BTS. Die sind ja gerade in München und werden demnächst ihr Konzert anfangen heute Abend. Und da haben wir jetzt auch von der ARD einen Podcast am Start und über den werden wir auch gleich quatschen. Erstmal gibt's Musik von Jessie und Calvin Harris. Satisfy habe ich jetzt hier für euch.

Body Isn't Ready hier bei Sputnik. Hello! Als hätten Chaperone, The Last Dinner Party und Charlie XCX ein Baby bekommen, so klingt unser Soundcheck-Act der Woche, Luna Morgenstern.

0: Ihr neues Mixtape Chateau Brue klingt nach Berlin, nach Raves der 90er oder Clubmusik der frühen 2000er. Und das passt auch, denn Luna ist ein Kind der 90er und lebt in Berlin. Im Sputnik-Interview hat sie uns erklärt, was der Mixtape-Name bedeuten soll.
1: Das Wort Chateau fühlt sich für mich elegant an, romantisch, ein bisschen unerreichbar. Wie so ein Luftschloss. Brut ist das Gegenteil davon. Es ist roh, ungefiltert, rebellisch. Und rückblickend war genau das auch der Ort, an dem ich mich selbst gerade befunden habe. Diese Songs versuchen nicht für alles eine Antwort zu finden. Sie erzählen davon, erwachsen zu werden, seine Meinung zu ändern, Menschen loszulassen und sich langsam mit der Person anzufreunden, die man geworden ist.
0: Also sie hat dann auch gesagt, das ist ein bisschen so ein rohes Schloss oder ein Schloss im Rohbau. Und im Titeltrack geht es auch um die Erfahrung von Altersdiskriminierung in der Musikindustrie. Aber anstatt sich davon runterziehen zu lassen, macht sie ein Motto draus: They say my grapes got sour, but I call it juicy. Also sie sagt, meine Früchte sind verdorben, aber ich nenne es saftig. Generell sollte es kein Album und keine EP werden, sondern ganz speziell ein Mixtape. Und Luna erzählt uns auch, warum.
1: Ein Mixtape hat sich in diesem Fall irgendwie ehrlicher angefühlt, als es ein Album zu nennen oder eine EP, weil meine früheren Releases immer zu einem ganz bestimmten Kapitel meines Lebens gehört haben und Chateau Brut ist eher offen. Also die Songs sind über einen längeren Zeitraum entstanden und jeder von ihnen zeigt eine andere Version von mir. Deswegen ist es, glaube ich, weniger eine fortlaufende Geschichte als eine Sammlung von Momenten, die am Ende irgendwie zueinander gefunden haben. Und ich habe das Gefühl, dass diese Welt noch nicht ganz zu Ende erzählt ist. Und das mag ich.
0: Das ist jetzt unser Soundcheck-Act der Woche, Luna Morgenstern mit Kids hier bei Sputnik im Popkult.

0: What If von Neptunica habt ihr gehört bei Sputnik. Na, in etwas mehr als einer Stunde ist es soweit. BTS betreten in München die Bühne. Das wird ein riesiges Event, denn gestern und heute sind die einzigen Shows in Deutschland und mittlerweile haben vermutlich echt alle mitbekommen, wie groß der Hype um die K-Pop-Band ist. Wenn ihr den Popkult nicht gerade in der Schlange vor der Allianz Arena in München hört, seid ihr vermutlich auch nicht gleich live dabei. Aber keine Sorge, denn ihr werdet im Anschluss an die Sendung trotzdem gleich mit eurer Dosis BTS versorgt. Es läuft nämlich die zweite Folge des Podcasts Kennst du BTS? Eine Band aus Korea verändert die Welt. Der Podcast geht auch zurück zu den Anfängen und beantwortet die Frage, wie aus 7 Underdogs aus Korea die einflussreichste Band der Welt werden konnte. Host Lisa Sophie hat für uns mal zusammengefasst, für wen der Podcast was ist.
1: Ich glaube, dieser Podcast ist für all die Menschen, die schon mal das Wort BTS gehört haben, aber nicht so richtig was damit anfangen konnten, die vielleicht ein, zwei Songs kennen und sich einfach so denken, okay, ich will da irgendwie mehr drüber erfahren. Für die ist dieser Podcast wirklich perfekt. Aber ich muss sagen, er ist auch für Leute, die schon lange, lange Fans sind. Also auch ich habe in diesem Podcast noch ganz viele neue Sachen erfahren. Ich glaube, der Podcast ist wirklich für alle Leute, die sich auch nur ansatzweise für K-Pop interessieren. Da kommt jeder auf seine Kosten.
0: Folge 2, die gleich läuft, die widmet sich speziell dem Idol-System und was Newcomer und Newcomerinnen alles leisten müssen, um so ein K-Pop-Idol zu werden.
2: Wer K-Pop-Idol werden will, muss in Seoul sein. Wer nicht dort ist, hat kaum Chancen. Deshalb ziehen Teenager wie J-Hope früh in die Wohnheime der Agenturen. Die sogenannten Dorms. Weit weg von der Familie. Weit weg von zu Hause. Dann beginnt eine mehrjährige Trainingsphase. Gesang, Tanz, Rap, Performance.
3: Und das ist ein großes Risiko. Denn es gibt keine Garantie. Viele trainieren jahrelang und dürfen trotzdem nicht debütieren.
2: Für die Firmen ist diese Trainee-Zeit natürlich teuer. Dorms, Proberäume, Tanzunterricht, Gesangstraining, Studios. Das muss man erstmal finanzieren. Der Markt ist extrem umkämpft. Realistisch schaffen es nur wenige Boy- und Girl-Groups zu wirklichem Erfolg.
0: Boah, das klingt richtig heftig und super, super spannend. Das läuft hier gleich im Anschluss. Kennst du BTS? Eine Band aus Korea verändert die Welt. Ein Podcast über die Band BTS. Und da könnt ihr euch schon mal ein bisschen drauf einstimmen. Jetzt gibt's einen kleinen Song noch von den Guten. Und zwar Swim habe ich hier für euch.

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Mit Theresa, Hallöchen an diesem grauen, komischen Sonntag. Ich habe jetzt eine wundervolle, pickepackevolle Sendung für euch mit vor allem auch ganz vielen Filmthemen. Wir reden nochmal über den Epos, die Odyssee. Ich habe auch Kinotickets nochmal für euch. Und wir haben ein Eck der Woche, Gracie Abrams. Das und vieles mehr in den nächsten Stunden Popkult.

Martin Garrix und Ed Sheeran mit Repeated hier im Sputnik Popkult. Mit dem Alter kommt die Weisheit, das sagt man ja immer. Dass es aber nicht sein muss, beweist der gerade mal 17-jährige Young Pep aus Leipzig mit jedem Song wieder. Während er tagsüber noch die Schulbank drückt, spielt er abends Konzerte und begeistert seine Fans mit krassen Texten, die perfekt die Sorgen und Zukunftsängste der jungen Generation zusammenfassen. Ja, ich bin noch 18 und die Welt liegt schon in Trümmern, heißt es in seinem neuen Song Laut sein immer. Und er sagt selbst, dass er seine Bühne nutzen will, weil das nicht selbstverständlich ist. Und was für Bühnen das schon sind. Bei Kraftklub war Support, hat schon seine eigene Tour gespielt und war Secret Act beim diesjährigen Sputnik Spring Break. Und hier ist er jetzt im Sputnik Popkult Young Pep mit Laut sein immer.

0: Tja, heute ist das große WM-Finale Spanien gegen Argentinien. Wie das ausgeht, weiß kein Mensch. Bei Hollywood-Filmen wird aber viel Aufwand betrieben, um möglichst exakt hervorzusagen, wie der beim Publikum ankommt. Schon lange bevor große Hollywood-Filme ins Kino kommen, werden die Filmfans schon mal vorab gezeigt. Test-Screenings, sagen die Fachleute. Besonders wichtig dabei ist, wie das Filmfinale, also das Filmende, ankommt. Nils ist unser Reporter in Kalifornien. Sag mal, wie viel Einfluss haben denn so Testgucker?
1: Die haben einen riesen Einfluss und können dafür sorgen, dass ein Film nochmal komplett umgebaut wird. Das läuft so ab, die Hollywood-Studios wollen wissen, bei wem kommt unser Film wie an. Dann laden die ein Testpublikum ein, gut gemischt, Männer, Frauen, jung und alt, manchmal auch aus unterschiedlichen Ländern. Und die müssen den Film dann in unterschiedlichen Kategorien bewerten und Punkte verteilen, oft von 1 bis 100. Wie fandest du den Anfang? Wie fandest du die Schauspieler? Wie fandest du die Musik? Und vor allem eben auch, wie fandest du das Ende? Und wenn Filme nicht gut ankommen, dann werden die verändert. Und dann kann es auch mehrere Testrunden geben. Und die Studios hoffen natürlich, dass die Punkte nach den Änderungen hochgehen.
0: Das ist echt krass. Und es gibt auch ein aktuelles Beispiel, ne?
1: Also komplett eskaliert sollen die Testvorführungen bei einem Film sein, der erst vor ein paar Wochen rausgekommen ist. Supergirl.
2: Okay, sieht nicht so aus, als würde das hier gut ausgehen. Also für euch.
1: Nach den ersten Tests haben die gemerkt, oh, der Film kommt bei den Leuten ja überhaupt nicht gut an. Wir müssen da neue Szenen einbauen. Die wurden dann geschrieben, dann wurde nochmal 9 Tage nachgedreht.
2: Die Messlatte liegt nicht gerade besonders hoch.
1: Und dann konnten die sich beim Studio aber immer noch nicht einigen, was den Film jetzt besser machen könnte. Und dann haben die laut Insidern einfach 2 unterschiedliche Versionen von Supergirl gemacht und die dann wiederum testen lassen vor Publikum. Und bei einer Version war zum Beispiel der Schurke häufiger zu sehen. Aber das hat alles nichts gebracht. Supergirl haben nicht so viele gesehen und ist ein ziemlicher Flop trotz dieser ganzen Tests.
0: Das Ende eines Films bleibt ja aber auch mal besonders hängen. Was gibt es da noch für Beispiele?
1: Ja, natürlich Blond, der legendäre Film mit Reese Witherspoon, die ja als Elle Woods in Harvard Jura studiert, die hält am Ende ja eine große Rede.
3: Vor allen Dingen dürft ihr niemals den Glauben an euch selbst verlieren.
1: Ursprünglich sollte das aber eher so ein Rom-Com-Ende werden. Sie küsst ihren Boy und so. Das fand das Testpublikum zu boring und die Autorinnen haben danach gesagt, hey, wir schmeißen das alles um. Reese Witherspoon soll jetzt diese Rede halten.
3: Wir sind toll!
1: Und Testpublikum hat auch schon Leben gerettet. Im Marvel-Film Thor The Dark Kingdom hätte Thor eigentlich sterben sollen. Wollten die Tester nicht, dann ist er halt nicht gestorben.
4: Ich habe dir versprochen, dass ich zurückkehre.
0: Vielen Dank an dieser Stelle an die Leute, die da an den Testscreenings von Thor saßen. Und vielen Dank auch an Nils direkt aus Hollywood. Er ist unser Reporter vor Ort und ganz nah dran für euch an den Stars. Der Sputnik-Popkult ist hier für euch mit Jolle und Tief.

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1: Theresa ist hier für euch. Hallöchen. Und gleich checken wir unseren Sputnik-Act der Woche aus. Es ist nämlich Gracie Abrams, die, wie ich gerade gelernt habe, die Tochter eines tollen, berühmten Filmregisseurs ist. Außerdem reden wir über das Ende des Highfields, das ja irgendwie sehr überraschend kam. Das und mehr in der nächsten halben Stunde hier im Popkult-Podcast.

0: Alle Farben, Body Talk hier im Sputnik Popkult. Schleife im Haar, herzzerreißende Lyrics und mit Taylor Swift befreundet, das ist unser neuer Act der Woche, Gracie Abrams. Klingt echt so ein bisschen, als wäre sie Praktikantin bei Taylor Swift gewesen. Am Freitag ist Gracies drittes Album Daughter from Hell rausgekommen. Aber wer ist diese Gracie eigentlich? Ihr Papa ist der US-Regisseur J.J. Abrams, der unter anderem die Star Wars-Teile oder auch Mission Impossible 3 oder auch Star Trek gemacht hat. Dementsprechend hatte Gracie natürlich auch schon früh Zugang zur Hollywood-Welt. Ihre Musikkarriere hat sie aber erst 2019 gestartet. Von da an ging es natürlich nur bergauf. Sie war 2022 mit Olivia Rodrigo auf Tour, wurde für einen Grammy als Best New Artist nominiert und hat Taylor Swift auf der Eras Tour begleitet. Und genauso wie Taylor schreibt auch Gracie Tagebuch.
1: I do journal still often and this.
2: Ich schreibe immer noch oft Tagebuch und dieses Album war insofern einzigartig, als dass alles handschriftlich verfasst wurde. Was vielleicht nicht sonderlich revolutionär klingt, aber wenn man bedenkt, wie viel wir in den letzten Jahren unterwegs waren, auf Tour und so weiter, normalerweise nutze ich eher Sprachmemos auf dem Handy oder Laptop, um Dinge schnell festzuhalten. Es ist nicht direkt ein Tagebuch, aber ich habe diesen ziemlich absurden Ordner voller loser Zettel. Jeder einzelne Songtext dieses Albums ist darin schriftlich festgehalten, was ich sehr schätze.
0: Eigentlich sollst du das alles binden lassen und so als richtiges Buch rausbringen. Das würde mit Sicherheit viele Fans freuen. Und wie sieht's so aus in dem Tagebuch von Gracie Abrams? Sie hat bekommen, was sie wollte und trotzdem fühlt sich vieles nicht richtig an. Es kann sogar ziemlich beschissen sein. Es gibt auf Daughter from Hell eine Menge Geister, imaginäre Freunde, Entschuldigungen an die Mama und Überforderungen.
1: Look at My Life was one of the first songs that I wrote. For the album and
2: Look at My Life war einer der ersten Songs, die ich für das Album geschrieben habe. Nachdem ich ihn fertiggestellt hatte, vergingen etwa 6 Monate, bis ich ihn mir überhaupt wieder anhören konnte. Ich wollte mich zu diesem Zeitpunkt einfach nicht damit beschäftigen. Nun, in diesem Song ging es für mich persönlich um ein ganz bestimmtes Gefühl der Überforderung, aber ich hoffe, dass es auch für andere nachvollziehbar ist. Wenn man sich eine Weile nicht bei jemandem gemeldet hat, geht man ja oft davon aus, dass bei der anderen Person alles bestens läuft, was in der Realität aber selten der Fall ist. Darum geht es in dem Song.
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0: Natürlich hören wir da jetzt auch rein. Später sprechen wir auch nochmal genau über das dritte Album von unserem Act der Woche, Gracie Abrams. Hier ist mit Look at My Life hier im Sputnik Popkult.

0: Neptunica, what if der Sputnik-Popkult ist hier für euch? Und diese Nachricht hat uns diese Woche echt schockiert. Das kam ein bisschen aus der Kalten. Nach 30 Jahren ist Ende für das Highfield Festival bei Leipzig. Das hat der Veranstalter in dieser Woche mitgeteilt. Dieses Jahr findet das Highfield vom 13. bis 16. August mit Acts wie Kraftklub, Beatsticks, Materia und Nura statt. Und es wird der letzte Tanz sein. Massiv gestiegene Kosten, wirtschaftlicher Druck und die Gemeinde hat in den nächsten Jahren auch andere Pläne mit dem Gelände am Stürmtaler See. Da scharen viele Investoren mit den Hufen. Große Festivals haben immer mehr zu kämpfen. Und zuletzt hatte das Melt Festival ja auch sein Aus vermeldet. Das Wacken war dieses Jahr nicht ausverkauft. Wir haben mal mit Philipp Helmers, dem Pressesprecher vom Sputnik Spring Break und Sonne, Mond, Sterne Festival, über die aktuelle Festivalsituation gesprochen. Wo siehst du denn die größten Probleme aktuell auf Seiten Artist und Booking?
1: Ich sehe da keine Probleme. Ich habe einfach nur das Gefühl, dass es schon so ist, dass die meisten Artists, Künstler, Künstlerinnen, dass denen Festivals schon wichtig sind und dass das in den letzten Jahren auch immer wichtiger geworden ist und die deswegen natürlich auch zusehen, dass sie da überall stattfinden. Und das führt halt dazu, dass viele Festivals im Programm sich ähneln. So, also dass das Line-up bei vielen Festivals relativ ähnlich ist. Das führt dann natürlich dazu, dass es ein Überangebot gibt, wo eben manche Festivals dann drunter leiden. Das ist so ein bisschen die Thematik dabei. Und ich sehe halt auch natürlich, dass viele Artists, also gerade auch die Größeren, dass die halt sagen, wir wollen auch eigene Open Airs spielen, was ich auch total nachvollziehen kann. Aber das führt eben dann dazu, dass sich, keine Ahnung, ein Besucher, eine Besucherin, die aufs Highfield gehen will, vielleicht wegen Kraftklub oder sowas, und aber sieht, dass die ein paar Monate später gleich, keine Ahnung, in Dresden ein eigenes Open Air spielen, dass sie vielleicht dafür entscheidet. Das kann schon sein, dass das einfach ein möglicher Grund ist.
0: Mhm. Gibt es denn auch Probleme auf Seiten des Publikums, also der Festivalbesucher?
1: Auch da will ich jetzt irgendwie ungern von Problemen sprechen, aber ich glaube schon, dass es so ist, dass die Zielgruppe nicht mehr so groß ist wie früher gefühlt. Mhm. Oh, also kann zum Beispiel auch so sein, dass es einfach jetzt geburtenschwache, schwächere Jahrgänge in das Alter kommen, wo sie auf Festivals kommen. Und es ist natürlich auch so, dass sich das Publikum gefühlt zumindest irgendwie, also dass die Vorlieben sich halt eher spezialisieren, sich eher mit einzelnen Künstlern identifiziert wird, Künstlerinnen oder nur mit ganz bestimmten Veranstaltungen, und da Festivals wie zum Beispiel das Highfield oder Sputnik Spring Break, die ja eigentlich so einen Rundumschlag machen im Genre, dass die eben nicht bei allen dann so ganz beliebt sind.
0: Ich weiß, es ist schwer, aber was ist denn deine Prognose für die kommenden Jahre?
1: Grundsätzlich glaube ich schon, dass Festivals an sich, dass das Produkt schon weiter funktionieren wird, so, weil macht ja auch Spaß. Es ist halt, glaube ich, im Moment eher so ein bisschen die Phase, wo die Nachfrage halt ein bisschen geringer ist, aus bestimmten Gründen. Ich glaube aber jetzt, was uns betrifft, dass wir das Sputnik Spring Break auch weiter stattfinden wird. Wir können ein gutes Programm auf die Beine stellen. Das, denke ich mal, wird sich auf die nächsten Jahre, wird das weiter bestehen bleiben, bin ich mir ziemlich sicher, ehrlich gesagt.
0: Das Highfield hat in dieser Woche sein Ende vermeldet. Fest steht aber auch nächstes Jahr feiern wir wieder mit euch das Sputnik Spring Break Festival bei Bitterfeld. 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Und wenn er dieses Jahr zum Highfield geht, dann lasst es krachen. Auch diese Band hier wird am Start sein, die Giant Rooks. 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

Update. Theresa ist hier für euch. Hallöchen. In der nächsten halben Stunde haben wir ein tolles Thema für euch. 23.000 Leben, falls euch das was sagt. Das ist ein neuer Film auf Netflix, bei dem es um eine Hilfsorganisation geht, die viele Menschen auf dem Mittelmeer gerettet haben. Und ich habe unter anderem mit dem Hauptdarsteller Louis Hoffmann gesprochen, der in dem Film mitspielt. Das alles checken wir aus nach zwei Songs.

0: 23.000 Leben. 23.000 Leben. Das sind ziemlich viele Leben. Und so viele wurden von jungen Leuten aus Berlin gerettet. Wie erzählt jetzt der Film 23.000 Leben, der neu auf Netflix gestartet ist? Es geht um die Hilfsorganisation Jugend rettet aus Berlin. Es beruht also auf einer wahren Geschichte. Und diese Organisation hat Menschen auf dem Mittelmeer vor dem Ertrinken gerettet. Der Film beginnt so 2015, 2016, als viele Geflüchtete nach Europa gekommen sind. Vor allem auf Schlauchbooten und dabei gestorben sind. Und einige junge Leute aus Berlin wollten das nicht mehr mit ansehen, haben eine Organisation gegründet, Crowdfunding gemacht und sich von den Spenden dann ein Boot gekauft und sind damit raus aufs Mittelmeer gefahren und haben eben mehr als 23.000 Menschenleben gerettet. Sie hätten auch mehr retten können, wenn die italienischen Behörden nicht dazwischen gegangen wären. Hauptdarsteller des Films ist Louis Hoffmann, den kennt er vor allem aus der Hitserie Dark. Da war er der Junge mit dem gelben Regenmantel. Er ist in vielen deutschen und internationalen Produktionen zu sehen und ich habe mit ihm über den Film 23.000 Leben gesprochen.
1: Hallo Luis, wie geht's dir?
2: Hi.
3: Ganz gut. Und dir, Theresa?
1: Ja, kurzes Feedback erstmal für dich. Ich habe heute Morgen den Film noch beendet und habe ab einem gewissen Zeitpunkt durchgeflennt und war sehr, sehr toll. Also ein ganz, ganz toller Film.
3: Cool, das freut mich. Dankeschön.
1: Toll gespielt von dir, eigentlich von allen, aber deine Figur, Lukas, die vereint ja mehrere reale Personen. Kannst du vielleicht sagen, wer sozusagen aus wem Lukas besteht und wie vielleicht auch der Austausch mit den realen Figuren war?
3: Ja, also es gab ein Mitgründer, der heißt Jakob Schön, mit dem ich aber gar nicht so viel in Kontakt war. Meine hauptsächliche Bezugsperson, und das war der Beweggrund für mich, den Film dann letztendlich auch zu machen, dass ich wusste, dass ich im engen Austausch mit denen stehen werde, war einmal Michele Cinco, der hat den Film auch mitproduziert, der hat die Dokumentation damals gemacht über die Juventa, über die ersten Missionen, und Benedikt Funke, der Kapitän der Juventa, und Sascha Gierke, der Head of Mission war. Und das war eigentlich für mich das Bereicherndste, in sehr engen Kontakt mit denen zu stehen, immer wieder auch während des Drehs im Austausch zu sein, über einzelne Szenen zu sprechen, über Erfahrungen, die haben Erfahrungen mit mir geteilt, wir haben teilweise Dialoge noch umgeschrieben. Das war so bereichernd und ich habe so viel gelernt und ich habe das Gefühl, ich habe auch irgendwie noch mal so viel über diese geteilte Verantwortung und die Solidarität gelernt und über Seenotrettung generell. Und ja, das war, glaube ich, letztendlich das Wichtigste für mich, da so authentisch wie möglich zu werden und es mit Details zu füllen. Und zum Beispiel war ich dann auch in der Vorbereitung auf Lampedusa und habe von Sea-Watch, das ist eine andere NGO, die auf dem Mittelmeer tätig ist, das offizielle Training mitgemacht. Und genau, das war so von Anfang an sehr klar für mich, da so viel zu tun wie möglich, um sich da in diese Welt zu immersen.
1: Ja, wie kann man sich Training vorstellen?
3: Das sind, ich glaube, 5 Tage von theoretischem Unterricht, wo man generell lernt über Menschen, die auf der Flucht sind, Beweggründe für Flucht. Ich meine, Flucht ist nicht die Menschen flüchten, weil sie flüchten müssen, weil sie aus Notständen aus ihren Ländern heraus müssen, weil sie verfolgt werden, politisch verfolgt. Sowas lernt man da. Man lernt, wie man Menschen auf den Booten begrüßt. Man lernt letztendlich, wie man ein Boot zu Wasser lässt, also praktisch auch auf dem Meer. Und vor allen Dingen war ich da dann schon sehr viel in Kontakt mit Menschen, die Seenotrettung selber durchführen und dafür brennen und eine ähnliche Überzeugung haben, wie Lukas es auch hatte. Deswegen habe ich, was die Frage letztendlich war, das war, glaube ich, deswegen ist Lukas für mich, es ist eine Fusion von all den Menschen, die Seenotrettung machen, und ich habe so von allen mir Dinge nehmen dürfen und Erfahrungen nehmen dürfen und das und so diese Figur füllen dürfen.
1: Was waren denn so die Herausforderungen beim Dreh? Weil ihr habt ja auch im Wasser gedreht, wart auch auf Malta, ne? Also wie schwer war das vielleicht auch?
3: Also auf See selbst haben wir 2 bis 3 Wochen gedreht. Es gab ein Replika von der Juventa, was wirklich unfassbar war. Auch die echten Crewmitglieder, die dann da drauf standen und dachten, sie stehen wieder auf dem Schiff von damals. Was auch bittersweet war, weil eben damals wurde die beschlagnahmt, die Juventa, weil es Verdacht gab auf Kommunikation mit den Schmugglern.

0: Und dann gab es einen sieben Jahre langen Prozess, der sehr zermürbend war und letztendlich wurde die Juventa, sie ist verrostet und im Prinzip in ihre Einzelteile zerfallen. Und dann standen sie plötzlich wieder auf dieser funktionstüchtigen Juventa und zwar sehr emotional für alle Beteiligten. Und die großen Rettungen, die haben wir aber hauptsächlich im Tank gedreht, damit die Sicherheit für alle irgendwie gegeben war. Und da haben wir irgendwie die Szene gedreht, wo die Menschen im Wasser landen und wir mit dem Schlauchboot rumfahren und sowas, damit es irgendwie sicher war.
1: Louis Hoffmann war das über die Dreharbeiten des Films 23.000 Leben, wo es um die Rettung von Geflüchteten geht. Was er sich erhofft, was der Film vielleicht für Auswirkungen hat, das checken wir nach einem Song.

0: Senis, We Should Stick Together. Ihr hört den Sputnik Popkult um 16.17 Uhr. 23.000 Menschenleben wurden 2016 von der Hilfsorganisation Jugend rettet gerettet. Junge Menschen haben ein Boot gekauft und sind rauf aufs Mittelmeer gefahren, um dort Geflüchtete aufzusammeln und vor dem Ertrinken zu retten. Das zeigt gerade der Film 23.000 Leben auf Netflix. Und ich habe mit Hauptdarsteller Louis Hoffmann gesprochen und ihn gefragt, ob ihn dieses heftige Thema und vor allem auch diese krassen Szenen auch über den Dreh hinaus beschäftigt haben, also wenn die Kamera aus war.
1: Ja, ich glaube, ich trenne gar nicht so sehr die Drehzeit mit den Drehtagen. Also irgendwie ist für mich diese Zeit so eins, weil ich mich so Teil von dieser Crew gefühlt habe. Also die haben mich auch wirklich mit offenen Armen empfangen, die Menschen von der Juventa. Und wir waren nach dem Dreh dann noch zusammen was trinken und was essen und waren im Kontakt und haben irgendwie diskutiert und ich habe so wahnsinnig viel gelernt. Und ich glaube, vor allen Dingen über diese geteilte Solidarität und die Verantwortung, die man übernehmen will, glaube ich, wenn man sich damit auseinandersetzt.
2: Hat sich denn an deiner Einstellung oder deiner Meinung zu dem ganzen Thema Rettung was geändert durch diesen Dreh?
1: Also mein Mindset war schon davor, dass Seenotrettung humanitäre und rechtliche Pflicht ist und dass kein Mensch auf dem Mittelmeer sterben darf. Aber ich glaube, dass trotzdem ist mein Bezug natürlich nochmal sehr viel klarer geworden und ich habe mit Menschen, die auf der Flucht waren, gesprochen und ich habe da konkrete Geschichten mitbekommen von zum Beispiel, es gab Amara, der ist einer von den sogenannten El Hiblu 3. Das ist die Person, die ich unter das Wasser ziehe in der großen Nachtrettung. Und der ist zum Beispiel, der steckt in Malta fest, weil er angeklagt wurde, weil er die Kommunikation zwischen einem Handelsschiff und den geretteten Menschen gemacht hat und aus Not und weil er dazu gedrängt wurde. Und der steht im Moment, steckt in Malta fest und den erwartet eine Haftstrafe. Und dann halt diese Geschichten zu erfahren und zu schauen, wie man diese Geschichten irgendwie zum Vorschein bringen kann, damit eben Flucht und auch Rettung dekriminalisiert werden kann. Ich glaube, ja, das hat mir persönlich, ehrlich gesagt, auch irgendwie hat ziemlich viel gebracht.
2: Nun ist das Thema, also die Politik ist es ja nicht einfacher geworden, die politische Situation. Im Gegenteil, es wird ja eigentlich schlimmer irgendwie. Wie siehst du da die Rolle von Film und Kunst auch vielleicht? Und was ist dir vielleicht wichtig, was der Film im besten Fall anstellen kann?
1: Ich glaube, der Film schafft es auf jeden Fall, mit so ein paar Misconceptions aufzuräumen und Details zu zeigen, die man vielleicht davor noch nicht wusste, wie zum Beispiel die sogenannte libysche Küstenwache agiert und wie eben Seenotrettung immer weiter erschwert und teilweise kriminalisiert wird. Und das ist, glaube ich, schön, wenn das ein Film aufzeigen kann und aber auch Berührungspunkte und Nähe zu einem Thema schaffen kann. Und das ist nicht die Aufgabe von Film, aber es ist etwas, was Film schaffen kann. Und ich glaube, wenn Nähe entsteht zu etwas, zu konkreten Geschichten, zu Menschen, dann ist auch das Bedürfnis größer. Und wenn es dann um Ungerechtigkeit ist, das Bedürfnis vielleicht größer, in Aktion zu treten. Und dieser Film, glaube ich, kann es auch schaffen, Hoffnung zu verbreiten, dass es sich lohnt, wenn man den letzten Schritt dann macht und vielleicht, auch wenn es nur was Kleines ist, in Aktion tritt.
0: Ein toller, emotionaler, wichtiger Film, 23.000 Leben. Der ist frisch auf Netflix gestartet, absolute Guck-Empfehlung. Und gehört habt ihr eben den Hauptdarsteller daraus, Louis Hoffmann.

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3: Theresa ist hier für euch am Start und wir sprechen in der nächsten halben Stunde über ein Game, das definitiv zu einem der besten aller Zeiten gehörte. Ist das ein Street Black Flag? Und da gibt es ja jetzt sozusagen eine neue Version, also alles ein bisschen aufgefrischt, was da so neu ist und warum man sich das unbedingt zulegen sollte, das checken wir in der nächsten halben Stunde.

ist ein Banger, Bibi Rexha, New Religion hier bei MDR Sputnik. Schwarze, weit sitzende Jeans, schwarze Nikes und eine schwere Lederjacke auf den Schultern. So kommt Moe, unser Soundtrack-Act der Woche, um die Ecke. Er sagt, er ist zu perfektionistisch und auch ein Stück zu pessimistisch. Aber beide Eigenschaften helfen bestimmt auch dabei, dass seine Musik so klingt, wie sie eben klingt.

0: Mui liebt stumpfe Actionfilme und Koffein, soweit die Fun Facts, aber wofür steht seine Musik?
1: Musikalisch steht Mui für einzigartige Produktion, die in jedem Song eigen und abwechslungsreich klingen, weil ich zusammen mit den wundervollen Menschen, mit denen ich Musik machen darf, immer wieder versuche, irgendwie was Neues umzusetzen und was Eigenes umzusetzen. Als Idee wünsche ich mir sehr, dass das Mui-Projekt für Selbstakzeptanz steht. Ich wünsche mir, Menschen irgendwie Mut machen zu können, sich selbst gegenüber liebevoller zu werden und auch anderen ein bisschen sanfter zu begegnen.
0: Sympathischer Kerl, oder? Was er sonst noch über Mui und seine Musik wissen müssen, das verrät er uns jetzt im Schnelldurchlauf.
2: Das Sputnik Speed Date mit...
1: Ich bin Mui.
2: Woher kommst du?
1: Ich komme aus dem wunderschönen Hamburg.
2: Deine Musik in 5 Worten.
1: Ehrlich, ausgefuchst, intim, eigen und auf jeden Fall gefühlsvoll.
2: Zu deiner Musik kann man am besten?
1: Man kann weinen zu meiner Musik, man kann lachen zu meiner Musik, man kann Spaß haben. Ganz viel Verschiedenes fühlen auf jeden Fall.
2: Was sind deine Hobbys?
1: Offensichtlich Musik machen. Mir ist wichtig, dass ich das als Hobby sehe und als nichts anderes. Außerdem liebe ich es, guten Kaffee zu trinken und viel Kaffee zu trinken und jede Form von Sport, würde ich sagen.
2: Welche Serien bingest du und warum?
1: Zurzeit binge ich immer wieder dieselben 3 bis 4 Sitcoms, die ich schon seit Jahren gucke, weil die mir mittlerweile so ein bisschen Gefühl von zu Hause geben und manchmal habe ich Lust, einfach irgendwas zu sehen, was ich schon 1000 Mal gesehen habe, und dabei runterzukommen. Gerade aktuell habe ich wieder mit Stromberg angefangen.
2: Was würden Freunde über dich sagen?
1: Meine Freunde würden über mich sagen, dass ich ein bisschen zu besessen bin von allem, was ich tue. Aber im Großen und Ganzen hoffentlich auch, dass ich ein entspannter Typ bin, mit dem man gerne Zeit verbringt.
2: Welche Träume hast du dir noch nicht verwirklicht?
1: Auf der Mainstage stehen, auf irgendeinem Festival, mit meinen Freunden, mit den Menschen, mit denen ich zusammen seit Jahren schon Musik mache. Das wäre was ich sehr gerne noch erleben würde.
2: Was steht in diesem Jahr bei dir an?
1: Musik zu machen, meine zweite Tour zu spielen im November und Dezember und mit Sicherheit auch nur 2, 3 kleine Überraschungen, die gerade so Stück für Stück geplant werden.
2: Das Sputnik Speed Date.
0: Und er kommt nach Leipzig, denn er ist Ende des Jahres auf Tour im Dezember. Könnt ihr ihn im Illy Pamanoke sehen. Hier ist Mui mit Großstadtkinder.
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0: Sputnik ist hier für euch an diesem Sonntag und wir müssen jetzt über eine Game-Reihe reden, die absolut fantastisch ist, Assassin's Creed. Und ich sage, ich behaupte, das beste Assassin's Creed ist Black Flag. Also zumindest ist es mein Favorite, ja, das Piratenspiel. Und es gibt jetzt ein Remake sozusagen, Black Flag Resynced von 2013. Mein Kollege Alex hat es damals auch schon geliebt und sich für euch durchs Remake gezockt. Hallo Alex.
1: Hallo.
0: Also für alle, die sich nicht so gut auskennen, worum geht's in Black Flag und muss man irgendwelche anderen Teile der Reihe kennen?
1: Nicht so wirklich. Also Black Flag funktioniert auch unabhängig von der Reihe ganz gut. Das Game spielt in der Karibik zur Hochzeit der Piraten und Freibeuter. Man schlüpft an die Rolle von Edward Kenway, der sein ärmliches Leben als Farmer satt hat und sich deswegen als Freibeuter eine goldene Nase verdienen will.
2: Wir brauchen kein Vermögen.
3: Es geht nicht ums Brauchen, Caroline. Ich will Essen, das mich nicht krank macht. Ich will Wände, die den Wind abhalten. Ein angenehmes Leben.
1: Es kommt aber alles anders als gedacht. Edward gerät in einen Kampf mit einem Assassinen und nachdem er den ins Jenseits befördert hat, nimmt er kurzerhand dessen Rolle an.
4: Mr. Duncan Walpole, so ihr tatsächlich in Besitz der gewünschten Informationen seid, werden wir euch großzügig belohnen.
3: Mr. Walpole, holen wir eure Belohnung.
1: Eigentlich will er das nur machen, um mit dieser falschen Identität eine Belohnung einzuheimsen. Dabei gerät er dann aber doch, ohne es zu ahnen, in einen großen Konflikt zwischen dem Templer und dem Assassinenorden hinein.
0: Ohne Scheiß, ich würde sofort es wieder anfangen zu zocken. Aber sag mal, was hat sich denn im Remake jetzt verändert im Vergleich zum alten?
1: Also die grobe Geschichte ist schon dieselbe geblieben, was auch ganz gut ist, da sie definitiv zu den Besten der Reihe gehört. Aber sie wurde hier und da durch neue Missionen und Charaktere erweitert, die sich aber so nahtlos einfügen, dass man das gar nicht merken würde, wenn man es nicht weiß. Das Gameplay, bei dem man die Open World sowohl zu Fuß als auch auf dem Schiff erkundet, macht auch mindestens genauso viel Spaß wie damals, dank einiger cleverer Neuerungen, vielleicht aber sogar noch ein bisschen mehr. Die Kämpfe spielen sich beispielsweise ein bisschen moderner. Aber auch die Open World wurde ein bisschen überarbeitet. Lustigerweise hat man hier aber eher Sachen gestrichen, aber das ist durchaus was Positives, weil das Original so vollgestopft war mit sammelbaren Gegenständen, dass man manchmal eher das Gefühl einer Beschäftigungstherapie hatte, als von einem großen Piratenabenteuer. Und natürlich hat die Grafik auch ein ordentliches Facelift bekommen. Also echt dieses tiefblaue Wasser, der dichte Dschungel, die belebten Städte, das sieht alles echt fantastisch aus. Also wenn man das alte Black Flag einfach nochmal in neuem Glanz erleben will oder einfach Bock auf ein spannendes Piratenabenteuer hat, dann ist Black Flag Resynced definitiv die Version, die man da zocken sollte.
0: Vielen Dank, Alex. Das große Problem, das ich habe, ich habe eine PS4 und da gibt's dieses Game nicht. Aber wenn ihr jetzt auch in Piratenstimmung seid, dann kriegt ihr Assassin's Creed Black Flag Resynced für PC, Xbox, PlayStation 5 für ca. 60-70 Euro.

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Sputnik. Theresa ist hier für euch am Start. Hallöchen. In der nächsten halben Stunde reden wir weiter über unseren Sputnik-Act der Woche, Gracie Abrams. Und wir reden über einen Schauspieler, der leider verstorben ist, was mich sehr, sehr, sehr traurig macht. Wir quatschen da gleich drüber. Hier gibt's jetzt erstmal Mucke für euch. No Broke Boys.

war schon so ein bisschen Malle-Feeling jetzt hier im Sputnik-Popkult, oder? DJ Coco, Aztec, Everything is Alright, habt ihr ja gerade gehört. Ab und an mal ein bisschen zu selbstkritisch sein, das kennen wir alle, oder? Aber das ist schon krass, unser Act der Woche. Gracie Abrams bezeichnet sich auf ihrem neuen Album Daughter from Hell als Tochter aus der Hölle.

0: kann man sich irgendwie nicht so richtig vorstellen, dass hinter so mausiger Musik mal eine rebellische Teenagerin aus der Hölle gesteckt hat. Im gleichnamigen Song Daughter from Hell entschuldigt sich Gracie quasi bei ihrer Familie für die schwierigen Jahre, aber es geht auch um die Herausforderungen des Erwachsenwerdens.
1: I was hellish for sure.
2: Ich war schon echt schlimm, muss man sagen. Aber der Titel steht auch ganz allgemein für meine Zeit mit Anfang 20. Ich wurde viel reflektierter als früher und habe langsam verstanden, wo mein Leben hingehen soll und was ich wirklich in Zukunft erreichen will. Und das fühlt sich in dem Alter alles deutlich ernster an als noch zur Teenagerzeit. Und damit kam dann irgendwie auch die Erkenntnis, dass man es mit mir früher nicht immer leicht hatte, und der Song ist eine Art Liebesbrief an meine Familie.
0: Ist schon eine weirde Zeit, in der man da ist, oder? Definitiv kein Kind mehr, aber so richtig erwachsen fühlt man sich mit Anfang 20 auch nicht, oder? Irgendwie versucht man immer noch rauszufinden, wer man eigentlich ist. Ein Track, der das auch ganz gut zusammenfasst, ist Hit the Wall, in dem auch die Lieblingszeile von Gracie vorkommt.
1: Frank, it's really changed, like on a kind of a daily basis.
2: Klar, meine Lieblingszeile vom Album ändert sich immer mal wieder nach Stimmung und Tageslaune, aber immer wieder muss ich an die Zeile aus Hit the Wall denken. Ich blicke jedem Mädchen ins Gesicht, dessen Rolle ich vorgespielt habe. Das fasst das ganze Album irgendwie gut zusammen. Ich schaue mir alle verschiedenen Versionen meiner selbst an. Wenn man erwachsen wird, probiert man sich eben aus, und ich habe wirklich eine Menge Versionen ausprobiert, ehe ich wusste, wer ich bin.
1: I was doing that a lot.
0: Und deswegen wollen wir jetzt auch direkt reinhören in den Song. Das ist Gracie Abrams mit Hit the Wall von ihrem neuen Album Daughter from Hell.

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Kitschkrieg, Blumengarten, Shirin David. Mit gut genug hier im Sputnik Popkult. Und er war mehr als nur gut genug, Schauspieler Sam Neill. Manchmal, wenn ein Prominenter stirbt, da ist das eine Meldung. Manchmal denkt man sich, oh Mann, wie schade. Und manchmal, da trifft es einen so richtig, auch wenn man den Menschen nie richtig gekannt hat. Bei Sam Neill war das bei mir so. Am bekanntesten ist er wahrscheinlich für seine Rolle als Dr. Alan Grant aus Jurassic Park. Ich mochte ihn aber auch sehr als Merlin. Da gab es so eine TV-Filmreihe in den 90ern, großartig. Er war außerdem bei den Peaky Blinders dabei. Hat sogar in den letzten Thor-Filmen mitgespielt, also in ganz vielen Rollen. Sam Neill war aber nicht nur ein großartiger Schauspieler, der war offenbar auch ein ganz, ganz toller Mensch. Alle, die ihm Tribut gezollt haben, und das waren viele Wegbegleiter aus Hollywood, haben betont, wie gut er war und wie witzig. Sam Neill hatte nämlich einen kleinen Bauernhof. Er hat dort Schafe, Ziegen, Kühe und Hühner gehalten und die nach bekannten Kollegen benannt. Ein Huhn zum Beispiel heißt Meryl Streep. Er hat sich außerdem aktiv gegen den Klimawandel eingesetzt. Das ist wirklich ein großartiger Mensch und Schauspieler, der da von uns gegangen ist. Sam Neill ist 78 geworden. Für mich wird er immer eine Legende bleiben.

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Theresa ist hier für euch am Start, Hallöchen. Und wir müssen gleich mal über einen Film reden. Ein Epos, eine Odyssee. Wenn ihr wisst, was ich meine. Ich schenke euch auch Kinotickets. Es gibt aber erstmal Mucke von Tyler und Sarah Larsen. She did it again.

0: Marshmallow, Kelsey Ballerini mit Another Drink. Hi zum Sputnik Popkult. Es gibt eine gute Nachricht. Die Leute in Mitteldeutschland, die haben nach wie vor Bock, auf Konzerte zu gehen. MDR Fragt hat zur Live- und Konzertsituation in Mitteldeutschland gerade eine Umfrage gemacht. Und dabei kam raus, ja, ihr habt Bock auf Live. Ihr wünscht euch aber auch mehr große Acts in Mitteldeutschland. Und Ticketpreise werden kritisiert. Gerade gewerbliche Wiederverkäufe wünscht ihr euch besser reglementiert. Und zu dem Thema habe ich jetzt Sputnikerin Lina da. Sag mal, was hat's denn mit diesem Ticket-Zweitmarkt auf sich und warum ist das so ein schwieriges Thema?
1: Ja, das liegt daran, dass hinter diesem Wiederverkauf von Konzertkarten gerade bei sehr großen Veranstaltungen oft professionelle Verkäufer stecken und deren Vorgehen ist fast schon ein Stück weit kriminell. Mhm. Gerade bei sehr beliebten Events ist es so, dass die Tickets manchmal innerhalb von Minuten ausverkauft sind und dann kurze Zeit später auf eBay landen oder in irgendwelchen Facebook-Gruppen oder auf Plattformen wie Viagogo. Und dass da ein System dahinter steckt, das hat mir auch Markus Ohm bestätigt. Markus Ohm ist der Geschäftsführer der Leipziger Ticketplattform Tix for Geeks.
2: Wenn wir sehen, was um uns rum passiert im Veranstaltungsmarkt, die bemächtigen sich einfach der Tickets und verscherbeln die dann für völlige Mondpreise. Finden leider Gottes auch Menschen, die solche Mondpreise bezahlen.
1: Diese professionellen Zweitmarktverkäufer oder man nennt sie ja auch Reseller, die schicken sogar darauf programmierte Bots los, die in den Ticketshops dann große Mengen Konzertkarten kaufen, bevor es eben die echten Musikfans überhaupt schaffen, sich ihre Tickets zu sichern.
0: Wow, das ist ja richtig kacke. Hast du vielleicht mal ein Beispiel, wie krass da der Unterschied im Preis sein kann?
1: Ich habe auf den gängigen Online-Portalen mal nach Tickets geschaut für das ausverkaufte Konzert von Tokyo Hotel. Mhm. Das findet im November statt in der Quarterback Immobilien Arena in Leipzig. Und solche Tickets gibt es tatsächlich im Netz nur sehr vereinzelt. Aber die Preissteigerung im Wiederverkauf ist zum Teil schon enorm. Also statt den ursprünglich gut 75 Euro für einen Stehplatz kosten die wiederverkauften Tickets nun bis zu 200 Euro. Und dazu kommen nochmal Servicegebühren der Plattform. Und die sind zum Teil auch echt happig.
0: Okay, das ist krass. Aber wie groß ist denn das Problem? Also worauf müssen wir uns da zukünftig wohl einstellen?
1: Dazu habe ich mich mit Jana Milbrot mal ausgetauscht. Jana Milbrot ist Bookerin im Leipziger Kupfersaal und zugleich auch Vorsitzende des Clubverbands Live-Kombinat. Und das hat sie mir dazu erzählt.
3: Zum Glück können wir sagen, dass das in Clubs und den kleineren bis mittelgroßen Venues eher selten vorkommt, dass gefälschte Tickets im Umlauf sind. Ich kann mir aber auf jeden Fall vorstellen, dass das in größeren Häusern in Leipzig auf jeden Fall häufiger ein Thema ist. Ich habe jetzt aber zum Beispiel auch aus anderen Häusern gehört, dass jetzt vermehrt Bots auf Social Media unterwegs sind, die dann mit Fake-Profilen unter den Veranstaltungen kommentieren, dass sie noch Tickets haben. Also das wirkt dann auf den ersten Blick so, als würde eine Privatperson dort schreiben, hey, ich habe noch 2 Tickets, meldet euch per Privatnachricht bei mir. Da sollte man auf jeden Fall immer vorsichtig sein. Im Zweifel lieber immer über die offiziellen Fansale-Angebote, zum Beispiel von Eventim oder von Tix for Gigs kaufen, um das zu vermeiden.
0: Okay, da ist man dann echt auch auf die Gunst der Location angewiesen, dass sie ein Auge zudrückt und einen trotzdem reinlässt. Machen sich ja nicht alle. Wie könnte denn eine bessere Regulierung aussehen, damit man nicht an so ein gefälschtes Ticket gerät?
1: Ja, das hat der Künstlerverband Pro Musik in einem offenen Brief formuliert. Die fordern unter anderem ein Verbot von Bots in Ticketshops. Außerdem schlägt der Verband vor, dass wiederverkaufte Tickets maximal 25% mehr kosten dürfen als der ursprüngliche Ticketpreis eben war, zumindest bei gewerblichen Wiederverkäufen. Und das Spannende ist, dass es das in anderen europäischen Ländern tatsächlich schon gibt, solche Regulierungen. Und bei uns steht das Thema immerhin schon mal im Koalitionsvertrag der Bundesregierung.
0: Der Ticket-Zweitmarkt boomt immer mehr. Danke dir, Lina, für die Einblicke. Auch eine Umfrage bei MDR Fragt wünschen sich 65% eine stärkere Regulierung gewerblicher Wiederverkäufer, bei den unter 30-Jährigen sogar 76%. An Maikantereit, bei denen läuft es auf jeden Fall. Die spielen zweimal ausverkauft im September in Leipzig. Hier sind sie im Sputnik-Popult mit 3 Tage am Meer.
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0: Stella Lefty Boston, so ein bisschen Western-Feeling, aber wir changen mal das Feeling zu was Epischen. Freunde, es gibt ja dieses Jahr echt einige Kino-Blockbusters. Es waren schon gute dabei, es kommen noch gute. Ich sag nur Dune, aber dieser Film, der gerade gestartet ist, ist ein echtes Brett und richtig sick, im besten Sinne des Wortes. Die Odyssee ist am Donnerstag im Kino gestartet. Die antike Geschichte vom griechischen König Odysseus und seiner abenteuerlichen Heimreise.
1: Sag mir, woran du dich erinnerst.
2: Eine Frau. Einen Sohn.
1: Und was dann?
2: Wir haben den Krieg gewonnen. Hilf mir, heimzukehren.
0: Der Cast besteht unter anderem aus Zendaya, Tom Holland, Matt Damon, Anne Hathaway, Robert Pattinson, also richtig krank. Und es ist der erste Film überhaupt, der direkt mit IMAX-Kameras gedreht wurde. Die sind einfach nochmal ultra krass auflösender und schärfer als alle anderen Kameras. Chris Nolan, der Regisseur, ist ja bekannt dafür, dass er das alles haargenau macht. Es gibt kaum CGI, er hat an realen Drehorten gedreht, statt im Studio für Greenscreen. Die Mucke, Alter. Ludwig Göransson hat die Musik komponiert. Das ist der, der auch die Musik zu The Mandalorian gemacht hat. Die Schauspieler sind top, die Bilder sind gewaltig, die Mucke dröhnt. Also das ist ein Film, den man im wahrsten Sinne des Wortes fühlt. Und ich kann euch nur sagen, geht ins Kino, guckt ihn euch an. Gute Nachricht, ich habe auch Kinotickets für euch. Wenn ihr die haben wollt, klingelt doch mal durch 08021 und viermal die 0. Der Sputnik-Popkult ist hier für euch. Fastboy, Beautiful Life.

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0: Juiced, Jaxter und John. Turn the lights off hier bei MDR Sputnik. Und ich finde es ja völlig verrückt, wie deutsche Songs gerade international viral gehen. Vom Meme auf TikTok zum Charts-Erfolg. Das ist wirklich möglich. Ich wette, ihr habt die Tage auch mindestens einmal Ikki Mel mit ihrem ZDF-MoMA-Auftritt in euren Feeds gehabt. Lucy aus der Social-Media-Redaktion, was ist denn da los gewesen?
1: Ja, der Auftritt von Ikki im Morgenmagazin ging wohl vor allem durch die irritierten Blicke vom Publikum viral. Also 4 Millionen Aufrufe hat das Video aktuell auf TikTok. Sie performt da diesen Song hier.
2: Sie hat einen Fanclub, dann auch noch von Hertha. Bitch, warum nicht Kreisliga, die gehen eh viel härter. Fußball, Männer, alles, Penner, Bierbau, Bratwurst.
1: Ja, und die Leute im Publikum können echt gar nichts damit anfangen. Und offensichtlich braucht man aber auch nicht mal Deutsch zu können, um diese cringe Situation zu checken. US-Rapperin Doji hat das ZDF-Video nämlich erneut veröffentlicht. Nee. Und jetzt sammeln sich ein Haufen englische Kommentare und Reactions zu Ikki Mel.
0: Wie geil, was schreiben die so?
1: Also ich liebe ja den Kommentar, ich übersetze es mal. Ich weiß nicht, was abgeht, aber sie ist krass.
0: Was ich ja krass finde, ist, dass es nicht der erste deutsche Song ist in sehr kurzer Zeit, der so international abgeht.
1: Ja, voll. Wir haben es ja auch schon bei Kitschkrieg und Blumengarten gesehen.
3: Einfach du bist gut genug.
1: Erst wurde der Song zu einem internationalen viralen Meme und dann ist er auch noch in den Charts durchgestartet. Also Du bist gut genug ist ja der erste deutschsprachige Hit dieses Jahrtausends, der es in die amerikanischen Top 200 Billboard Charts geschafft hat.
0: Es ist wirklich insane. Mal schauen, ob Ikki Mel das auch schafft. Hier ist sie mit Philo Jiggy.

0: 2005 gibt, damals noch auf dem Game Boy Advance und heute eben auf der Switch. Und das sah irgendwie auch total lustig aus, dass ich das auch unbedingt selber mal probieren wollte. Im Grunde ist es auch ganz simpel. Man hört eben auf den Beat, achtet ein bisschen drauf, was auf dem Bildschirm passiert und drückt dann im richtigen Moment den richtigen Button. Allerdings hat man jetzt hier nicht, wie man es zum Beispiel von so Guitar Hero kennt, Noten, die einem gut erkennbar eingeblendet werden. Stattdessen gibt es hier echt die verrücktesten Szenarien. Das fängt noch relativ bodenständig an mit so Fröschen, die im richtigen Moment über einen Teich springen müssen oder einer Köchin, die gut getimt die Zutaten fängt. Aber schnell zieht man so einer Zwiebel mit Comic-Gesicht die Barthaare im Rhythmus oder man spielt Tennis mit einem Kugelfisch.
1: Ich muss ganz ehrlich sagen, es stresst mich extrem.
0: Ja, zugegeben, das ist alles ein bisschen abgespaced und random. Das muss man schon mögen, aber es macht einfach echt verdammt viel Spaß und man kommt da in so einen richtig guten Flow rein. Besonders bei den Remixes, wo dann die verschiedenen Challenges gemixt werden und direkt hintereinander kommen, macht das nochmal mehr Bock. Es gibt auch einige Multiplayer-Modi und so einen kleinen Rollenspiel-Modus, bei dem löst man durch verschiedene Rhythmuskombinationen diverse Zauber und Attacken aus und kann zwischendurch dann eben aufleveln. Vom Prinzip her ist das schon auch sehr cool, aber hier fehlt es ein bisschen an Abwechslung und diesen crazy Ideen von den das Spiel sonst so viele hat. Trotzdem hatte ich echt eine Menge Spaß mit Rhythm Heaven Groove und kann es echt allen empfehlen, die einfach mal eine kleine Abwechslung suchen.
1: Ihr habt es gehört. Vielen Dank, Alex. Rhythm Heaven Groove bekommt ihr übrigens sowohl für Switch 1 und 2 für ca. 40 €.

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1: Mit Theresa, hallöchen. Wir checken in dieser halben Stunde nochmal unseren Soundcheck-Act der Woche Moe aus.

0: schöner Song gehört hier im Sputnik Popkult. Muriel mit Think That I've Lost You. Seine Musik ist ein Safe Space für die Geschichten, die wir niemandem erzählen, was wir uns heimlich denken, wovon wir träumen, welche Ängste uns nachts in den Schlaf weinen lassen. All das vertont unser Soundcheck-Act der Woche, Moe. Er packt seine Gedankenwelt ungefiltert in seine Songs. Das sind Gefühle, die wir alle kennen, aber viel zu selten aussprechen. Und wahrscheinlich fühlt man sich deshalb auch so in seiner Musik verstanden.
1: Ich glaube,

0: Gerade kam sein erstes Album raus, Geschichten, die wir niemandem erzählen. Auf dem erzählt er von Hauspartys, Selbstzweifeln und seinem Freiheitsdrang, aber auch von dem Raum dazwischen, wo man nicht so genau weiß, wo man eigentlich hingehört und hinpasst. Man fühlt sich nicht mehr als Kind und gleichzeitig nicht bereit für diese Welt, wo Leistung immer noch so einen hohen Stellenwert hat. Er wollte sich auf seinem Album mit allen Hochs und Tiefs zeigen, die eben so dazugehören.
1: Mit meinem Album wollte ich in erster Linie meine Geschichten erzählen. Und zwar speziell die Geschichten, die ich vorher noch niemandem erzählt habe. Daher auch der Albumtitel Geschichten, die wir niemandem erzählen. Mir war wichtig, mit Tabuthemen zu brechen und mich möglichst so zu zeigen, wie ich bin. Also nicht perfekt, nicht allwissend, nicht immer schön, sondern genauso, wie ich halt bin.
0: Und für diese Geschichten braucht es oft einen anderen Ort als sein Zuhause in Hamburg, um sie rauszukitzeln.
1: Ich reise so viel, wie ich kann und mache gerne an ganz unterschiedlichen Orten Musik. So war es auch bei dem Album. In der Natur fühle ich mich dabei oft am wohlsten. Deshalb sind wir oft irgendwo außerhalb von Städten, möglichst im Wald oder in den Bergen. Da liebe ich es, Musik zu machen.
0: Für sein Album hat er auch auf einem Solo-Trip in einem Haus an der Ostsee geschrieben. Er wollte eine Woche einfach zu sich kommen, Musik machen und alles drumherum ausblenden. Hat super geklappt. Auch der Text zu seinem Track Großstadtkinder ist dort entstanden.
1: Ich wollte einen Song schreiben, der mich und meine Generation irgendwie so ein bisschen beschreibt. Die Menschen um mich rum, alles, was ich sehe den ganzen Tag. Und das so ehrlich wie möglich, ohne irgendwelche Sachen unter den Teppich zu kehren. Sondern echt dieses Gefühl, was ich in mir trage und in vielen Menschen um mich rum sehe, die auch in Großstädten groß geworden sind, irgendwie teilen und in Musik umwandeln.
0: Und wenn ihr mal eine Pause vom Alltag braucht und einfach das Leben feiern wollt, auch mal Tränen vergießen, aber auch viel rumhüpfen wollt, dann ist auch ein Konzert von unserem Soundcheck-Act Moe sicher das Richtige für euch. Er kommt im Dezember nämlich nach Leipzig. Tickets gibt's auch noch. Und natürlich gibt's jetzt auch noch einen Song von Moe hier im Sputnik Popkult aus seiner ersten Platte Geschichten, die wir niemandem erzählen. Hier ist er mit Blau.
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0: Let's go. Shakira, Burner Boy, Dai Dai, hier im Sputnik Popkultur, jetzt übrigens WM-Finale. Nur mal so nebenbei. Der Oscar für die beste weibliche Hauptrolle geht an eine KI. Soweit ist es noch lange nicht und wird es hoffentlich auch niemals sein. Ein Studio aus London möchte jetzt aber einen Spielfilm produzieren, in dem eine KI-Figur die Hauptrolle spielt. Tilly Norwood heißt diese Figur. Vielleicht schon mal gehört, der Name ist für viele in Hollywood zum Reizthema geworden, zu Recht. Unser Reporter Nils war in Kalifornien ganz nah an der KI dran.
1: Das ist kein Mensch.
2: Hi, I'm Tilly Norwood, the world's first AI actress.
1: Tilly Norwood ist eine Figur, die mit künstlicher Intelligenz erzeugt wurde. Eine junge Frau, braune Haare und so weiße Zähne wie Jürgen Klopp.
2: I'll let my creator, Aline, tell you all about me.
1: Hinter Tilly Norwood steckt aber ein Mensch, Aline van der Velden, in Curaçao geboren, in Los Angeles aufgewachsen. Van der Velden war früher auch Schauspielerin.
3: I was like, oh, I saw these AI-Influencer.
1: Ich habe diese KI-Influencer gesehen und dachte, das ist cool, ich kann eine neue Figur schaffen, muss aber nicht jeden Tag am Set sein. Ich kann als Schauspielerin einfach viel mehr aus mir rausholen und durch eine Stellvertreterin spielen. Seit Jahren hat sie in London eine kommerzielle Produktionsfirma, die Werbeclips, Film- und Fernsehinhalte mit KI herstellt. Ich habe zu meinem Team gesagt, lass uns eine KI-Schauspielerin erschaffen. Bis der richtige Look da war, haben wir sie circa 2000 Mal überarbeitet. Als ich dann zum ersten Mal meine Tilly gesehen habe, dachte ich, das ist sie. Aline van der Velden und ihre Firma arbeiten jetzt an einem Spielfilm, in dem die KI-Figur Tilly Norwood die Hauptrolle übernehmen soll. Misaligned soll der Film heißen. Ein Comedy-Drama, in der KI-Frau Norwood plötzlich menschliche Gefühle und Sehnsüchte entwickelt.
4: Tilly Norwood, 100% AI-generated.
1: Vor gut einem Jahr taucht die Figur Tilly Norwood erst in Social-Media-Profilen auf. Das interessiert kaum jemand. Im September spricht Aline van der Velden dann aber beim Zürich Filmfestival über die Figur. Danach berichten auch US-Medien.
3: It came out in the UK.
1: In Großbritannien gab es keine echten Gegenreaktionen, aber als die US-Presse ankam, haben die Leute wirklich Angst bekommen.
3: I think people got really scared.
1: Angst, dass KI Jobs in der Filmbranche mehr und mehr ersetzen könnte. Als Schauspielerin Emily Blunt in einem Podcast erstmals Bilder von Tilly Norwood sieht, reagiert sie so.
2: No, are you serious?
5: Yes.
1: Ist das dein Ernst? Das ist KI?
2: That's an AI. We're screwed.
1: Wir sind geliefert. Sean Austin ist der Chef der US-Schauspielergewerkschaft SAG-AFTRA. Zu Tilly Norwood sagte er im September,
6: Avatar and character seem like
1: man kann dazu Figur oder Avatar sagen. Die Bezeichnung Schauspielerin passt aber nicht. Sie oder besser es wird nicht unsere Leute ersetzen.
6: It simply will not replace our people.
1: Er kritisiert auch nicht Aline van der Velden direkt.
6: Aline has every right.
1: Aline hat jedes Recht, öffentlich verfügbare KI-Modelle zu benutzen, um ihre kreativen Dinge zu schaffen. Ich und wir haben aber ein Problem mit den KI-Firmen, die diese Systeme herstellen und dafür das ganze Internet runterladen. Das dürfen die nicht.
6: They're not allowed to do that.
1: Unternehmerin van der Velden gehe es nicht darum, Jobs in der Filmbranche durch KI zu ersetzen.
3: We weren't replacing anyone.
1: Wir haben noch niemand durch KI ersetzt. Das ist sehr wichtig. Tatsächlich verdoppeln wir unsere Leute alle paar Monate, sagt sie in einem Interview Anfang des Jahres. KI sei ein Werkzeug. In Mathe und Physik würden wir Taschenrechner verwenden. Wir nutzen diese Kreativtaschenrechner, um unsere Kreativität zu steigern.
3: Leveraged in a way with this new creative calculator.
0: Oh, Leute, ganz ehrlich. Ich habe ein großes Problem mit KI in der Kunst. Ich finde das wirklich ganz, ganz, ganz, ganz gruselig und falsch. Also KI ist irgendwie die Zukunft, aber Kunst sollte Kunst bleiben. Sollte man wirklich aufpassen, dass die KI dann Werkzeug bleibt und nicht alles nach und nach ersetzt. Jetzt gibt's hier richtig geile Mucke für euch, Hügel, mit Moving to the Sun.

Na, hallo, hallo, ihr Mäuse. Ich bin Sarah und wir machen uns heute so einen richtig schönen Nachmittag zusammen. Es gibt natürlich auch diese halbe Stunde vom Sputnik Popkult neue Musik. Wir haben nämlich die neue Nummer von Olivia Rodrigo am Start. Stupid Song heißt die. Und falls ihr heute sagt, ey, ich mach die Schotten dicht, ich will nur drin sein, schön im Kühlen. Und ihr braucht noch was zum Binge-Watchen. Da hat natürlich unsere Serienexpertin Theresa was für euch am Start, nämlich einen neuen Netflix-Hit. Ich verrate noch nicht welchen. Denn erstmal gibt's Musik von Chris DiSorandi. Good Old Days habe ich hier für euch.

Bibi Rexha, New Religion, habt ihr gehört bei Sputnik. Hello. Du siehst ganz schön traurig aus für ein Mädchen, das so verliebt ist. So übersetzt heißt das neue Album von Olivia Rodrigo und ein Song darauf hat es echt in alle Love-Playlists geschafft. Der heißt Stupid Song. Es geht im Grunde darum, dass man so krass verliebt ist, dass nicht mal ein dummer Liebessong dem gerecht werden kann. Also so komplettes Kribbeln im Körper. Alle Gedanken sind nur bei dieser einen Person und alles andere ist egal. Wie passend, dass man den Song auch hervorragend mit offenem Fenster mitsingen kann. So Wind in den Haaren und ein kleiner Main-Character-Moment macht er einem. Olivia Rodrigo mit Stupid Song spiele ich euch jetzt hier bei Sputnik und ich hoffe, ihr habt jetzt euren Main-Character-Moment.

Was ein Love Song. Stupid Song von Olivia Rodrigo habt ihr gehört bei Sputnik. Und weiter geht's jetzt mit der offiziellen WM-Hymne Shakira, Burna Boy mit Die Die.

0: Shabuzi mit Born to Die habt ihr gehört bei Sputnik. Hello! Mal wieder wird eine Kultserie neu aufgelegt. Diesmal bekommt unsere kleine Farm von Netflix einen frischen Anstrich. Also mal Hände hoch, wer die Serie noch kennt. Ich weiß nicht, wie es bei euch gerade aussieht, aber hier bei Sputnik sehe ich nur eine Person, nämlich meine Kollegin und Serienexpertin Theresa, die ja auch am Start ist. Und die hat gerade ihre Hand gehoben.
1: Hello.
0: Also, du kennst das Original von unserer kleinen Farm. Ich bin ehrlich, ich muss da passen.
1: Du bist Gen Z. Wir wollen mich jetzt mal nicht so alt machen. Es ist eine Serie, die Millennials noch kennen sollten. Ich habe das halt nachmittags früher immer geguckt. Die Serie ist aber tatsächlich aus den 70ern bzw. 80ern. So alt bin ich jetzt auch nicht, aber es lief halt im TV damals, als man nachmittags noch so TV geguckt hat.
0: Ja, also die Fernsehzeit, die kenne ich auch noch von früher. Aber fass mal zusammen, worum geht's denn in der Serie?
1: Es geht um eine Familie, die reist mit ihrem ganzen Hab und Gut in den Wilden Westen und baut sich in der Prärie ein kleines Haus. Von der alten Serie gibt es übrigens 200 Episoden. Jetzt haben wir erstmal nur eine Staffel.
0: Mhm.
1: Und das sind die Ingalls übrigens, die Familie. Ma, Pa und ihre beiden Töchter Mary und Laura. Die starten komplett neu auf angeblich freiem Land, das aber eigentlich den Indigenen gehört.
0: Mhm.
2: Und was, Mr. Ingalls, hat sie in dieses Land gebracht, für das sie so brennen?
3: Ein Neuanfang. Für meine Familie.
4: Willkommen in Independence, Mr. Ingalls.
5: Eine Post haben wir noch nicht. Keine Kirche und keine Schule.
3: Und wenn ich falsch lag? Vielleicht ist es nicht besser.
6: Und was, wenn das hier der Ort ist, an dem wir endlich sein können, wie wir sind?
0: Ui, das klingt auf jeden Fall nach einer Menge Drama. Wenn Kultserien neu verfilmt werden, wird das ja auch nicht immer so positiv aufgenommen. Wie ist denn das eigentlich bei unserer kleinen Farm?
1: Da haben einige Ultra-Fans schon ordentlich Alarm gemacht, vor allem in den USA. Die haben nämlich befürchtet, dass die Serie super woke sein wird. Ne? Mhm. Da hat aber die frühere Laura-Darstellerin Melissa Gilbert gleich gegengesteuert und bei Instagram gesagt, hallo Leute, die Serie, die war auch früher schon woke. Da ging es nämlich um Rassismus, Sucht, ja. Fremdenfeindlichkeit, Frauenfeindlichkeit, häusliche Gewalt.
0: Krass.
1: Und mehr. Also Themen, die für TV in den 70ern und 80ern jetzt nicht so üblich waren. Es wird also zum Teil ziemlich dramatisch, hat man ja gerade schon gehört, aber es ist gleichzeitig so eine absolute Wohlfühlserie und ich finde wirklich auch, das Remake ist richtig süß.
0: Ich finde, das klingt auch irgendwie richtig awesome und krass, was damals auch schon für Themen angesprochen wurden. Also ich schaue jetzt auf jeden Fall mal rein. Ich danke dir, Theresa. Die Neuverfilmung von unserer kleinen Farm, die könnt ihr jetzt auf Netflix schauen.

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2: Hallo, hallo, ihr Lieben, ich bin Sarah und diese halbe Stunde, da schauen wir uns mal unseren Act der Woche an und das ist Sienna Spyro. Sie wird ja mal als die neue Adele oder Amy Winehouse bezeichnet und diese Sienna Spyro hat jetzt ihr erstes Album an den Start gebracht, das heißt Visitor, und Alex aus der Musikredaktion, der hat sich das mal reingezogen und sagt uns gleich mal, was er davon so hält, aber erstmal gibt's Musik von Stella Maria von

0: Miles Smith mit Drive Safe, habt ihr gehört hier bei Sputnik. Hello! Unser Act der Woche, der setzt stimmlich noch eine ganz, ganz hohe Messlatte an, nämlich Sienna Spiro. Ihre Ballade Die on this Hill ist zu einem weltweiten Hit geworden und jetzt kam finally ihr erstes Album raus, das heißt Visitor. Und mein Kollege Alex aus der Musikredaktion, der ist bei mir und der hat sich mit uns mal einfach ein bisschen mit Sienna Spiro beschäftigt. Hello!
1: Hey!
0: Man muss schon sagen, so Adele oder Amy Winehouse, das sind ja schon immer gemeine Vergleiche, die man so mit Sienna macht. Wenn man so ganz ehrlich ist, es ist schon wirklich verdammt schwer, dem irgendwie gerecht zu werden, oder?
1: Ja, das stimmt auf jeden Fall. Mhm. Aber es muss ja auch nicht immer gleich die neue Adele sein, denn voll. Sienna kann schon echt gut auf eigenen Füßen stehen und hat diesen Imitatstatus gar nicht verdient. Mhm. Aber ich check auch schon, wie es zustande kommt. Die Leute haben einfach Bock auf diese krassen, souligen Stimmen und die emotionalen Balladen. Und die kriegt man bei Sienna. Schon ihre ersten Songs haben das gezeigt, wie zum Beispiel Need Me von 2024. Das ist einfach so ein Sound, der nicht wirklich altert. Den hätten die Leute schon vor 20 Jahren gefeiert und vermutlich werden sie das auch in 20 Jahren immer noch tun.
0: Ey, das stimmt, das ist super zeitlos. Aber woher kommt Sienna eigentlich und wie wurde ihre Stimme entdeckt?
1: Also, Sienna kommt aus London und ihr Papa ist großer Musikfan und entsprechend wurden ihr die großen Soul- und Jazz-Klassiker wie Frank Sinatra, Marvin Gaye oder Aretha Franklin praktisch in die Wiege gelegt.
0: Ah.
1: Und später, dann als Jugendliche, hat sie auf TikTok Coverversionen ihrer Lieblingssongs hochgeladen, unter anderem mit Childish Gambino, Billy Joel und klar, natürlich auch Adele.

0: weil dort natürlich auch die Scouts der großen Plattenfirmen unterwegs sind, wurde sie ziemlich fix von Universal unter Vertrag genommen und hat nach vielen Singles jetzt ihr erstes Album Visitor rausgebracht.
1: Und davon hören wir jetzt finally einen Song. Das ist unser Act der Woche, die großartige Sienna Spyro mit ihrem Song Die on this Hill von ihrem neuen Album Visitor.

0: Die on the Hill von Sienna Spyro war das gerade und sie ist unser Soundcheck-Act der Woche und ich finde auf jeden Fall eine ganz heiße Kandidatin für den nächsten Bond-Song, also wenn da mal der Film kommt. Bis dahin können wir uns aber auch schon ganz gut vorstellen, wie das klingen würde, denn Sienna, die hat gerade ihr erstes Album Visitor rausgebracht und mein Kollege Alex, der hat reingehört. Alex, gehen die Songs denn alle so in die balladige Richtung?
1: Ja, schon. Also irgendwelche Upbeat-Songs oder tanzbare Popnummern, die darfst du hier auf jeden Fall nicht erwarten. Aber es sind auch nicht alle Songs ganz so traurig und langsam wie ihr Hit Die on This Hill. Ein bisschen mehr Tempo gibt's zum Beispiel beim Song Great Expectation.

0: Mehr Beat sollte man sich aber nicht unbedingt erwarten. Es ist aber auch gar nicht schlimm, denn dafür lehnt sich Sienna komplett rein in ihren souligen Sounds. Die Songs triefen nur so vor Emotionen und stimmlich überzeugt sie sowieso durch die Bank weg auf jedem Song.
1: Ja, das kann sie auf jeden Fall. Und dann fehlt dann auch nicht so die Abwechslung bei der Platte.
0: Nee, würde ich nicht unbedingt sagen, weil sie es auch innerhalb eines Genres sehr gut schafft, eine große Bandbreite an Gefühlen zu vermitteln. Neben ihrer Stimme ist eine weitere Konstante, nämlich, dass uns Sienna auf jedem Song ihr Herz ausschüttet, mitsamt allen Enttäuschungen, Break-up, Schmerz, Einsamkeit und schlechten Erfahrungen. In Great Expectation, den wir ja gerade gehört haben, geht es zum Beispiel darum zu erkennen, dass die Vorstellung, die man von jemandem hatte, besser ist als die eigentliche Person selbst. Krass finde ich aber auch den Song He's Not My Baby, I'm His. Dann geht es um eine Beziehung zu einem Typen, der doppelt so alt ist. Sowas neigt ja oft zu, ich sag mal, ungesunden Beziehungsdynamiken. Aber der Song macht eben sehr glaubhaft, wie man da reinrutscht und dass man sich das selber auch noch schönredet. Aber klar, man muss schon wissen, worauf man sich bei der Platte einlässt und sollte sich definitiv eine Packung Taschentücher zurechtlegen.
1: Oh, das ist ein richtig guter Tipp. Danke dir, Alex. Ich würde sagen, wir hören jetzt einfach nochmal einen Song von Sienna Spyros neuer Platte, Visitor. Und da habe ich hier He's Not My Baby, I'm His, den wir eben schon gehört haben, gibt's jetzt in voller Länge für euch.

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Hallo, hallo. Schön, dass ihr am Start seid. Ich bin Sarah und ich sag euch eins. Unser Interviewgast diese Woche, der ist wahrscheinlich gestern Abend vor Freude total ausgerastet, denn er ist ein großer Fußballfan und kommt aus England. Und ja, das englische Männerteam, das ist ja gestern bei der WM weitergekommen und deswegen ist Tom Gregory wahrscheinlich mega ausgerastet. Er war diese Woche bei uns zu Gast und im Interview. Und er hat übrigens auch im Interview predicted, dass England gewinnen wird. Er hat mir aber auch noch einiges über seine neue Single erzählt, seine kommende Tour. Und wir haben eine große Urban Myth über ihn aufgedeckt. Und ich würde sagen, wir gehen da jetzt mal rein. Es geht gleich los nach zwei Songs.

0: Hallo bei Sputnik im Popkult. Schön, dass ihr dabei seid. Diese Woche hat uns Tom Gregory im Studio besucht und ich durfte mit ihm quatschen über seine neuen Singles, die kommende Tour und vor allem ganz viel Nostalgie, denn darum geht es in seinem aktuellen Song How It Was Before. Im Song singt Tom über seine Heimatstadt Blackpool, durch die er läuft und die Gefühle, die dabei hochkommen. Und ich habe ihn gefragt, warum er gerade dieses nostalgische Thema aufgegriffen hat.
1: Der Song ist über mein Leben vor der Musik. Mein Leben hat sich in den letzten 10 Jahren sehr geändert. Ich war oft hier in Deutschland, Frankreich, der Schweiz. Das war eine große Veränderung in meinem Leben. Ich habe dadurch den Kontakt zu Freunden verloren, aber habe auch neue gefunden. Die Hälfte meiner Familie kommt aus Deutschland. Meine Freundin kommt auch aus Deutschland. Ich habe angefangen zu merken, wenn ich nach Hause kam, hat es sich sehr anders angefühlt. Und ich habe die alten Tage der Leichtigkeit vermisst. Ich habe ein paar Jahre damit gestruggelt, aber der Song war wie eine Therapiesession für mich. Deswegen klingt er so nostalgisch. Aber nun geht's mir gut. Veränderung ist gut, Veränderung ist normal. So ist das Leben.
0: Und damit spricht er etwas an, was wir alle ziemlich fühlen können, wie leicht sich alles früher als Kind angefühlt hat und wie man mit Veränderungen im Leben klarkommen muss.
1: Ich erinnere mich sehr an die Zeit, als ich morgens aufgewacht bin und nur an das Ende des Tages gedacht habe. Du verlierst die Leichtigkeit als Kind. Ich vermisse das ein bisschen.
0: Da habe ich mich dann gefragt, ob es vielleicht ein spezielles Erlebnis von früher gab, das in ihm viele nostalgische Gefühle ausgelöst hat. Da hatte Tom eine sehr cute Story über seine Großeltern parat.
1: Jeden Tag nach der Schule bin ich zu dem Haus meiner Großmutter gegangen. Dann hat sie für uns gekocht. Es ist eine tolle Erinnerung. Es ist sehr typisch. Sie macht frische Fish and Chips, weil wir direkt am Meer gewohnt haben. Mein Großvater war ein Fischer, deswegen hatten wir immer frischen Fisch. Und sie haben alles frisch gemacht. Die Pommes, den Fisch, die Butter, alles. Es war einfach super lecker.
0: Ey, das kann ich so nachvollziehen. Mit Essen verbindet man ja immer super viel. Um euch jetzt auch ultimative Nostalgiegefühle zu liefern, gibt's jetzt für euch Tom Gregory mit How It Was Before. Und danach quatschen wir noch über seine kommende Tour. 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

0: Tom Gregory habt ihr im Sputnik-Popkult gehört mit seinem Song How It Was Before. Es ging ja eben schon darum, dass er damit einen sehr nostalgischen und melancholischen Track released hat. Da wollte ich von Tom wissen, ob er damit mit etwas abschließen wollte.
1: Viele Ängste. Ich kann es am besten so erklären. Als Kind dachte ich, die beste Zeit würde, wenn ich 18 bin und endlich die Schule verlassen kann. War es nicht. Als ich 20 war, dachte ich, meine 20er werden die beste Zeit meines Lebens. War es auch nicht. Und jetzt mit 30 fühlt es sich langsam wirklich wie die beste Zeit meines Lebens an. Ich bin älter, alles ist, wie es sein soll und ich bin sehr glücklich.
0: Ja, dieses Angekommensein, das ist genau das, was wir uns ja alle wünschen. Tom ist nach 3 Jahren auch endlich wieder auf Tour. Im September geht's los, da ist er auf Dance With Me Tour. Ich wollte natürlich wissen, warum es gerade der Name geworden ist.
1: Es hat sich einfach gut angefühlt. Da gab es keine tiefere Bedeutung. Es hat sich einfach richtig und positiv angefühlt. Ich habe seit 3 Jahren keine Tour gemacht und ich denke, es ist ein guter Name für die Tour.
0: Auf jeden Fall kann es nicht daran liegen, dass er so ein guter Tänzer ist.
1: Nein, auf gar keinen Fall. Ich bin so schlecht im Tanzen. Jemand muss es mir beibringen. Ich bin sehr steif, wenn es ums Tanzen geht. Ich bin schrecklich da drin.
0: Ich sag mal so, da könnt ihr euch am 3. Oktober selbst schon überzeugen. Da spielt Tom Gregory nämlich in Leipzig im Werk 2. Und er hat auch schon gemeint, auf Leipzig hat er richtig Bock, vor allem mal so die Stadt zu erkunden. Passend zur Tour spiele ich euch jetzt den Track Dance With Me hier im Popkult. Und danach räumen wir noch mit einer kleinen Urban Myth über Tom auf.

0: Tom Gregory habt ihr gehört mit Dance With Me. Falls ihr sagt, ey, das hat mir gefallen, was ich da gehört habe, bald ist Tom auf Tour. Am 3. Oktober spielt er in Leipzig und am 4. ist er in Berlin. Und da wird er auch safe einen Song spielen, der immer auf seiner Setlist ist. Denn Tom hat mir verraten, welcher sein persönlicher Lieblingssong von sich ist.
1: It's not my biggest
2: song, es ist nicht mein größter Song, aber es ist mein liebster Song auf der Bühne. Er heißt Forget Somebody. Den habe ich vor ein paar Jahren released. Es fühlt sich gut an, ihn zu spielen und mühelos. Ich habe eine Verbindung zu dem Song.
0: Danach hat Tom übrigens noch erzählt, dass er ganz schöne Struggle hatte mit der Setlist, weil er ja alle glücklich machen und alte und neue Songs gut an einem Abend vereinen möchte. Was ich aber auch gut fand, er hat endlich mit einer Urban Myth aufgeräumt, die sich schon so lange über ihn erzählt wird.
2: Ich wohne gar nicht in Berlin. Ich wohne in der UK und habe nie in Deutschland gelebt. Jemand hat das vielleicht mal im Internet behauptet und deswegen glauben es viele. Ich lebe aber immer noch ungefähr 20 Minuten von dem Ort entfernt, in dem ich geboren bin.
0: Das Gerücht, das hat sich nämlich auch hartnäckig bei uns in der Redaktion gehalten, aber jetzt haben wir es mal aufgeklärt, er wohnt gar nicht in Deutschland. Den letzten Song hören wir jetzt noch in dieser halben Stunde von Tom Gregory. Fingertips gibt's jetzt für euch.

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So, Gaming-Mäuse aufgepasst. Diese halbe Stunde ist Alex am Start und der spricht über das neu aufgelegte Assassin's Creed Black Flag und sagt mal, ob das jetzt wirklich was drauf hat. Aber erstmal gibt's Mucke von G-Flip, den habe ich jetzt für euch, mit Bad on Fire und dann geht's los mit Alex und Assassin's Creed.

0: Ihr seid bei Sputnik gelandet, hello. Die Assassin's Creed-Reihe hat ja mittlerweile mehr Teile, als man sich merken kann. Und mit dem neuen Teil Assassin's Creed Black Flag Resynced kommt jetzt noch einer dazu, wobei auch nicht so ganz, denn das Ganze ist ein Remake des Originals von 2013. Mein Kollege Alex, der hat es damals schon geliebt und sich für euch durchs Remake gezockt. Hello Alex.
1: Hello.
0: Also für alle, die sich nicht so gut auskennen, worum geht es denn im Black Flag und muss man irgendwelche anderen Teile der Reihe kennen?
1: Nicht so wirklich. Also Black Flag funktioniert auch unabhängig von der Reihe ganz gut. Das Game spielt in der Karibik zur Hochzeit der Piraten und Freibeuter. Man schlüpft an die Rolle von Edward Kenway, der sein ärmliches Leben als Farmer satt hat und sich deswegen als Freibeuter eine goldene Nase verdienen will.
2: Wir brauchen kein Vermögen.
3: Es geht nicht ums Brauchen, Caroline. Ich will Essen, das mich nicht krank macht. Ich will Wände, die den Wind abhalten. Ein angenehmes Leben.
1: Es kommt aber alles anders als gedacht. Edward gerät in einen Kampf mit einem Assassinen und nachdem er den ins Jenseits befördert hat, nimmt er kurzerhand dessen Rolle an.
4: Mr. Duncan Walpole, so ihr tatsächlich in Besitz der gewünschten Informationen seid, werden wir euch großzügig belohnen.
3: Mr. Walpole, holen wir eure Belohnung.
1: Eigentlich will er das nur machen, um mit dieser falschen Identität eine Belohnung einzuheimsen. Dabei gerät er dann aber doch, ohne es zu ahnen, in einen großen Konflikt zwischen dem Templer und dem Assassinenorden hinein.
0: Also das klingt ja schon mal ganz spannend. Was hat sich denn jetzt so am Remake verändert?
1: Also die grobe Geschichte ist schon dieselbe geblieben, was auch ganz gut ist, da sie definitiv zu den besten der Reihe gehört. Aber sie wurde hier und da durch neue Missionen und Charaktere erweitert, die sich aber so nahtlos einfügen, dass man das gar nicht merken würde, wenn man es nicht weiß.
0: Nice.
1: Das Gameplay, bei dem man die Open World sowohl zu Fuß als auch auf dem Schiff erkundet, macht auch mindestens genauso viel Spaß wie damals, dank einiger cleverer Neuerungen, vielleicht aber sogar noch ein bisschen mehr. Die Kämpfe spielen sich beispielsweise ein bisschen moderner. Aber auch die Open World wurde ein bisschen überarbeitet. Lustigerweise hat man hier aber eher Sachen gestrichen, aber das ist durchaus was Positives, weil das Original so vollgestopft war mit sammelbaren Gegenständen, dass man manchmal eher das Gefühl einer Beschäftigungstherapie hatte als von einem großen Piratenabenteuer.
0: Ja.
1: Und natürlich hat die Grafik auch ein ordentliches Facelift bekommen. Also echt dieses tiefblaue Wasser, der dichte Dschungel, die belebten Städte, das sieht alles echt fantastisch aus. Also wenn man das alte Black Flag einfach nochmal in neuem Glanz erleben will oder einfach Bock auf ein spannendes Piratenabenteuer hat, dann ist Black Flag Resynced definitiv die Version, die man da zocken sollte.
0: Ey, danke dir Alex. Wenn ihr jetzt auch so richtig in Piratenstimmung gekommen seid, kriegt ihr Assassin's Creed Black Flag Resynced für PC, Xbox und PlayStation für so circa 60 bis 70 Euro. Und Leute, ich freue mich tierisch, dass wir jetzt den Song spielen, den ich als nächstes auf meiner Liste habe. Das sind nämlich unsere SB-Kassenlover aus Chemnitz. Und zwar Blond sind das jetzt.

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1: Dave and Temps habt ihr gehört mit Rain Dance hier bei Sputnik. Hello. Unser Soundcheck-Act der Woche trägt den unfassbaren Namen Luna Morgenstern.

0: Aber auch wenn man das jetzt direkt denkt, das Ganze ist kein Künstlername. Luna heißt einfach wirklich so, Luna Morgenstern. Mit dem Namen muss man auch irgendwie einfach Künstlerin werden, oder? Aber so ein cooler Name, der reicht ja allein nicht aus. Denn Lunas Sound, der hat es auch wirklich in sich. Vor so ein paar Jahren, da klangen ihre Songs noch so, als hätte man so eine 2000er Bravo-Hits-CD in eine Zeitmaschine in die 2000er geschickt. So einen gewissen Y2K-Charme, den hat Luna sich zwar beibehalten, aber inzwischen auch ihren ganz eigenen Sound gefunden. Das hört man auch auf ihrem Mixtape Chateau Brü. Wollen wir jetzt noch ein bisschen mehr über Luna erfahren und deswegen haben wir sie auch auf ein Date eingeladen.
1: Das Sputnik Speed Date mit...
2: Hi, ich bin Luna Morgenstern.
1: Woher kommst du?
2: Ich komme aus dem Rheinland, aus Köln.
1: Deine Musik in 5 Worten.
2: Melancholisch, abenteuerlich, verträumt und tanzbar. Jetzt brauche ich noch eins, ne? Kann ich auch ein englisches Wort sagen? Otherworldly.
1: Was würden Freunde über dich sagen?
2: Ich bin eine gute Zuhörerin und ich kann mir über alles den Kopf zerbrechen. Also über jeden Instagram-Post, den ich machen muss. Ich bin so ein richtiger Overthinker.
1: Was war dein schönstes Geburtstagsgeschenk?
2: Meine erste Gitarre war mein schönstes Geburtstagsgeschenk. Die habe ich von meinem Vater bekommen. Da war ich 11 Jahre alt, glaube ich. Ich spiele die immer noch. Hat natürlich neue Seiten mittlerweile, aber ja, ich liebe sie immer noch. Und jeder, der sie spielt, liebt sie auch, weil sie ist geil.
1: Was ist dein Lieblingssong und was bedeutet er dir?
2: Mein Lieblingssong ist Are You Even Real von James Blake.
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2: Also aus der musikalischen Sicht, weil er einfach unfassbar gut geschrieben und produziert ist. Aber auch, weil er mich einfach total berührt und in eine komplett andere Hemisphäre katapultiert hat, als ich ihn zum ersten Mal gehört habe.
1: Was sind deine Hobbys?
2: Kochen. Ich liebe es einfach, was mit Händen zu machen. Gerade wenn man den ganzen Tag nur Musik gemacht hat, ist Kochen einfach genial. Und Yoga.
1: Was shoppst du gerne?
2: Ich liebe es, auf Märkte zu gehen, zum Beispiel Wochenmärkte, und dann richtig frisches Gemüse zu kaufen. Das gibt mir totale Befriedigung. Und ansonsten gehe ich auch sehr gerne Secondhand shoppen.
1: Welche Träume hast du dir noch nicht verwirklicht?
2: Ein Album schreiben und auf Tour gehen. Aber das kommt noch.
1: Zu deiner Musik kann man am besten
2: träumen.
1: 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Speed Date.
0: Ich muss sagen, da müssen wir jetzt alle mal hoffen und die Däumchen drücken, dass so ein großes erstes Album nicht mehr so lange auf ihrer To-Do-Liste steht und sie das demnächst abarbeitet. Ich würde sagen, wir hören jetzt auf jeden Fall noch einen Song von ihr. Luna Morgenstern ist das jetzt hier mit Live bei Sputnik im Popkult.
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1: Na, hallo, hallo im Popkult. Ich bin Sarah und heute für euch am Start. Und ihr braucht bestimmt noch eins, eine richtig geile Urlaubslektüre oder auch was, was ihr einfach chillig am See lesen könnt oder auch auf dem Balkon schmökert. Till aus dem Team, der ist gleich am Start und der hat uns einen BookTok-Hit mitgebracht. Yesteryear heißt das. Die Geschichte ist auch so ein bisschen abgedreht. Eine TikTok-Trad-Wife muss dann wirklich ein traditionelles Leben führen, so wie sie es eigentlich on camera macht. Ich bin richtig doll gespannt, was Till dazu sagt. Ob sich das Buch auch lohnt. Ich habe es nämlich auch auf meiner Leseliste tatsächlich. Aber bevor Till hier an den Start kommt, hören wir erstmal noch ein bisschen Musik. Und zwar Delcom und Anime Edge hören wir da mit Lost. Und danach geht's weiter mit Till und BookTok.

0: Taylor Swift, I knew it, I knew you, war das hier bei Sputnik. Hello. Wenn ein Buch so gut sein soll, dass es sogar vor Veröffentlichung des Romans die Filmrechte gekauft wurden, also da muss das schon echt was heißen. Yesteryear ist der gehypte Debütroman von Carol Claire Burke und spricht ein Thema an, das auf Social Media immer mehr zum problematischen Trend wird. Trad Wives, das ist die Kurzform für Traditional Wife und bezeichnet einen Trend, in dem Frauen stereotypische Geschlechterrollen zelebrieren. In kurzen Videos zeigen die Creatorinnen hier ein idealisiertes und vor allem traditionelles Familienleben als Gegenbewegung zum Karrierezwang und Leistungsdruck, wie sie sagen. Welche Rolle die Trad Wife-Thematik in Yesteryear spielt und ob das Buch letztendlich seinen Hype gerecht wird, darüber spreche ich jetzt mit Till, unserem Booktalker und Buchexperten. Hello!
1: Moin!
0: Hau raus, Till, worum geht's denn jetzt in Yesteryear?
1: Also, in Yesteryear geht's um Natalie Heller-Mills. Die ist erfolgreiche Influencerin und präsentiert auf ihrem Account das perfekte Familienleben auf so einer alten Farm. Und sie gibt halt so die moderne Hausfrau, die natürlich ganz entspannt Kinder und Haushalt und alles andere unter einem Hut bekommt. Mhm. Und ihr Mann lebt dazu natürlich das absolute Cowboy-Leben. Ne? Pferde, Cowboy-Hut, Farmarbeit, das volle Programm. Okay. In der Realität sieht das Ganze aber natürlich anders aus. Ihre Millionen Follower merken nichts von der Fassade, die sie mit jeder Menge Schauspiel und einem ganzen Team aufrecht hält.
0: Oh, krass.
1: Doch dann passiert was, das alles verändert. Und keine Sorge, das ist kein Spoiler, das steht auch schon hinten auf dem Buch drauf. Natalie wacht plötzlich in einer komplett anderen Realität auf. Keine Nannies, kein Team, kein Strom, keine Handys. Stattdessen sieht alles aus wie im 19. Jahrhundert und auf einmal muss sie genau das Leben führen, das sie vorher nur für ihre Kamera gespielt hat.
0: Boah, richtig krass. Ey, was sagst du denn zum Buch? Diese Zeitreise, die klingt nach einem richtig wilden Twist.
1: Ja, und genau diese Art von Zeitreise, die ist für mich auch das Highlight gewesen. Mhm. Natalie wird plötzlich mit dem echten Treadwife-Leben konfrontiert und wirklich komplett ins kalte Wasser geworfen. Ich wollte die ganze Zeit wissen, warum sie dort gelandet ist und wie sie da halt wieder rauskommt. Leider sind diese Kapitel immer nur relativ kurz. Mhm. Die Geschichte rund um ihre Influencer-Karriere bekommt deutlich mehr Platz. Die ist zwar auch nicht langweilig, aber ich hätte mir einfach mehr von dieser Vergangenheit gewünscht. Mhm. Und leider wird die Auflösung des Ganzen überhaupt nicht geil. Und leider wird die Auflösung dem Ganzen überhaupt nicht gerecht. Also wer am Ende noch den riesigen Twist erwartet und so, der wird leider enttäuscht. Aber ey, manchmal ist ja auch der Weg das Ziel.
0: Ach schade, aber was mich auch echt nochmal interessiert, die Hauptcharakter Natalie, die bedient ja auch ein sehr problematisches Rollenbild. Ja, kann ich da mit so einer Person überhaupt mitfühlen oder auch mitfiebern im Buch?
1: Also so viel kann ich sagen. Diese knapp 500 Seiten mit Natalie waren wirklich ein einziger Fiebertraum. Mhm. Also wir erfahren ja das Ganze aus ihrer Sicht und ich sag's euch so, wie es ist. An ihr ist nicht sympathisch. Mhm. Die hasst gefühlt jeden, die hat null Empathie und die flucht eigentlich durchgehend, obwohl okay. Sie gleichzeitig eine völlig übertriebene Hingabe zu Gott hat. Sie zerrt ihre Kinder für Content vor die Kamera, obwohl die das gar nicht wollen. Und ich könnte ehrlich gesagt noch ewig so weitermachen. Aber ich glaube, genau das macht auch den Reiz des Buches aus. Es ist ein bisschen wie so ein Unfall. Eigentlich willst du wegschauen, aber irgendwie kannst du auch einfach nicht. Und genau deshalb bin ich, glaube ich, auch dran geblieben.
0: Okay, krass. Weil ich finde es manchmal auch echt schwierig, so am Buch dran zu bleiben, wenn die ganzen Protagonistinnen einfach ultra, gar nicht sympathisch sind. Aber findest du denn, dass man das Buch dann trotzdem gelesen haben sollte?
1: Also, Yesteryear ist auf jeden Fall ein Page-Turner, so viel sei gesagt. Mhm. Zwischendurch gibt es zwar ein paar Längen, gerade wenn es so um diese Influencer-Geschichte geht. Und naja, das Ende ist halt nicht perfekt, aber diese Abschnitte der Vergangenheit, ich finde, die reißen echt viel raus. Sie sind wirklich spannend und die schocken teilweise so sehr, dass man halt auch einfach nicht aufhören kann zu lesen. Mhm. Und ich glaube, dieser Einblick in eine Welt, in dem Fall der Treadwives, die Rollenbilder propagiert, die nicht nur absolut problematisch sind, sondern halt hinter der Fassade ja auch absolut nicht das Leben zeigen, was sie da eigentlich auf Social Media präsentieren, das ist, glaube ich, auch einfach mal wichtig und die Problematik dahinter sollte deutlich mehr Aufmerksamkeit bekommen.
0: Ey, voll. Also ihr habt's gehört, ein super spannendes Thema mit, ja, Influencer-Dasein und Treadwife-Dasein in dem Buch Yesteryear. Ist schon so eine halbe Empfehlung von Till, weil es ja ein super aktuelles und spannendes Thema ist, auch wenn die Protagonistin vielleicht nicht ganz so sympathisch ist. Ihr habt's ja gehört, das macht's irgendwie aus und es regt vor allem sehr, sehr viel zum Nachdenken an. Ich danke dir ganz doll, Till. 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

Monday habt ihr gehört bei Sputnik. No More Regrets war der Song. Und Leute, wer geht eigentlich 2026 so richtig ab? Also klar, das weiß niemand so hundertprozentig, aber wir sind uns, ich würde mal sagen, zumindest 85% sicher, dass die Acts auf der New Music Hotlist definitiv gute Chancen haben, richtig was zu reißen. Eine davon ist Dani Lia. Ihr Song Alles verloren hatte auf jeden Fall schon einen gewissen Hype.

0: Also ihr hört schon, der Song ist eher was für die melancholischen Momente. Passend dazu hat uns Dani auch verraten, dass Traurigkeit die beste Mut zum Songschreiben ist.
1: Ich weiß nicht, immer wenn ich glücklich bin, dann schreibe ich keine Songs. Dann bin ich einfach happy. So, dann spaziere ich durch die Straßen und genieße einfach irgendwie so ein bisschen das Leben mit Freunden. Und wenn ich sad bin, dann oder irgendwas mich bedrückt, dann schreibe ich oft einen Song darüber. Deswegen ist es oft irgendwas, womit ich in der letzten Zeit gestruggelt habe oder so.
0: Dass sad sein, aber auch richtig badass sein kann, hat sie uns auf ihrer letzten EP bewiesen. Die Trauer ist geblieben, aber das Piano hat sie einfach gegen eine E-Gitarre eingetauscht.

0: mehr.
1: Also ich liebe ihre Mellow-Stimme total. Das ist übrigens ihr Track Baby Tea. Aber egal ob Indie-Ballade oder Indie-Rock, was ihre vielen FollowerInnen an Dani Lia schätzen, ist vor allem ihre Authentizität. Man nimmt ihr ihren Schmerz so richtig ab und das liegt auch daran, dass sie sich nicht irgendwie inszeniert, sondern einfach real bleibt.
2: Keine Ahnung, die Leute können halt durch die Musik schon sehen, wer ich bin. Ich sage jetzt nicht, dass alles so hundertprozentig ich bin oder hundertprozentig mir genauso passiert ist, aber die Gefühle, die darüber kommen und viele Storys sind genauso passiert.
1: Und genau deswegen feiern wir Dani Lia auch auf der New Music Hotlist ab, wo wir und die anderen jungen Wellen der ARD und Deutschlandfunk Nova für euch Acts gesammelt haben, wo wir hoffen, dass sie dieses Jahr richtig krass durchstarten. Die komplette Liste mit allen Acts findet ihr übrigens auch online und ich würde sagen, von Dani Lia spiele ich euch jetzt noch einen Song und zwar den wir eben schon so ein bisschen angehuckt haben und zwar Baby Tea gibt's jetzt für euch.

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Hallo, hallo bei Sputnik. Ich bin Sarah und wir machen uns jetzt einen richtig schönen Abend zusammen. Ja, Theresa, die hat mir vorhin schon gesteckt, unsere Serienexpertin und natürlich auch Filmexpertin, dass jetzt endlich der Live-Action-Film von Vaiana gestartet ist. Da gibt sie uns gleich noch so ein paar Infos ran. Und, worüber ich mich sehr doll gefreut habe, Sängerin Ines aus Dresden, die kennt ihr safe von dem Song Zukunft Pink. Die ist jetzt auf US-Bühnen unterwegs und worum es da genau geht, das erklärt uns Alex. Aber erstmal gibt es noch ein bisschen Musik und wir gehen rein und zwar mit Chiago und seinem neuen Song Geld.

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0: Diese Woche ist es passiert, die Live-Action-Verfilmung von Vaiana startet im Kino. Der Disney-Animationsfilm von 2016 war ja ein absoluter Hit. Ich glaube, ihr erinnert euch daran.
1: 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Finde Maui. Bring das Herz nach Tifiti zurück.
0: Und jetzt erleben wir Vaiana und den Halbgott Maui als echte Menschen. Aber wie das bei diesen Neuverfilmungen so ist, da gibt's ja oft vorher Kritik. Unsere Filmexpertin Theresa, die erzählt uns mal welche, Nadu.
2: Also es ist Meckern auf hohem Niveau, muss man dazu noch sagen. Ne? Es geht um die Frisur von Dwayne Rock Johnson im Film. Mhm. Denn man weiß ja, Maui hat eine sehr prächtige Lockenpracht, während Dwayne Rock Johnson eher ein bisschen haarlos auftritt. Mhm. Und das war so ein bisschen, als man den ersten Trailer gesehen hat, dachte man so, okay, das sieht extrem ein bisschen Panne aus. Also man hätte es vielleicht irgendwie anders machen können. Ja, aber es ist, glaube ich, so eine Gewöhnungssache. Ich glaube, wenn man den Film dann guckt, ist es okay. Und manche finden es halt auch nicht so cool, dass generell er ihn spielt, weil sie finden, dass er ein bisschen alt für die Rolle ist. Aber es liegt natürlich nahe, da er ihn im Original-Animationsfilm spricht, dass er ihn auch irgendwie spielt.
0: Naja, an so einer Besetzung kann man ja im Nachhinein jetzt auch nicht so viel ändern, ne?
2: Nee, aber auf eine andere Kritik hat Disney tatsächlich reagiert, was nämlich den Look und die Farben des Films angeht. Nämlich auch beim ersten Trailer fanden die Leute die Farben zu dunkel. Der Animationsfilm ist ja super bunt. Und der Realfilm, auch wenn er natürlich natürlicher sein muss, sah so ein bisschen düster aus, fand ich auch. Und da haben sie nachgebessert. Die haben tatsächlich, wenn man sich einen neuen Trailer anguckt, ist es viel knalliger, viel heller, viel wärmer. Also sieht mehr einfach nach Vaiana aus. Und ich muss sagen, ich bin ja immer sehr zwiegespalten, was diese Live-Action-Verfilmungen von diesen Disney-Klassikern angeht. Aber ich bin tatsächlich, ich habe ja gerade schon gemerkt, ich habe schon Bock, den zu gucken. Also ich glaube, der ist schon echt süß.
0: Ja, ich habe es dir auf jeden Fall angehört. Also falls ihr genauso viel Bock habt wie unsere Filmfachfrau Theresa, Vaiana könnt ihr euch jetzt im Kino reinziehen. Ich danke dir ganz doll, Theresa, fürs Vorstellen.

0: Lie to Me von Malik Harris habt ihr gehört bei Sputnik. Hello! Mit der Dresdner Band Aetna ist sie durchgestartet und sie, ihr kennt sie alle safe von der Zusammenarbeit, nämlich der mit Peter Fox. Und mittlerweile ist Sängerin Ines sogar beim Coachella und mit großen US-DJs zu sehen. Dabei kommt sie ursprünglich aus dem Saarland und hätte vermutlich selbst nie gedacht, dass ihre Karriere mal so explodiert. Mein Kollege Nils hat sie bei einer Doppelshow vor 26.000 Menschen in San Francisco begleitet und berichtet.
1: Ein Samstagabend im Cow Palace, eine der größten Event-Locations der Stadt. Hauptact ist der weltweit bekannte DJ Griffin. Ines hat mit ihm einen Song gemacht. Half the World Away heißt er. Den singt sie jetzt live vor 13.000 Menschen. Auch am Vorabend stand sie schon hier auf der Bühne, auch ausverkauft. Zwei Tage davor war sie noch in Deutschland.
2: Ich bin jetzt schon durch. Von dem ganzen Jetlag und so, das ist auf jeden Fall krass.
1: Für 48 Stunden San Francisco sitzt sie fast 24 Stunden im Flugzeug.
2: Aber ich bin total erheitert, weil so viele schöne Sachen passieren. Und ich auf jeden Fall auch vor einem Monat nicht gedacht hätte, dass ich jetzt hier in diesem Kuhpalast stehe.
1: Ines Kappenstein kommt ursprünglich aus dem Saarland. In Dresden hat sie Jazzgesang studiert. Sie ist Teil der deutschen Elektroband Aetna und hat mit Materia oder Peter Fox gearbeitet. Power to the people, yeah, Frauen ruhen die Welt. Der Song Zukunft Pink beginnt mit der Stimme von Ines. Vor ihrem Auftritt in San Francisco treffen wir uns backstage. Hier laufen heute einige Star-DJs rum.
2: Also ich hatte gerade Lost Frequencies getroffen. Listen to the mariachi play at midnight. Are you with me? Are you with me? Der ist riesig, der macht dann hier so Support.
1: Dass sie auf einmal ganz selbstverständlich bei großen US-Shows singt, war eigentlich nicht geplant.
2: Ich bin ehrlich gesagt auch immer noch komplett davon überrascht von dem Ganzen und so ein bisschen überrollt auch, weil ich damit niemals, ich hätte mir das niemals ausdenken können. Es gibt ja so Leute, die schreiben so Bucketlists und so. Also ich habe sowas gar nicht.
1: Es hat sich eher so ergeben. Und zwar so. Ines schreibt Songs. Viele Songs.
2: Das wurde dann losgeschickt einfach an zum Beispiel DJs.
1: Und wenn einem DJ ein Song gefällt,
2: dann tun die, um quasi das Lied oder den Song, den ich gemacht habe, nämlich bestehend aus der Melodie, ne, und dem Text, tun die drumherum ihre eigene Welt quasi produzieren.
1: So ist das auch mit diesem Song passiert. Eyes Cut Deeper. Den hat Ines mit dem US-DJ Subtronics gemacht, der im April beim riesigen Coachella-Festival in Kalifornien gespielt hat. Nur ein paar Wochen vorher meldet sich sein Team beim Management von Ines.
2: Wie wär's mit, wenn wir den Song irgendwie beim Coachella rausbringen und Ines dann einfach rüberfliegen? Und Paul rief mich an, mein Manager, und meinte so, hey, sie fragen das so, ne? Sollen wir das jetzt irgendwie ernst nehmen und so? Und ich so, ey, ich weiß nicht, ich glaube, die labern einfach nur, Amis, keine Ahnung.
1: Es war kein Gelaber, die Einladung ist ernst gemeint. Es gab nur ein Problem, Ines hatte noch kein Künstlervisum für die USA.
2: Freitags habe ich diesen Pass bekommen, also mit dem O-1-Visum. Samstag sind wir geflogen und Sonntag stand ich auf der Bühne. One time, make some fucking noise for Ines! Die Leute sind so ausgerastet.
1: Gleich geht's auch in San Francisco auf die Bühne. Welche Pläne sie in den USA noch hat, will ich wissen.
2: Ich habe jetzt hier keinen spezifischen Traum, außer dass es halt eben ein paar Artists gibt, mit denen ich unbedingt zusammenarbeiten wollen würde.
1: Welche will sie aber nicht verraten?
2: Nee, ich habe echt das Gefühl, dass das dann nicht passiert.
0: Ganz egal, wer Ines da so vorschwebt für ein Feature, wir glauben an sie und wir drücken ihr ganz, ganz fest alle Daumen. Und um sie jetzt nochmal abzufeiern, gibt's natürlich noch einen Song. Und zwar von ihr und ihrer Band Aetna. Lonely haben wir da für euch bei Sputnik. Oh.

Hello, Sputnik Popkult. Ich bin Sarah und wir machen es uns jetzt noch richtig schön, die letzte Stunde. Und ich freue mich sehr, wir spielen nämlich auch Musik von Young Pep. Das ist ein Rapper aus Leipzig, der macht jetzt schon seit einigen Jährchen Musik, ist aber auch erst 17 Jahre alt und hat trotzdem schon einige Banger rausgehauen. Sein neuer Song heißt Laut sein immer, den hören wir jetzt gleich. Und dann ist nochmal unser Gamechecker Alex am Start. Der hat nämlich ein paar Infos über eine große Entlassungswelle, die Firma Xbox gerade heimsucht. Was da genau passiert ist, das erfahren wir nach ein paar Songs. Erstmal gibt's von Strange Read My Mind für euch hier bei Sputnik.

Ihr seid bei Sputnik gelandet. Hello, das war Miles Smith mit My Mess. Und weiter geht's mit jemandem, der relativ jung ist und trotzdem schon richtig krass Haltung zeigt. Und zwar der Leipziger Rapper Young Pep. Tagsüber ist er in der Schule und abends oder am Wochenende, da lebt er so richtig sein Hannah Montana Life und steht auf der Bühne. Er war in diesem Jahr schon bei uns auf dem Sputnik Spring Break Festival als Secret Act und rappte da über Vibes und auch Zukunftsängste, die Kids und junge Erwachsene aktuell haben. In seinem neuen Song singt er zum Beispiel, ja, ich bin noch nicht 18 und die Welt liegt schon in Trümmern. Der neue Song heißt Laut sein immer und er sagt auch selbst, dass er einfach seine Bühne nutzen will, weil das nicht so selbstverständlich ist. Mit seinen zarten 17 ist Young Pep auch schon auf sehr vielen großen Bühnen unterwegs gewesen. Er war zum Beispiel Support bei Kraftklub und auch Finch ist ein Supporter von ihm. Ich würde sagen, jetzt haben wir lang genug drüber geschnackt. Ich hau den jetzt mal rein. Hier ist Young Pep mit Laut sein immer bei Sputnik im Popkult.

0: Die Giant Rooks habt ihr gehört mit Want It Back hier bei Sputnik. Hallo! Vielleicht habt ihr es diese Woche auch mitbekommen. Bei Xbox werden tausende Menschen entlassen, Gaming-Studios werden verkleinert, andere verkauft. Da scheint echt ordentlich was im Argen zu liegen. Mein Kollege und Gamechecker Alex hat für euch mal ein paar Facts parat. Hallo Alex!
1: Hey!
0: Eigentlich ist Xbox so eine Riesenfirma. Die gehören ja auch zu Microsoft, die mit Windows und Co. Ja eigentlich sogar noch größer sind. Also warum geht's denen jetzt wirklich so schlecht oder geht's denen überhaupt schlecht?
1: Jein, also dass besonders die Xbox-Sparte Probleme hat und gerade gegen die Konkurrenz bei PlayStation und Nintendo abstinkt, das ist schon eine ganze Weile so. Mm. Die Taktiken von Xbox sind in den letzten 10 Jahren irgendwie nie so richtig aufgegangen. Also zuerst hat man massenweise Studios und Teams gekauft, um die Xbox mit guten Exklusivtiteln zu befüttern, die es dann nur da gibt. Dann hat man sich aber doch umentschieden und die Spiele überall inklusive der PS5 veröffentlicht. Dann wollte man mal mit der Xbox die technisch beste Konsole bieten, damit sich der Kauf auch lohnt. Mhm. Dann hat man aber gesagt, mit der Xbox-App kann man auch auf jedem anderen Gerät zocken. Da fehlte einfach komplett die rote Linie. Ah, okay. Und nachdem vor kurzem dann die Chefin von Xbox gewechselt hat, will man jetzt mit dem sogenannten großen Xbox-Reset wieder einen neuen Weg einschlagen. Allerdings nicht, weil man jetzt mega große Verluste eingefahren hat. Mhm. Man macht eben nur deutlich weniger Profit als bei PlayStation und Nintendo. Und das reicht denen eben nun mal nicht.
0: Okay, und deswegen verlieren da jetzt die Leute ihren Job?
1: Vereinfacht gesagt, ja. Mhm. Also insgesamt verlieren da 3.200 Mitarbeitende ihren Job, wow, bei Xbox. Teilweise sogar bei den größten Studios. Also nicht mal die, die zum Beispiel am Skyrim-Nachfolger arbeiten, scheinen sicher zu sein.
0: Krass.
1: Außerdem trennt sich Xbox von insgesamt 5 Studios, die zum Glück aber nicht direkt dicht gemacht werden, sondern teilweise unabhängig werden oder verkauft werden. Mhm. Ein Studio, was zum Beispiel scheinbar einen Käufer gefunden hat, ist Ninja Theory, die sogar beim letzten Xbox-Livestream vor ein paar Wochen erst noch ihr nächstes großes Spiel Senua der Hellblade-Reihe angekündigt haben. Mhm. Eins meiner Lieblingsstudios, Double Fine, die super kreative Spiele wie Psychonauts gemacht haben, gehören zu denen, die unabhängig werden, also quasi wieder ihre eigenen Chefs sind. Klingt eigentlich erstmal ganz gut, aber ohne das Big Money von Xbox im Rücken werden die sicher leider auch nicht um Kündigungen herumkommen.
0: Ja.
1: Für einen anderen meiner Favorites, die Arcane Studios, von denen auch die sehr beliebte Dishonored-Reihe kommt und die eigentlich gerade an einer Videospielumsetzung des Marvel-Helden Blade arbeiten, bleibt es aber ungewiss, für die wurden nämlich noch keine neuen Käufer gefunden.
0: Ui, das klingt alles ehrlich gesagt sehr ungewiss und nicht gerade optimistisch, ne? Denkst du denn, es werden immerhin Xbox, irgendwie wird es dann auch helfen, damit die wieder so ein größerer Player werden neben Nintendo und PlayStation?
1: Das ist natürlich eine schwierige Frage, aber ich bin ehrlich gesagt nicht wirklich überzeugt, dass der Erfolg von Xbox jetzt mit den Kündigungen von zigtausend Mitarbeitenden steht und fällt. Das ist einfach eine sehr schnelle und einfache Lösung für ein sehr komplexes Problem, das vermutlich viel mehr an dem Management liegt. Mhm. Also die Spiele hingen teilweise ewig in der Entwicklung fest, weil jede Entscheidung erst durch viele Management-Ebenen gehen musste. Und dieser ständige Strategiewechsel, von dem ich geredet habe, der hat sich ja auch nicht geholfen.
0: Ja,
1: es ist mir aber auch ehrlich gesagt einfach ein bisschen unbegreiflich, wie man zuerst jedes Team, was nicht bei 3 auf den Bäumen ist, kauft, denen dann eine tolle Zukunft bei Xbox verspricht, nur um dann ein paar Jahre später zu merken, dass das nicht so klappt und sie dann wieder auszuspucken.
0: Ja.
1: Und wenn man dann gleichzeitig noch sieht, wie viel Microsoft in KI investiert, die potenziell dafür genutzt werden kann, menschliche Mitarbeitende zu ersetzen, läuft es mir echt kalt den Rücken runter. Trotzdem muss ich aber auch zugeben, dass an der Taktik, wieder jetzt mehr auf große Blockbuster zu setzen, für die man sich tatsächlich auch eine Xbox kaufen will, was dran ist.
0: Mhm.
1: Denn am Ende ist es eben auch wichtig, dass die Xbox eine starke Konkurrenz zu PlayStation und Switch darstellt. Sonst können die irgendwann alles machen und so viel Geld aus uns rausquetschen, wie sie eben Bock haben.
0: Oh Mann, ey, dann hoffe ich mal, dass sich Xbox irgendwie wieder fängt und zwar am besten ohne noch mehr Leute auf die Straße zu setzen. Das wäre großartig. Ich danke dir, Alex, für die Zusammenfassung.

Na, olla, olla beim Sputnik Popkult. Ich bin Sarah und wir machen uns die letzte halbe Stunde jetzt noch ordentlich schön. Denn hier geht's nochmal um unseren Act der Woche, Luna Morgenstern. Den lernen wir noch ein bisschen besser kennen und hören natürlich auch nochmal in den Song von ihr rein. Und wir sprechen über BTS. Die sind ja gerade in München und werden demnächst ihr Konzert anfangen heute Abend. Und da haben wir jetzt auch von der ARD einen Podcast am Start und über den werden wir auch gleich quatschen. Erstmal gibt's Musik von Jessie und Calvin Harris. Satisfy habe ich jetzt hier für euch.

gehört mit My Body Isn't Ready hier bei Sputnik. Hello! Als hätten Chaperone, The Last Dinner Party und Charlie XCX ein Baby bekommen, so klingt unser Soundcheck-Act der Woche, Luna Morgenstern.

0: Ihr neues Mixtape Chateau Bru klingt nach Berlin, nach Raves der 90er oder Clubmusik der frühen 2000er. Und es passt auch, denn Luna ist ein Kind der 90er und lebt in Berlin. Im Sputnik-Interview hat sie uns erklärt, was der Mixtape-Name bedeuten soll.
1: Das Wort Chateau fühlt sich für mich elegant an, romantisch, ein bisschen unerreichbar. Wie so ein Luftschloss. Brut ist das Gegenteil davon. Es ist roh, ungefiltert, rebellisch. Und rückblickend war genau das auch der Ort, an dem ich mich selbst gerade befunden habe. Diese Songs versuchen nicht für alles eine Antwort zu finden. Sie erzählen davon, erwachsen zu werden, seine Meinung zu ändern, Menschen loszulassen und sich langsam mit der Person anzufreunden, die man geworden ist.
0: Also sie hat dann auch gesagt, das ist ein bisschen so ein rohes Schloss oder ein Schloss im Rohbau. Und im Titeltrack geht es auch um die Erfahrung von Altersdiskriminierung in der Musikindustrie. Aber anstatt sich davon runterziehen zu lassen, macht sie Motto draus, they say my grapes got sour, but I call it juicy. Also sie sagt, meine Früchte sind verdorben, aber ich nenne es saftig. Generell sollte es kein Album und keine EP werden, sondern ganz speziell ein Mixtape. Und Luna erzählt uns auch, warum.
1: Ein Mixtape hat sich in diesem Fall irgendwie ehrlicher angefühlt, als es ein Album zu nennen oder eine EP. Weil meine früheren Releases immer zu einem ganz bestimmten Kapitel meines Lebens gehört haben. Und Chateau Brut ist eher offen. Also die Songs sind über einen längeren Zeitraum entstanden und jeder von ihnen zeigt eine andere Version von mir. Deswegen ist es, glaube ich, weniger eine fortlaufende Geschichte als eine Sammlung von Momenten, die am Ende irgendwie zueinander gefunden haben. Und ich habe das Gefühl, dass diese Welt noch nicht ganz zu Ende erzählt ist. Und das mag ich.
0: Das ist jetzt unser Soundtrack-Act der Woche, Luna Morgenstern mit Kids hier bei Sputnik im Popkult.

0: What If von Neptunica habt ihr gehört bei Sputnik. Na, in etwas mehr als einer Stunde ist es soweit. BTS betreten in München die Bühne. Das wird ein riesiges Event, denn gestern und heute sind die einzigen Shows in Deutschland und mittlerweile haben vermutlich echt alle mitbekommen, wie groß der Hype um die K-Pop-Band ist. Wenn ihr den Popkult nicht gerade in der Schlange vor der Allianz Arena in München hört, seid ihr vermutlich auch nicht gleich live dabei. Aber keine Sorge, denn ihr werdet in Anschluss an die Sendung trotzdem gleich mit eurer Dosis BTS versorgt. Es läuft nämlich die zweite Folge des Podcasts Kennst du BTS? Eine Band aus Korea verändert die Welt. Der Podcast geht auch zurück zu den Anfängen und beantwortet die Frage, wie aus 7 Underdogs aus Korea die einflussreichste Band der Welt werden konnte. Host Lisa Sophie hat für uns mal zusammengefasst, für wen der Podcast was ist.
1: Ich glaube, dieser Podcast ist für all die Menschen, die schon mal das Wort BTS gehört haben, aber nicht so richtig was damit anfangen konnten, die vielleicht ein, zwei Songs kennen und sich einfach so denken, okay, ich will da irgendwie mehr drüber erfahren. Für die ist dieser Podcast wirklich perfekt. Aber ich muss sagen, er ist auch für Leute, die schon lange, lange Fans sind. Also auch ich habe in diesem Podcast noch ganz viele neue Sachen erfahren. Ich glaube, der Podcast ist wirklich für alle Leute, die sich auch nur ansatzweise für K-Pop interessieren. Da kommt jeder auf seine Kosten.
0: Folge 2, die gleich läuft, die widmet sich speziell dem Idol-System und was Newcomer und Newcomerinnen alles leisten müssen, um so ein K-Pop-Idol zu werden.
2: Wer K-Pop-Idol werden will, muss in Seoul sein. Wer nicht dort ist, hat kaum Chancen. Deshalb ziehen Teenager wie J-Hope früh in die Wohnheime der Agenturen. Die sogenannten Dorms. Weit weg von der Familie. Weit weg von zu Hause. Dann beginnt eine mehrjährige Trainingsphase. Gesang, Tanz, Rap, Performance.
3: Und das ist ein großes Risiko. Denn es gibt keine Garantie. Viele trainieren jahrelang und dürfen trotzdem nicht debütieren.
2: Für die Firmen ist diese Trainee-Zeit natürlich teuer.

0: Dorms, Proberäume, Tanzunterricht, Gesangstraining, Studios, das muss man erstmal finanzieren. Der Markt ist extrem umkämpft. Realistisch schaffen es nur wenige Boy- und Girlgroups zu wirklichem Erfolg.
1: Boah, das klingt richtig heftig und super, super spannend. Das läuft hier gleich im Anschluss. Kennst du BTS, eine Band aus Korea verändert die Welt? Ein Podcast über die Band BTS. Und da könnt ihr euch schon mal ein bisschen drauf einstimmen. Jetzt gibt's einen kleinen Song noch von den Guten. Und zwar Swim habe ich hier für euch.

0: 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Was glaubt ihr, wer holt den Fußball-WM-Titel nach Hause? 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
1: Frankreich, habe ich von Anfang an gesagt, da ist der Zirkus in der Stadt, zieht euch das rein. Ulisse, Mbappé, Barcola und wie sie alle heißen. 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
0: Also, Allee le Bleu, das sagt man doch, oder? Und Allee Sputnik-Zone, also ihr müsst zwar keine Tore schießen, aber den Knopf vom Radio finden. Morgen früh dann wieder.
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1: Mit Theresa, Hallöchen an diesem grauen, komischen Sonntag. Ich habe jetzt eine wundervolle, pickepackevolle Sendung für euch mit vor allem auch ganz vielen Filmthemen. Wir reden nochmal über den Epos, die Odyssee. Ich habe auch Kinotickets nochmal für euch. Und wir haben ein Eck der Woche, Gracie Abrams. Das und vieles mehr in den nächsten Stunden Popkult.

Martin Garrix und Ed Sheeran mit Repeated hier im Sputnik Popkult. Mit dem Alter kommt die Weisheit, das sagt man ja immer. Dass es aber nicht sein muss, beweist der gerade mal 17-jährige Young Pep aus Leipzig mit jedem Song wieder. Während er tagsüber noch die Schulbank drückt, spielt er abends Konzerte und begeistert seine Fans mit krassen Texten, die perfekt die Sorgen und Zukunftsängste der jungen Generation zusammenfassen. Ja, ich bin noch 18 und die Welt liegt schon in Trümmern, heißt es in seinem neuen Song Laut sein immer. Und er sagt selbst, dass er seine Bühne nutzen will, weil das nicht selbstverständlich ist. Und was für Bühnen das schon sind. Bei Kraftklub war Support, hat schon seine eigene Tour gespielt und war Secret Act beim diesjährigen Sputnik Spring Break. Und hier ist er jetzt im Sputnik Popkult Young Pep mit Laut sein immer.

0: Tja, heute ist das große WM-Finale Spanien gegen Argentinien. Wie das ausgeht, weiß kein Mensch. Bei Hollywood-Filmen wird aber viel Aufwand betrieben, um möglichst exakt hervorzusagen, wie der beim Publikum ankommt. Schon lange bevor große Hollywood-Filme ins Kino kommen, werden die Filmfans schon mal vorab gezeigt. Test-Screenings, sagen die Fachleute. Besonders wichtig dabei ist, wie das Filmfinale, also das Filmende, ankommt. Nils ist unser Reporter in Kalifornien. Sag mal, wie viel Einfluss haben denn so Testgucker?
1: Die haben einen riesen Einfluss und können dafür sorgen, dass ein Film nochmal komplett umgebaut wird. Das läuft so ab, die Hollywood-Studios wollen wissen, bei wem kommt unser Film wie an. Dann laden die ein Testpublikum ein, gut gemischt, Männer, Frauen, jung und alt, manchmal auch aus unterschiedlichen Ländern. Und die müssen den Film dann in unterschiedlichen Kategorien bewerten und Punkte verteilen, oft von 1 bis 100. Wie fandest du den Anfang? Wie fandest du die Schauspieler? Wie fandest du die Musik? Und vor allem eben auch, wie fandest du das Ende? Und wenn Filme nicht gut ankommen, dann werden die verändert. Und dann kann es auch mehrere Testrunden geben. Und die Studios hoffen natürlich, dass die Punkte nach den Änderungen hochgehen.
0: Das ist echt krass. Und es gibt auch ein aktuelles Beispiel, ne?
1: Also komplett eskaliert sollen die Testvorführungen bei einem Film sein, der erst vor ein paar Wochen rausgekommen ist. Supergirl.
2: Okay, sieht nicht so aus, als würde das hier gut ausgehen. Also für euch.
1: Nach den ersten Tests haben die gemerkt, oh, der Film kommt bei den Leuten ja überhaupt nicht gut an. Wir müssen da neue Szenen einbauen. Die wurden dann geschrieben, dann wurde nochmal 9 Tage nachgedreht.
2: Die Messlatte liegt nicht gerade, besonders hoch.
1: Und dann konnten die sich beim Studio aber immer noch nicht einigen, was den Film jetzt besser machen könnte. Und dann haben die laut Insidern einfach 2 unterschiedliche Versionen von Supergirl gemacht und die dann wiederum testen lassen vor Publikum. Und bei einer Version war zum Beispiel der Schurke häufiger zu sehen. Aber das hat alles nichts gebracht. Supergirl haben nicht so viele gesehen und ist ein ziemlicher Flop trotz dieser ganzen Tests.
0: Das Ende eines Films bleibt ja aber auch mal besonders hängen. Was gibt es da noch für Beispiele?
1: Ja, natürlich Blond, der legendäre Film mit Reese Witherspoon, die ja als Elle Woods in Harvard Jura studiert. Die hält am Ende ja eine große Rede.
3: Vor allen Dingen dürft ihr niemals den Glauben an euch selbst verlieren.
1: Ursprünglich sollte das aber eher so ein Rom-Com-Ende werden. Sie küsst ihren Boy und so. Das fand das Testpublikum zu boring. Und die Autorinnen haben danach gesagt, hey, wir schmeißen das alles um. Reese Witherspoon soll jetzt diese Rede halten.
3: Wir sind toll!
1: Und Testpublikum hat auch schon Leben gerettet. Im Marvel-Film Thor The Dark Kingdom hätte Thor eigentlich sterben sollen. Wollten die Tester nicht, dann ist er halt nicht gestorben.
4: Ich habe dir versprochen, dass ich zurückkehre.
0: Vielen Dank an dieser Stelle an die Leute, die da an den Testscreenings von Thor saßen. Und vielen Dank auch an Nils direkt aus Hollywood. Er ist unser Reporter vor Ort und ganz nah dran für euch an den Stars. Der Sputnik-Popkult ist hier für euch mit Jolle und Tief.

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Theresa ist hier für euch. Hallöchen. Und gleich checken wir unseren Sputnik-Act der Woche aus. Es ist nämlich Gracie Abrams, die, wie ich gerade gelernt habe, die Tochter eines tollen, berühmten Filmregisseurs ist. Außerdem reden wir über das Ende des Highfields, das ja irgendwie sehr überraschend kam. Das und mehr in der nächsten halben Stunde hier im Popkult.

0: alle Farben, Body Talk hier im Sputnik Popkult. Schleife im Haar, herzzerreißende Lyrics und mit Taylor Swift befreundet, das ist unser neuer Act der Woche, Gracie Abrams. Klingt echt so ein bisschen, als wäre sie Praktikantin bei Taylor Swift gewesen. Am Freitag ist Gracies drittes Album Daughter from Hell rausgekommen. Aber wer ist diese Gracie eigentlich? Ihr Papa ist der US-Regisseur J.J. Abrams, der unter anderem die Star Wars-Teile oder auch Mission Impossible 3 oder auch Star Trek gemacht hat. Dementsprechend hatte Gracie natürlich auch schon früh Zugang zur Hollywood-Welt. Ihre Musikkarriere hat sie aber erst 2019 gestartet. Von da an ging es natürlich nur bergauf. Sie war 2022 mit Olivia Rodrigo auf Tour, wurde für einen Grammy als Best New Artist nominiert und hat Taylor Swift auf der Eras Tour begleitet. Und genauso wie Taylor schreibt auch Gracie Tagebuch.
1: I do journal still often and this.
2: Ich schreibe immer noch oft Tagebuch und dieses Album war insofern einzigartig, als dass alles handschriftlich verfasst wurde. Was vielleicht nicht sonderlich revolutionär klingt, aber wenn man bedenkt, wie viel wir in den letzten Jahren unterwegs waren, auf Tour und so weiter, normalerweise nutze ich eher Sprachmemos auf dem Handy oder Laptop, um Dinge schnell festzuhalten. Es ist nicht direkt ein Tagebuch, aber ich habe diesen ziemlich absurden Ordner voller loser Zettel. Jeder einzelne Songtext dieses Albums ist darin schriftlich festgehalten, was ich sehr schätze.
0: Eigentlich sollst du das alles binden lassen und so als richtiges Buch rausbringen. Das würde mit Sicherheit viele Fans freuen. Und wie sieht's so aus in dem Tagebuch von Gracie Abrams? Sie hat bekommen, was sie wollte und trotzdem fühlt sich vieles nicht richtig an. Es kann sogar ziemlich beschissen sein. Es gibt auf Daughter from Hell eine Menge Geister, imaginäre Freunde, Entschuldigungen an die Mama und Überforderungen.
1: Look at My Life was one of the first songs that I wrote. For the album and
2: Look at My Life war einer der ersten Songs, die ich für das Album geschrieben habe. Nachdem ich ihn fertiggestellt hatte, vergingen etwa 6 Monate, bis ich ihn mir überhaupt wieder anhören konnte. Ich wollte mich zu diesem Zeitpunkt einfach nicht damit beschäftigen. Nun, in diesem Song ging es für mich persönlich um ein ganz bestimmtes Gefühl der Überforderung, aber ich hoffe, dass es auch für andere nachvollziehbar ist. Wenn man sich eine Weile nicht bei jemandem gemeldet hat, geht man ja oft davon aus, dass bei der anderen Person alles bestens läuft, was in der Realität aber selten der Fall ist. Darum geht es in dem Song.
1: Rarely true. So, that's what that one's about.
0: Natürlich hören wir da jetzt auch rein. Später sprechen wir auch nochmal genau über das dritte Album von unserem Act der Woche, Gracie Abrams. Hier ist mit Look at My Life hier im Sputnik Popkult.

0: Neptunica, what if der Sputnik-Popkult ist hier für euch? Und diese Nachricht hat uns diese Woche echt schockiert. Das kam ein bisschen aus der Kalten. Nach 30 Jahren ist Ende für das Highfield Festival bei Leipzig. Das hat der Veranstalter in dieser Woche mitgeteilt. Dieses Jahr findet das Highfield vom 13. bis 16. August mit Acts wie Kraftklub, Beatsticks, Materia und Nura statt. Und es wird der letzte Tanz sein. Massiv gestiegene Kosten, wirtschaftlicher Druck und die Gemeinde hat in den nächsten Jahren auch andere Pläne mit dem Gelände am Stürmtaler See. Da scharen viele Investoren mit den Hufen. Große Festivals haben immer mehr zu kämpfen. Und zuletzt hatte das Melt Festival ja auch sein Aus vermeldet. Das Wacken war dieses Jahr nicht ausverkauft. Wir haben mal mit Philipp Helmers, dem Pressesprecher vom Sputnik Spring Break und Sonne, Mond, Sterne Festival, über die aktuelle Festivalsituation gesprochen. Wo siehst du denn die größten Probleme aktuell auf Seiten Artist und Booking?
1: Ich sehe da keine Probleme. Ich habe einfach nur das Gefühl, dass es schon so ist, dass die meisten Artists, Künstler, Künstlerinnen, dass denen Festivals schon wichtig sind und dass das in den letzten Jahren auch immer wichtiger geworden ist und die deswegen natürlich auch zusehen, dass sie da überall stattfinden. Und das führt halt dazu, dass viele Festivals im Programm sich ähneln. So, also dass das Line-up bei vielen Festivals relativ ähnlich ist. Das führt dann natürlich dazu, dass es ein Überangebot gibt, wo eben manche Festivals dann drunter leiden. Das ist so ein bisschen die Thematik dabei. Und ich sehe halt auch natürlich, dass viele Artists, also gerade auch die Größeren, dass die halt sagen, wir wollen auch eigene Open Airs spielen, was ich auch total nachvollziehen kann. Aber das führt eben dann dazu, dass sich, keine Ahnung, ein Besucher, eine Besucherin, die aufs Highfield gehen will, vielleicht wegen Kraftklub oder sowas, und aber sieht, dass die ein paar Monate später gleich, keine Ahnung, in Dresden ein eigenes Open Air spielen, dass sie vielleicht dafür entscheidet. Das kann schon sein, dass das einfach ein möglicher Grund ist.
0: Gibt es denn auch Probleme

0: Festivals wie zum Beispiel das Highfield oder Sputnik Springback, die ja eigentlich so einen Rundumschlag machen im Genre, dass die eben nicht bei allen dann so ganz beliebt sind.
1: Ich weiß, es ist schwer, aber was ist denn deine Prognose für die kommenden Jahre?
0: Grundsätzlich glaube ich schon, dass Festivals an sich, dass das Produkt schon weiter funktionieren wird, so, weil macht ja auch Spaß. Es ist halt, glaube ich, im Moment eher so ein bisschen die Phase, wo die Nachfrage halt ein bisschen geringer ist, aus bestimmten Gründen. Ich glaube aber jetzt, was uns betrifft, dass wir das Sputnik Springway auch weiter stattfinden wird. Wir können ein gutes Programm auf die Beine stellen. Das, denke ich mal, wird sich auf die nächsten Jahre wird das weiter bestehen bleiben, bin ich mir ziemlich sicher, ehrlich gesagt.
1: Das Highfield hat in dieser Woche sein Ende vermeldet. Fest steht aber auch nächstes Jahr feiern wir wieder mit euch das Sputnik Spring Break Festival bei Bitterfeld. Die Early Bird Tickets, bei denen ihr richtig sparen könnt. Und wir wissen ja, alles wird teurer, darum lohnt sich das. Bekommt ihr jetzt schon im Ticketshop und dann sehen wir uns nächstes Jahr im Mai auf der Halbinsel Poch. Und wenn er dieses Jahr zum Highfield geht, dann lasst es krachen. Auch diese Band hier wird am Start sein, die Giant Rooks.

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0: Deutschland.
1: Theresa ist hier für euch. Hallöchen. In der nächsten halben Stunde haben wir ein tolles Thema für euch. 23.000 Leben, falls euch das was sagt. Das ist ein neuer Film auf Netflix, bei dem es um eine Hilfsorganisation geht, die viele Menschen auf dem Mittelmeer gerettet haben. Und ich habe unter anderem mit dem Hauptdarsteller Louis Hoffmann gesprochen, der in dem Film mitspielt. Das alles checken wir aus nach zwei Songs.

0: 23.000 Leben. 23.000 Leben. Das sind ziemlich viele Leben. Und so viele wurden von jungen Leuten aus Berlin gerettet. Wie erzählt jetzt der Film 23.000 Leben, der neu auf Netflix gestartet ist? Es geht um die Hilfsorganisation Jugend rettet aus Berlin. Es beruht also auf einer wahren Geschichte. Und diese Organisation hat Menschen auf dem Mittelmeer vor dem Ertrinken gerettet. Der Film beginnt so 2015, 2016, als viele Geflüchtete nach Europa gekommen sind. Vor allem auf Schlauchbooten und dabei gestorben sind. Und einige junge Leute aus Berlin wollten das nicht mehr mit ansehen. Haben eine Organisation gegründet, Crowdfunding gemacht und sich von den Spenden dann ein Boot gekauft und sind damit raus aufs Mittelmeer gefahren und haben eben mehr als 23.000 Menschenleben gerettet. Sie hätten auch mehr retten können, wenn die italienischen Behörden nicht dazwischen gegangen wären. Hauptdarsteller des Films ist Louis Hoffmann, den kennt er vor allem aus der Hitserie Dark. Da war der Junge mit dem gelben Regenmantel. Er ist in vielen deutschen und internationalen Produktionen zu sehen und ich habe mit ihm über den Film 23.000 Leben gesprochen.
1: Hallo Luis, wie geht's dir?
2: Hi.
3: Ganz gut. Und dir, Theresa?
1: Ja, kurzes Feedback erstmal für dich. Ich habe heute Morgen den Film noch beendet und habe ab einem gewissen Zeitpunkt durchgeflennt und war sehr, sehr toll. Also ein ganz, ganz toller Film.
3: Cool, das freut mich. Das Dankeschön.
1: Toll gespielt von dir, eigentlich von allen, aber deine Figur, Lukas, die vereint ja mehrere reale Personen. Kannst du vielleicht sagen, ja, wer sozusagen aus wem Lukas besteht und wie vielleicht auch der Austausch mit den realen Figuren war?
3: Ja, also es gab ein Mitgründer, der heißt Jakob Schön, mit dem ich aber gar nicht so viel in Kontakt war. Meine hauptsächliche Bezugsperson, und das war der Beweggrund für mich, den Film dann letztendlich auch zu machen, dass ich wusste, dass ich im engen Austausch mit denen stehen werde, war einmal Michele Cinco, der hat den Film auch mitproduziert, der hat die Dokumentation damals gemacht über die Juventa, über die ersten Missionen, und Benedikt Funke, der Kapitän der Juventa, und Sascha Gierke, der Head of Mission war. Und das war eigentlich für mich das Bereicherndste, in sehr engen Kontakt mit denen zu stehen, immer wieder auch während des Drehs im Austausch zu sein, über einzelne Szenen zu sprechen, über Erfahrungen. Die haben Erfahrungen mit mir geteilt. Wir haben teilweise Dialoge noch umgeschrieben. Das war so bereichernd und ich habe so viel gelernt und ich habe das Gefühl, ich habe auch irgendwie noch mal so viel über diese geteilte Verantwortung und die Solidarität gelernt und über Seenotrettung generell. Und ja, das war, glaube ich, letztendlich das Wichtigste für mich, da so authentisch wie möglich zu werden und es mit Details zu füllen. Und zum Beispiel war ich dann auch in der Vorbereitung auf Lampedusa und habe von Sea-Watch, das ist eine andere NGO, die auf dem Mittelmeer tätig ist, das offizielle Training mitgemacht. Und genau, das war so von Anfang an sehr klar für mich, da so viel zu tun wie möglich, um sich da in diese Welt zu immersen.
1: Ja, wie kann man sich Training vorstellen?
3: Das sind, ich glaube, 5 Tage von theoretischem Unterricht, wo man generell lernt über Menschen, die auf der Flucht sind, Beweggründe für Flucht. Ich meine, Flucht ist nicht die Menschen flüchten, weil sie flüchten müssen, weil sie aus Notständen aus ihren Ländern heraus müssen, weil sie verfolgt werden, politisch verfolgt. Sowas lernt man da. Man lernt, wie man Menschen auf den Booten begrüßt. Man lernt letztendlich, wie man ein Boot zu Wasser lässt, also praktisch auch auf dem Meer. Und vor allen Dingen war ich da dann schon sehr viel in Kontakt mit Menschen, die Seenotrettung selber durchführen und dafür brennen und eine ähnliche Überzeugung haben, wie Lukas es auch hatte. Deswegen habe ich, was die Frage letztendlich war, das war, glaube ich, deswegen ist Lukas für mich, es ist eine Fusion von all den Menschen, die Seenotrettung machen, und ich habe so von allen mir Dinge nehmen dürfen und Erfahrungen nehmen dürfen und das und so diese Figur füllen dürfen.
1: Was waren denn so die Herausforderungen beim Dreh? Weil ihr habt ja auch im Wasser gedreht, wart auch auf Malta, ne? Also wie schwer war das vielleicht auch?
3: Also auf See selbst haben wir 2 bis 3 Wochen gedreht. Es gab ein Replika von der Juventa, was wirklich unfassbar war. Auch die echten Crewmitglieder, die dann da drauf standen und dachten, sie stehen wieder auf dem Schiff von damals. Was auch bittersweet war, weil eben damals wurde die beschlagnahmt, die Juventa, weil es Verdacht gab auf Kommunikation mit den Schmugglern. Und dann gab es einen 7 Jahre langen Prozess, der sehr zermürbend war, und letztendlich wurde die Juventa, sie ist verrostet und im Prinzip in ihre Einzelteile zerfallen. Und dann standen sie plötzlich wieder auf dieser funktionstüchtigen Juventa, und zwar sehr emotional für alle Beteiligten. Und die großen Rettungen, die haben wir aber hauptsächlich im Tank gedreht, damit die Sicherheit für alle irgendwie gegeben war. Und da haben wir irgendwie die Szene gedreht, wo die Menschen im Wasser landen und wir mit dem Schlauchboot rumfahren und sowas, damit es irgendwie sicher war.
0: Louis Hoffmann war das über die Dreharbeiten des Films 23.000 Leben, wo es um die Rettung von Geflüchteten geht. Was er sich erhofft, was der Film vielleicht für Auswirkungen hat, das checken wir nach einem Song.

0: Xenis, We Should Stick Together. Ihr hört den Sputnik Popkult um 16.17 Uhr. 23.000 Menschenleben wurden 2016 von der Hilfsorganisation Jugend rettet gerettet. Junge Menschen haben ein Boot gekauft und sind rauf aufs Mittelmeer gefahren, um dort Geflüchtete aufzusammeln und vor dem Ertrinken zu retten. Das zeigt gerade der Film 23.000 Leben auf Netflix. Und ich habe mit Hauptdarsteller Louis Hoffmann gesprochen und ihn gefragt, ob ihn dieses heftige Thema und vor allem auch diese krassen Szenen auch über den Dreh hinaus beschäftigt haben, also wenn die Kamera aus war.
1: Ja, ich glaube, es war, ich trenne gar nicht so sehr die Drehzeit mit den Drehtagen. Also irgendwie hatte das, ist für mich diese Zeit so eins, weil ich mich so Teil von dieser Crew gefühlt habe. Also die haben mich auch wirklich mit offenen Armen empfangen, die Menschen von der Juventa. Und wir waren nach dem Dreh dann noch zusammen was trinken und was essen und waren im Kontakt und haben irgendwie diskutiert und ich habe so wahnsinnig viel gelernt. Und ich glaube, vor allen Dingen über diese geteilte Solidarität und die Verantwortung, die man übernehmen will, glaube ich, wenn man sich damit auseinandersetzt.
2: Hat sich denn an deiner Einstellung oder deiner Meinung zu dem ganzen Thema Rettung was geändert durch diesen Dreh?
1: Also mein Mindset war schon davor, dass Seenotrettung humanitäre und rechtliche Pflicht ist und dass kein Mensch auf dem Mittelmeer sterben darf. Aber ich glaube, dass trotzdem ist mein Bezug natürlich nochmal sehr viel klarer geworden und ich hab mit Menschen, die auf der Flucht waren, gesprochen und ich habe da konkrete Geschichten mitbekommen von zum Beispiel, es gab Amara, der ist einer von den sogenannten El Hiblu 3. Das ist die Person, die ich unter das Wasser ziehe in der großen Nachtrettung. Und der ist zum Beispiel, der steckt in Malta fest, weil er angeklagt wurde, weil er die Kommunikation zwischen einem Handelsschiff und den geretteten Menschen gemacht hat und aus Not und weil er dazu gedrängt wurde. Und der steht im Moment, steckt in Malta fest und den erwartet eine Haftstrafe. Und dann halt diese Geschichten zu erfahren und zu schauen, wie man diese Geschichten irgendwie zum Vorschein bringen kann, damit eben Flucht und auch Rettung dekriminalisiert werden kann. Ich glaube, ja, das hat mir persönlich, ehrlich gesagt, auch irgendwie hat ziemlich viel gebracht.
2: Nun ist das Thema, also die Politik, ist es ja nicht einfacher geworden, die politische Situation. Im Gegenteil, es wird da eigentlich schlimmer irgendwie. Wie siehst du da die Rolle von Film und Kunst auch vielleicht? Und was ist dir vielleicht wichtig, was der Film im besten Fall anstellen kann?
1: Ich glaube, der Film schafft es auf jeden Fall, mit so ein paar Misconceptions aufzuräumen und Details zu zeigen, die man vielleicht davor noch nicht wusste, wie zum Beispiel die sogenannte libysche Küstenwache agiert und wie eben Seenotrettung immer weiter erschwert und teilweise kriminalisiert wird. Und das ist, glaube ich, schön, wenn das ein Film aufzeigen kann und aber auch Berührungspunkte und Nähe zu einem Thema schaffen kann. Und das ist nicht die Aufgabe von Film, aber es ist etwas, was Film schaffen kann. Und ich glaube, wenn Nähe entsteht zu etwas, zu konkreten Geschichten, zu Menschen, dann ist auch das Bedürfnis größer. Und wenn es dann um Ungerechtigkeit ist, ist das Bedürfnis vielleicht größer, in Aktion zu treten. Und dieser Film, glaube ich, kann es auch schaffen, Hoffnung zu verbreiten, dass es sich lohnt, wenn man den letzten Schritt dann macht und vielleicht, auch wenn es nur was Kleines ist, in Aktion tritt.
0: Ein toller, emotionaler, wichtiger Film, 23.000 Leben. Der ist frisch auf Netflix gestartet, absolute Guckempfehlung. Und gehört habt ihr eben den Hauptdarsteller daraus, Louis Hoffmann.

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3: Theresa ist hier für euch am Start und wir sprechen in der nächsten halben Stunde über ein Game, das definitiv zu einem der besten aller Zeiten gehört. Ist das ein Street Black Flag? Und da gibt es ja jetzt sozusagen eine neue Version, also alles ein bisschen aufgefrischt, was da so neu ist und warum man sich das unbedingt zulegen sollte, das checken wir in der nächsten halben Stunde.
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ist ein Banger. Bibi Rexha, New Religion hier bei MDR Sputnik. Schwarze, weit sitzende Jeans, schwarze Nikes und eine schwere Lederjacke auf den Schultern. So kommt Moe, unser Soundcheck-Act der Woche, um die Ecke. Er sagt, er ist zu perfektionistisch und auch ein Stück zu pessimistisch. Aber beide Eigenschaften helfen bestimmt auch dabei, dass seine Musik so klingt, wie sie eben klingt. Ich glaub,

0: Moe liebt stumpfe Actionfilme und Koffein, soweit die Fun Facts, aber wofür steht seine Musik?
1: Musikalisch steht Moe für einzigartige Produktion, die in jedem Song eigen und abwechslungsreich klingen, weil ich zusammen mit den wundervollen Menschen, mit denen ich Musik machen darf, immer wieder versuche, irgendwie was Neues umzusetzen und was Eigenes umzusetzen. Als Idee wünsche ich mir sehr, dass das Moe-Projekt für Selbstakzeptanz steht. Ich wünsche mir, Menschen irgendwie Mut machen zu können, sich selbst gegenüber liebevoller zu werden und auch anderen ein bisschen sanfter zu begegnen.
0: Sympathischer Kerl, oder? Was er sonst noch über Moe und seine Musik wissen müssen, das verrät er uns jetzt im Schnelldurchlauf.
2: Das Sputnik Speed Date mit...
1: Ich bin Moe.
2: Woher kommst du?
1: Ich komme aus dem wunderschönen Hamburg.
2: Deine Musik in 5 Worten.
1: Ehrlich, ausgefuchst, intim, eigen und auf jeden Fall gefühlsvoll.
2: Zu deiner Musik kann man am besten...
1: Man kann weinen zu meiner Musik, man kann lachen zu meiner Musik, man kann Spaß haben. Ganz viel Verschiedenes fühlen auf jeden Fall.
2: Was sind deine Hobbys?
1: Offensichtlich Musik machen. Mir ist wichtig, dass ich das als Hobby sehe und als nichts anderes. Außerdem liebe ich es, guten Kaffee zu trinken und viel Kaffee zu trinken und jede Form von Sport, würde ich sagen.
2: Welche Serien bingest du und warum?
1: Zurzeit binge ich immer wieder dieselben 3 bis 4 Sitcoms, die ich schon seit Jahren gucke, weil die mir mittlerweile so ein bisschen ein Gefühl von zu Hause geben und manchmal habe ich Lust, einfach irgendwas zu sehen, was ich schon 1000 Mal gesehen habe, und dabei runterzukommen. Gerade aktuell habe ich wieder mit Stromberg angefangen.
2: Was würden Freunde über dich sagen?
1: Meine Freunde würden über mich sagen, dass ich ein bisschen zu besessen bin von allem, was ich tue. Aber im Großen und Ganzen hoffentlich auch, dass ich ein entspannter Typ bin, mit dem man gerne Zeit verbringt.
2: Welche Träume hast du dir noch nicht verwirklicht?
1: Auf der Mainstage stehen, auf irgendeinem Festival, mit meinen Freunden, mit den Menschen, mit denen ich zusammen seit Jahren schon Musik mache. Das wäre was, was ich sehr gerne noch erleben würde.
2: Was steht in diesem Jahr bei dir an?
1: Musik zu machen, meine zweite Tour zu spielen im November und Dezember und mit Sicherheit auch nur 2, 3 kleine Überraschungen, die gerade so Stück für Stück geplant werden.
2: Das Sputnik Speed Date.
0: Und er kommt nach Leipzig, denn er ist Ende des Jahres auf Tour im Dezember. Könnt ihr ihn im Illy Pamanoke sehen. Hier ist Moe mit Großstadtkinder.
3: 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Mehr Sorgen von Monat zu Monat, Kinder. 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Verlieren den Boden immer und manche schlafen nicht ohne Drogen, Kinder. Fallen vor Panik nachts fast in Ohnmacht, Kinder. Die Luft ist dünn, weil nur Zigaretten machen, dass ich kurz loslasse, Kinder. Die sagen, wir sollen uns um unsere Zukunft kümmern.

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0: Sputnik ist hier für euch an diesem Sonntag und wir müssen jetzt über eine Game-Reihe reden, die absolut fantastisch ist, Assassin's Creed. Und ich behaupte, das beste Assassin's Creed ist Black Flag. Also zumindest ist es mein Favorite, ja, das Piratenspiel. Und es gibt jetzt ein Remake sozusagen, Black Flag Resynced von 2013. Mein Kollege Alex hat es damals auch schon geliebt und sich für euch durchs Remake gezockt. Hallo Alex.
1: Hallo.
0: Also für alle, die sich nicht so gut auskennen, worum geht's in Black Flag und muss man irgendwelche anderen Teile der Reihe kennen?
1: Nicht so wirklich. Also Black Flag funktioniert auch unabhängig von der Reihe ganz gut. Das Game spielt in der Karibik zur Hochzeit der Piraten und Freibeuter. Man schlüpft an die Rolle von Edward Kenway, der sein ärmliches Leben als Farmer satt hat und sich deswegen als Freibeuter eine goldene Nase verdienen will.
2: Wir brauchen kein Vermögen.
3: Es geht nicht ums Brauchen, Caroline. Ich will Essen, das mich nicht krank macht. Ich will Wände, die den Wind abhalten. Ein angenehmes Leben.
1: Es kommt aber alles anders als gedacht. Edward gerät in einen Kampf mit einem Assassinen und nachdem er den ins Jenseits befördert hat, nimmt er kurzerhand dessen Rolle an.
4: Mr. Duncan Walpole, so ihr tatsächlich in Besitz der gewünschten Informationen seid, werden wir euch großzügig belohnen.
3: Mr. Walpole, holen wir eure Belohnung.
1: Eigentlich will er das nur machen, um mit dieser falschen Identität eine Belohnung einzuheimsen. Dabei gerät er dann aber doch, ohne es zu ahnen, in einen großen Konflikt zwischen dem Templer und dem Assassinenorden hinein.
0: Ohne Scheiß, ich würde sofort es wieder anfangen zu zocken. Aber sag mal, was hat sich denn im Remake jetzt verändert im Vergleich zum alten?
1: Also die grobe Geschichte ist schon dieselbe geblieben, was auch ganz gut ist, da sie definitiv zu den besten der Reihe gehört. Aber sie wurde hier und da durch neue Missionen und Charaktere erweitert, die sich aber so nahtlos einfügen, dass man das gar nicht merken würde, wenn man es nicht weiß. Das Gameplay, bei dem man die Open World sowohl zu Fuß als auch auf dem Schiff erkundet, macht auch mindestens genauso viel Spaß wie damals, dank einiger cleverer Neuerungen, vielleicht aber sogar noch ein bisschen mehr. Die Kämpfe spielen sich beispielsweise ein bisschen moderner. Aber auch die Open World wurde ein bisschen überarbeitet. Lustigerweise hat man hier aber eher Sachen gestrichen, aber das ist durchaus was Positives, weil das Original so vollgestopft war mit sammelbaren Gegenständen, dass man manchmal eher das Gefühl einer Beschäftigungstherapie hatte als von einem großen Piratenabenteuer. Und natürlich hat die Grafik auch ein ordentliches Facelift bekommen. Also echt dieses tiefblaue Wasser, der dichte Dschungel, die belebten Städte, das sieht alles echt fantastisch aus. Also wenn man das alte Black Flag einfach nochmal in neuem Glanz erleben will oder einfach Bock auf ein spannendes Piratenabenteuer hat, dann ist Black Flag Resynced definitiv die Version, die man da zocken sollte.
0: Vielen Dank, Alex. Das große Problem, das ich habe eine PS4. Und da gibt's dieses Game nicht. Aber wenn ihr jetzt auch in Piratenstimmung seid, dann kriegt ihr Assassin's Creed Black Flag Resynced für PC, Xbox, PlayStation 5 für ca. 60-70 Euro.

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Theresa ist hier für euch am Start. Hallöchen. In der nächsten halben Stunde reden wir weiter über unseren Sputnik-Act der Woche, Gracie Abrams. Und wir reden über einen Schauspieler, der leider verstorben ist, was mich sehr, sehr, sehr traurig macht. Wir quatschen da gleich drüber. Hier gibt's jetzt erstmal Mucke für euch. No Broke Boys.

war schon so ein bisschen Malle-Feeling jetzt hier im Sputnik Popkult, oder? DJ Coco, Aztec, Everything is Alright, habt ihr ja gerade gehört. Ab und an mal ein bisschen zu selbstkritisch sein, das kennen wir alle, oder? Aber das ist schon krass, unser Act der Woche, Gracie Abrams, bezeichnet sich auf ihrem neuen Album Daughter from Hell als Tochter aus der Hölle.

0: kann man sich irgendwie nicht so richtig vorstellen, dass hinter so mausiger Musik mal eine rebellische Teenagerin aus der Hölle gesteckt hat. Im gleichnamigen Song Daughter from Hell entschuldigt sich Gracie quasi bei ihrer Familie für die schwierigen Jahre, aber es geht auch um die Herausforderungen des Erwachsenwerdens.
1: I was hellish for sure.
2: Ich war schon echt schlimm, muss man sagen. Aber der Titel steht auch ganz allgemein für meine Zeit mit Anfang 20. Ich wurde viel reflektierter als früher und habe langsam verstanden, wo mein Leben hingehen soll und was ich wirklich in Zukunft erreichen will. Und das fühlt sich in dem Alter alles deutlich ernster an als noch zur Teenagerzeit. Und damit kam dann irgendwie auch die Erkenntnis, dass man es mit mir früher nicht immer leicht hatte und der Song ist eine Art Liebesbrief an meine Familie.
0: Ist schon eine weirde Zeit, in der man da ist, oder? Definitiv kein Kind mehr, aber so richtig erwachsen fühlt man sich mit Anfang 20 auch nicht, oder? Irgendwie versucht man immer noch rauszufinden, wer man eigentlich ist. Ein Track, der das auch ganz gut zusammenfasst, ist Hit the Wall, in dem auch die Lieblingszeile von Gracie vorkommt.
1: Frank, it's really changed, like on a kind of a daily basis.
2: Klar, meine Lieblingszeile vom Album ändert sich immer mal wieder nach Stimmung und Tageslaune, aber immer wieder muss ich an die Zeile aus Hit the Wall denken. Ich blicke jedem Mädchen ins Gesicht, dessen Rolle ich vorgespielt habe. Das fasst das ganze Album irgendwie gut zusammen. Ich schaue mir alle verschiedenen Versionen meiner selbst an. Wenn man erwachsen wird, probiert man sich eben aus und ich habe wirklich eine Menge Versionen ausprobiert, ehe ich wusste, wer ich bin.
1: I was doing that a lot.
0: Und deswegen wollen wir jetzt auch direkt reinhören in den Song. Das ist Gracie Abrams mit Hit the Wall von ihrem neuen Album Daughter from Hell.

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Kitschkrieg, Blumengarten, Shirin David. Mit gut genug hier im Sputnik Popkult. Und er war mehr als nur gut genug, Schauspieler Sam Neill. Manchmal, wenn ein Prominenter stirbt, da ist das eine Meldung. Manchmal denkt man sich, oh Mann, wie schade. Und manchmal, da trifft es einen so richtig, auch wenn man den Menschen nie richtig gekannt hat. Bei Sam Neill war das bei mir so. Am bekanntesten ist er wahrscheinlich für seine Rolle als Dr. Alan Grant aus Jurassic Park. Ich mochte ihn aber auch sehr als Merlin. Da gab es so eine TV-Filmreihe in den 90ern, großartig. Er war außerdem bei den Peaky Blinders dabei. Hat sogar in den letzten Thor-Filmen mitgespielt, also in ganz vielen Rollen. Sam Neill war aber nicht nur ein großartiger Schauspieler, der war offenbar auch ein ganz, ganz toller Mensch. Alle, die ihm Tribut gezollt haben, und das waren viele Wegbegleiter aus Hollywood, haben betont, wie gut er war und wie witzig. Sam Neill hatte nämlich einen kleinen Bauernhof. Er hat dort Schafe, Ziegen, Kühe und Hühner gehalten und die nach bekannten Kollegen benannt. Ein Huhn zum Beispiel heißt Meryl Streep. Er hat sich außerdem aktiv gegen den Klimawandel eingesetzt. Das ist wirklich ein großartiger Mensch und Schauspieler, der da von uns gegangen ist. Sam Neill ist 78 geworden. Für mich wird er immer eine Legende bleiben.

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Theresa ist hier für euch am Start, Hallöchen. Und wir müssen gleich mal über einen Film reden. Ein Epos, eine Odyssee. Wenn ihr wisst, was ich meine. Ich schenke euch auch Kinotickets. Es gibt aber erstmal Mucke von Tyler und Sarah Larsen. She Did It Again.

0: Marshmallow, Kelsey Ballerini mit Another Drink. Hi zum Sputnik Popkult. Es gibt eine gute Nachricht. Die Leute in Mitteldeutschland, die haben nach wie vor Bock auf Konzerte zu gehen. MDR fragt, hat zu Live- und Konzertsituation in Mitteldeutschland gerade eine Umfrage gemacht. Und dabei kam raus, ja, ihr habt Bock auf Live. Ihr wünscht euch aber auch mehr große Acts in Mitteldeutschland. Und Ticketpreise werden kritisiert. Gerade gewerbliche Wiederverkäufe wünscht ihr euch besser reglementiert. Und zu dem Thema habe ich jetzt Sputnikerin Lina da. Sag mal, was hat's denn mit diesem Ticket-Zweitmarkt auf sich und warum ist das so ein schwieriges Thema?
1: Ja, das liegt daran, dass hinter diesem Wiederverkauf von Konzertkarten gerade bei sehr großen Veranstaltungen oft professionelle Verkäufer stecken und deren Vorgehen ist fast schon ein Stück weit kriminell. Mhm. Gerade bei sehr beliebten Events ist es so, dass die Tickets manchmal innerhalb von Minuten ausverkauft sind und dann kurze Zeit später auf eBay landen oder in irgendwelchen Facebook-Gruppen oder auf Plattformen wie Viagogo. Und dass da ein System dahinter steckt, das hat mir auch Markus Ohm bestätigt. Markus Ohm ist der Geschäftsführer der Leipziger Ticketplattform Tickets for Geeks.
2: Wenn wir sehen, was um uns rum passiert im Veranstaltungsmarkt, die bemächtigen sich einfach der Tickets und verscherbeln die dann für völlige Mondpreise. Finden leider Gottes auch Menschen, die solche Mondpreise bezahlen.
1: Diese professionellen Zweitmarktverkäufer oder man nennt sie ja auch Reseller, die schicken sogar darauf programmierte Bots los, die in den Ticketshops dann große Mengen Konzertkarten kaufen, bevor es eben die echten Musikfans überhaupt schaffen, sich ihre Tickets zu sichern.
0: Wow, das ist ja richtig kacke. Hast du vielleicht mal ein Beispiel, wie krass da der Unterschied im Preis sein kann?
1: Ich habe auf den gängigen Online-Portalen mal nach Tickets geschaut für das ausverkaufte Konzert von Tokyo Hotel. Mhm. Das findet im November statt in der Quarterback Immobilien Arena in Leipzig. Und solche Tickets gibt es tatsächlich im Netz nur sehr vereinzelt. Aber die Preissteigerung im Wiederverkauf ist zum Teil schon enorm. Also statt den ursprünglich gut 75 Euro für einen Stehplatz kosten die wiederverkauften Tickets nun bis zu 200 Euro. Und dazu kommen nochmal Servicegebühren der Plattform. Und die sind zum Teil auch echt happig.
0: Okay, das ist krass. Aber wie groß ist denn das Problem? Also worauf müssen wir uns da zukünftig wohl einstellen?
1: Dazu habe ich mich mit Jana Milbrot mal ausgetauscht. Jana Milbrot ist Bookerin im Leipziger Kupfersaal und zugleich auch Vorsitzende des Clubverbands Live-Kombinat. Und das hat sie mir dazu erzählt.
3: Zum Glück können wir sagen, dass das in Clubs und den kleineren bis mittelgroßen Venues eher selten vorkommt, dass gefälschte Tickets im Umlauf sind. Ich kann mir aber auf jeden Fall vorstellen, dass das in größeren Häusern in Leipzig auf jeden Fall häufiger ein Thema ist. Ich habe jetzt aber zum Beispiel auch aus anderen Häusern gehört, dass jetzt vermehrt Bots auf Social Media unterwegs sind, die dann mit Fake-Profilen unter den Veranstaltungen kommentieren, dass sie noch Tickets haben. Also das wirkt dann auf den ersten Blick so, als würde eine Privatperson dort schreiben, hey, ich habe noch 2 Tickets, meldet euch per Privatnachricht bei mir. Da sollte man auf jeden Fall immer vorsichtig sein. Im Zweifel lieber immer über die offiziellen Fansale-Angebote, zum Beispiel von Eventim oder von Tickets for Gigs kaufen, um das zu vermeiden.
0: Okay, da ist man dann echt auch auf die Gunst der Location angewiesen, dass sie ein Auge zudrückt und einen trotzdem reinlässt. Machen sich ja nicht alle. Wie könnte denn eine bessere Regulierung aussehen, damit man nicht an so ein gefälschtes Ticket gerät?
1: Ja, das hat der Künstlerverband Pro Musik in einem offenen Brief formuliert. Die fordern unter anderem ein Verbot von Bots in Ticketshops. Außerdem schlägt der Verband vor, dass wiederverkaufte Tickets maximal 25% mehr kosten dürfen als der ursprüngliche Ticketpreis eben war, zumindest bei gewerblichen Wiederverkäufen. Und das Spannende ist, dass es das in anderen europäischen Ländern tatsächlich schon gibt, solche Regulierungen. Und bei uns steht das Thema immerhin schon mal im Koalitionsvertrag der Bundesregierung.
0: Der Ticket-Zweitmarkt boomt immer mehr. Danke dir, Lina, für die Einblicke. Auch eine Umfrage bei MDR fragt, wünschen sich 65% eine stärkere Regulierung gewerblicher Wiederverkäufer, bei den unter 30-Jährigen sogar 76%. An Mai Kantereit, bei denen läuft es auf jeden Fall. Die spielen zweimal ausverkauft im September in Leipzig. Hier sind sie im Sputnik-Popkult mit 3 Tage am Meer.

0: Stella Lefty Boston, so ein bisschen Western-Feeling, aber wir changen mal das Feeling zu was Epischen. Freunde, es gibt ja dieses Jahr echt einige Kino-Blockbusters, waren schon gute dabei, es kommen noch gute, ich sag nur Dune, aber dieser Film, der gerade gestartet ist, ist ein echtes Brett und richtig sick, im besten Sinne des Wortes. Die Odyssee ist am Donnerstag im Kino gestartet, die antike Geschichte vom griechischen König Odysseus und seiner abenteuerlichen Heimreise.
1: Sag mir, woran du dich erinnerst.
2: Eine Frau. Einen Sohn.
1: Und was dann?
2: Wir haben den Krieg gewonnen. Hilf mir, heimzukehren.
0: Der Cast besteht unter anderem aus Zendaya, Tom Holland, Matt Damon, Anne Hathaway, Robert Pattinson, also richtig krank. Und es ist der erste Film überhaupt, der direkt mit IMAX-Kameras gedreht wurde. Die sind einfach nochmal ultra krass auflösender und schärfer als alle anderen Kameras. Chris Nolan, der Regisseur, ist ja bekannt dafür, dass er das alles haargenau macht. Es gibt kaum CGI, er hat an realen Drehorten gedreht, statt im Studio für Greenscreen. Die Mucke, Alter. Ludwig Göransson hat die Musik komponiert. Das ist der, der auch die Musik zu The Mandalorian gemacht hat. Die Schauspieler sind top, die Bilder sind gewaltig, die Mucke dröhnt. Also das ist ein Film, den man im wahrsten Sinne des Wortes fühlt. Und ich kann euch nur sagen, geht ins Kino, guckt ihn euch an. Gute Nachricht, ich habe auch Kinotickets für euch. 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Der Sputnik-Popkult ist hier für euch. Fastboy, Beautiful Life.

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